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1: Liebe Freundinnen und Freunde, hier ist tatsächlich das Freie Radio Kassel mit dem Nachtprogramm. Und heute Nacht gibt es Musik von Miles Davis zu hören. Eben das legendäre Doppelalbum Bitches Brew aus dem Jahre 1969 waren die ersten Sessions und 1970 ist die Platte dann veröffentlicht worden. Das klassische Jazz-Rock-Meisterwerk von Miles Davis und einer ganzen Reihe von weiteren extrem prominenten Leuten, die dabei waren und ihm geholfen haben, ihn unterstützt haben bei der Produktion dieser Platte. Seine Band bestand damals wirklich aus absoluten Stars. Wir haben ja eben schon gehört, Herbie Hancock und Chick Corea, Joe Zawinul, Wayne Shorter, John McLaughlin und noch einige andere Promis waren mit dabei. Und diese Leute haben dann auch später in den nächsten Jahren, Jahrzehnten quasi die Jazz-Szene und die Jazz-Rock-Szene massiv beeinflusst, eigentlich geprägt und angeführt mehr oder weniger. Wenn man bedenkt, dass Joe Zawinul, der übrigens ursprünglich aus Österreich stammte, dass der dann später die Band Weather Report gegründet hat, die zu den erfolgreichsten Bands der Jazz-Szene überhaupt zählt. John McLaughlin hat das Mahavishnu Orchestra gegründet. Da gab es dann auch einen gewissen, spirituellen Überbau. Aber das war auch eines der herausragenden Ensembles im Jazz-Rock-Bereich. Ja, und wie gesagt, Herbie Hancock, Chick Corea, die kennen wir ja heute noch. Das sind ja immer noch prominente und ja, sehr, sehr populäre Künstler in dem Bereich. Miles Davis war damals nicht der Erste, der Jazz-Rock gemacht hat. Und diesen Begriff gab es damals eigentlich auch schon. Wie gesagt, die Platte ist 1970 erschienen. Und zu dem Zeitpunkt gab es im kommerziellen Bereich, sagen wir mal, schon diese Jazz-Rock-Bewegung. Das waren aber dann eher Leute aus dem Rock-Bereich, die im Prinzip nichts anderes gemacht haben, als Bläser in ihren Sound integriert. Gruppen wie Chicago oder Blood, Sweat and Tears haben musikalisch gesehen sich eigentlich eher aus dem Rock her bedient und nicht unbedingt aus dem Jazz. Aber wie gesagt, Miles Davis, der kam ja vom Jazz und das hört man auch ganz deutlich, was die Struktur der Lieder betrifft, der Stücke betrifft und auch die Art und Weise des Herangehens und auch die Komplexität der Arrangements teilweise. Und viel wurde eben, wie gesagt, auch improvisiert. Wir haben es ja eben gehört, reine Improvisation, völlig frei improvisiert, vielleicht bestenfalls ein paar Anhaltspunkte, ein paar Akkordfolgen oder Töne gab es, die dann sozusagen als Grundlage genutzt wurden. Und das hat er sich natürlich abgeguckt von den großen kalifornischen Bands, Rockbands der damaligen Zeit, die auch kollektiv improvisiert haben und vollkommen frei ihre Musik gestaltet haben. Außerdem war er natürlich beeinflusst von den Beatles, die ja damals im Bereich, gerade auch was Studiotechnik betraf, einiges Erneuerungen eingebracht haben. Davon war er sehr beeindruckt, der gute Miles Davis. Und auch Bands wie zum Beispiel Sly and the Family Stone haben ihn beeinflusst mit ihrem Funk- und Soul-Rock, den sie damals gespielt haben. Andere Soul-Gruppen wie die Temptations und andere, die fand er auch ganz toll und von denen hat er sich auch beeinflussen lassen. Und dann eben, wie gesagt, Musik gemacht, die mit dem üblichen Jazz, Kriterien, die man damals hatte, nicht mehr zu fassen war. Und das hat dann auch viele Leute, viele traditionelle Jazz-Anhänger und Miles Davis-Fans etwas verschreckt. Aber er hat, wie gesagt, dadurch ein jüngeres Publikum angesprochen. Er ist dann mit seiner Band auch in den großen Rocktempeln aufgetreten, beispielsweise im Fillmore, als Vorband teilweise für andere große Rockkünstler. Aber er hat gewusst, dass er damit ein breiteres und vor allem auch jüngeres Publikum anspricht. Er ist beim großen Isle of Wight Festival in England aufgetreten, vor 500.000 Leute. Und hat damit eben auch das Publikum massiv erweitert und die Verkaufszahlen haben dann auch für ihn gesprochen, denn Bitches Brew, das wir eben gehört haben, war ein großer Verkaufserfolg, wenn auch natürlich nicht ganz so groß wie die kommerziellen Jazzrockbands wie Chicago, Blood, Sweat and Tears und so weiter, aber immerhin für eine Jazzplatte war das schon ganz beachtlich, was damals verkauft wurde. Wir haben hier noch ein weiteres Stück, das ich noch spielen möchte, eine weitere Aufnahme aus den Sessions von Bitches Brew, eine Komposition von Wayne Shorter, dem Saxophonisten. Und das zeigt auch, dass Miles Davis nicht beileibe nicht nur seine eigenen Songs gespielt hat, sondern er hat auch immer seinen Musikern gewisse Freiräume gelassen und die Möglichkeit gegeben, auch ihre Ideen mit einzubringen. Und das war ja auch das Konzept bei Miles Davis und das Besondere, was er wirklich konnte wie kein Zweiter, die richtigen Leute finden für seine Band, für seine Ensembles. Er selbst war ein ziemlicher Diktator. Er war auch wohl im persönlichen Umgang etwas schwierig. Jedenfalls wird das immer so beschrieben. Etwas eigensinnig und starrsinnig. Und er hat dann auch teilweise die Leute aus der Band wieder rausgeekelt. Aber wenn die gut funktioniert haben, die Leute, dann haben sie bestens funktioniert. Und er war, wie gesagt, in der Lage, auch die Fähigkeiten und die Fertigkeiten dieser großen Künstler immer bestens zu nutzen und für seine Möglichkeiten und für seine Zwecke dann auch auszunutzen. Hier also ein weiteres Stück aus den Bitches Brew Sessions, aufgenommen im Jahr 1970, muss das gewesen sein, Anfang 1970.

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2: Ja, da sind sie offenbar sehr vergnügt, die Herren, nach diesem Stück. Das war eine Einspielung, ein Auszug aus den Sessions zum Bitches Brew Album von Miles Davis. Und wir haben es gehört, wirklich fast völlig freie Improvisation. Obwohl, wir haben es vielleicht mitbekommen, dieser Bass, der hat wirklich die ganze Zeit über immer die gleichen drei Töne gespielt, also quasi ein rhythmisches und harmonisches Fundament gelegt, aber die anderen haben sich da relativ wenig drum gekümmert, sondern haben ihren ganz eigenen Teil beigetragen und haben sich da wirklich nicht von irgendwelchen harmonischen und rhythmischen Formen beeinflussen lassen. Das war eben, wie gesagt, Musik aus dem Jahr 1970 und ich habe eben vorhin, als ich erzählt habe, wie diese Platte zustande kam und welche Wurzeln Miles Davis damals hatte, habe ich einen Namen noch unterschlagen, den man ganz dringend erwähnen muss, nämlich Jimi Hendrix. Miles Davis war ein großer Jimi Hendrix-Fan und umgekehrt auch. Hendrix hat immer wieder auch gesagt, dass die Musik von Miles Davis ihn massiv beeinflusst hat. Und Miles Davis hat damals ja auch gehört, was um ihn herum passierte, also in der Rockszene, in dieser Phase Ende der 60er Jahre, als man wirklich gerade so explosionsartige Entwicklungen hatte. Permanent gab es was Neues, was Spannendes, Interessantes, auch technisch, soundtechnisch. Und Hendrix war ja einer der führenden Leute auf diesem Gebiet. Und Miles Davis hat sich von ihm auch beeinflussen lassen. Obwohl man muss schon sagen, es gab zwischen Miles Davis und Jimi Hendrix einen ganz entscheidenden Unterschied, was dann die musikalische Umsetzung betrifft. Und zwar war bei Jimi Hendrix ja auf jeden Fall immer permanent, egal was er gemacht hat, sein Gesang und seine Gitarre im Vordergrund. Also seine Begleitmusiker, egal ob das die Experience war oder Band of Gypsies oder wie sie alle heißen, also der Bassist und der Schlagzeuger, das waren eigentlich immer nur Begleitmusiker. Die haben ihn sozusagen unterstützt und haben quasi ein Soundgerüst geliefert. Ansonsten stand Hendrix, vor allem die Gitarre, natürlich immer im Vordergrund. Er hat dann später in den letzten ein, zwei Jahren im Studio alle möglichen Experimente auch gemacht und sich da ein bisschen in andere Richtungen bewegt, aber die Gitarre war auf jeden Fall immer im Vordergrund. Und Miles Davis hingegen bei seinen Jazz-Rock-Exkursionen, wie wir eben schon gehört haben, da war die Trompete zwar auch natürlich präsent und sie war als Solo-Instrument mit dabei, logischerweise, aber nicht alleine im Vordergrund, sondern die anderen Solo-Instrumente, Klavier und Saxophon, Gitarre und so weiter, die hatten mindestens einen genauso wichtigen Bestandteil oder genauso wichtige Rolle in der Band und in der Konzeption. Und das hat sich dann später noch ein klein bisschen verstärkt, wie wir jetzt gleich hören werden. Gut, man kann das vielleicht nicht ganz vergleichen, weil Miles Davis ja immerhin ungefähr 40 Jahre Zeit hatte, seinen Sound zu entwickeln, während Jimi Hendrix ja bekanntlich nur 4 Jahre tätig war als Musiker, also als Solist. Und danach kam dann leider sein kurzfristiger Tod dazwischen. Das hat auch dazu geführt, dass zwischen den beiden, zwischen Miles Davis und Jimi Hendrix, die geplanten Aufnahmesessions, die schon verabredet waren wohl, dass die nicht mehr stattgefunden haben, weil ja bei Hendrix, wie gesagt, dann was dazwischen kam im Jahr 1970, wie wir alle wissen. Wer weiß, was da rausgekommen wäre. Das wäre sicherlich sehr interessant gewesen, mal zu hören, was diese beiden Titanen an ihren Instrumenten gemeinsam auf die Reihe bekommen hätten. Ja, wie gesagt, die Musik, die wir eben gehört haben, wirklich schon sehr, sehr avantgardistisch und das hatte mit dem Jazz-Rock, der damals in den Charts war, also von Gruppen wie gesagt, Chicago, Blood Sweat and Tears, überhaupt nichts zu tun. Das waren zwei völlig andere Welten. Die einzige Gruppe, die mir einfällt, die in diesem Bereich vorgestoßen ist damals, das waren die englischen Soft Machine. Die haben ungefähr zu dieser Zeit ähnlich avantgardistische und ähnlich weitreichende Konzepte verfolgt und haben da auch einiges Hochinteressantes produziert, aber das ist ein anderes Thema. Jetzt, wie gesagt, jetzt gehen wir einen Schritt weiter und kommen zu einer Platte, die 2 Jahre später erschienen ist, also 2 Jahre nach Bitches Brew. Und da haben sich dann die rhythmischen, harmonischen und sonstigen Strukturen völlig aufgelöst. Und da ist dann auch die Trompete nicht mehr im Vordergrund. Wie gesagt, bei Bitches Brew, da hat sie noch so teilweise ihre Kreise gezogen. Und jetzt bei dem Album On the Corner aus dem Jahr 1972, da ist das nicht mehr der Fall. Da ist im Prinzip nur noch eine einzige kochende und brodelnde Suppe zu hören. Eine Melange sozusagen aus ganz vielen verschiedenen Sounds und Effekten. Es wird sehr viel experimentiert, auch mit Studioeffekten. Es gibt viel Phaser, Flanger, Wah-Wah-Effekte. Fast jedes Instrument wird irgendwie elektronisch verfremdet und es, die lösen die Strukturen, egal ob rhythmisch oder harmonisch, melodisch, das löst sich alles fast vollständig auf. Es ist im Prinzip ein einziger langer Strom, ein mitreißender Fluss, voll Groove, voll Aktion und es passiert dauernd irgendwas, aber man kann es schlecht mit den normalen musikalischen Mitteln fassen eigentlich und es wird auch vor allem viel improvisiert. Das Ganze erinnert mich so ein klein wenig an das, was Gruppen wie zum Beispiel Can zu der Zeit hier in Europa, in Deutschland gemacht haben. Also da gab es dann auch transatlantische Gedankenschwingungen, die offenbar sich gegenseitig dann beeinflusst haben. On the Corner, damals im Jahr 72 erschienen, und das war die Platte, wo dann auch die letzten alten Miles Davis Fans von der Fahne gegangen sind und haben gesagt, das hat mit Jazz und mit Miles Davis überhaupt nichts mehr zu tun, das ist was völlig anderes und da wollen wir nicht mehr mit dabei sein. Aber trotzdem, ich finde es eine ganz großartige Platte, vielleicht eine seiner interessantesten überhaupt. Und hier sind auch dann noch einige Leute von der alten Besetzung von Bitches Brew mit dabei. Chick Corea ist mit dabei, John McLaughlin ist mit dabei, Herbie Hancock und auch Jack DeJohnette, der berühmte Schlagzeuger, der ist auch mit hier an Bord und sorgt für perkussive Einflüsse. Es gibt auch noch andere Perkussionisten, die dabei sind und es gibt auch einige, sagen wir mal, afrikanische Einflüsse. Miles Davis hat sich in der Zeit auch gerade mit Musik aus anderen Kontinenten beschäftigt und hat da einiges auch mit einfließen lassen. Hier also in der langen Nacht zu Miles Davis, hier im Freien Radio Kassel, das Album On the Corner von 1972.

Einen wunderschönen guten Morgen, liebe Freundinnen und Freunde. Hier ist das Freie Radio Kassel mit dem Nachtprogramm in aller Herrgottsfrühe. Und heute Nacht gibt es Musik von Miles Davis, eben die LP On the Corner von 1972. Ja, und da hat es doch wirklich wunderbar geklappert und gerasselt. Und das, was wir zum Schluss gehört haben, ist sicherlich nicht weit entfernt von dem, was Gruppen wie Can damals hier in Deutschland gemacht haben. Also, wie vorhin schon gesagt, transatlantische Verbindungen, zumindest geistig in irgendeiner Form. Diese Platte im Jahr 72 erschienen, ist für viele Miles Davis Fans nicht unbedingt was Wunderbares, sondern die waren damals ziemlich entsetzt. Aber inzwischen zählt auch dieses Album zu den Klassikern, und auch dieses Album zeigt, wie breit das Spektrum von Miles Davis war und welche wirklich gewaltigen Schritte er gegangen ist damals in den 40 Jahren seiner Karriere zwischen den verschiedenen Phasen und den verschiedenen Epochen, in denen er Musik gemacht hat. Tja, liebe Freundinnen und Freunde, jetzt hier im Freien Radio Kassel kommen wir zum letzten Album, das wir komplett unterkriegen, und das muss natürlich dann die Platte sein, die für Miles Davis Fans und für Jazz Fans quasi das Nonplusultra ist. Und ich denke, der ein oder andere wird auch darauf gewartet haben. Und wir kommen ohne die Platte nicht aus. Die wohl berühmteste und auch erfolgreichste Jazzplatte aller Zeiten. Schlicht und einfach. Kind of Blue, das Meisterwerk von Miles Davis aus dem Jahre 1959. Damals mit seinem berühmten Quintett aufgenommen. Unter anderem mit John Coltrane, genau, der ist dabei gewesen. Und Bill Evans am Klavier war dabei. Und Julian Adderley, Cannonball Adderley, der hat, ich glaube, Saxophon gespielt, und noch einige andere waren dabei. Ja, und dieses Album, wie gesagt, Kind of Blue, das zählt sozusagen als Meilenstein in der Jazzgeschichte, nicht nur in der Jazzgeschichte, sondern auch in der Musikgeschichte insgesamt. Und die Platte ist auch die meistverkaufte Jazz-LP aller Zeiten. Über 6 Millionen Stück sind bisher davon verkauft worden. Und das ist für ein Jazzalbum schon sehr, sehr beachtlich. Die Platte ist so berühmt und so legendär, dass der amerikanische Kongress, das heißt das Repräsentantenhaus, also das amerikanische Parlament, im Jahr 2008, glaube ich, oder 2009 zum 50-jährigen Jubiläum von Kind of Blue eine Resolution verfasst hat, in der dieses Album als Meilenstein und Meisterwerk und als wichtiger Bestandteil der amerikanischen Kultur gefeiert wird, und der Jazz insgesamt wird als Kulturgut ersten Ranges, als nationales Kulturgut bezeichnet, und die Regierung wird aufgefordert, den Jazz zu fördern und zu unterstützen, eben als nationales Kulturgut. Wie gesagt, das hat das amerikanische Repräsentantenhaus einstimmig beschlossen, und das Album Kind of Blue gilt auch immer wieder als eine der besten Platten überhaupt, und wenn jemand irgendwie 3 Jazzplatten hat, da ist diese Platte mit Sicherheit mit dabei. Tja, und warum das der Fall ist, da gibt es viele verschiedene Ansichten zu. Es ist einfach wirklich ziemlich fantastische Musik, die hier zu hören ist, wie ihr jetzt hier feststellen könnt. Aufgenommen bei 2 Sessions im Frühjahr 1959 und erschienen dann, ich glaube, im Herbst 1959, Miles Davis mit seinen Kollegen das berühmte Meisterwerk Kind of Blue. Und das passt wirklich auch sehr gut zur Tageszeit und zur Nachtzeit. Viel Spaß!

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1: Hier in den frühen Morgenstunden das Freie Radio Kassel. Genau, mit dem Nachtprogramm. Und heute Nacht gab es Musik zu hören von Miles Davis. Eben das legendäre klassische Jazzalbum, das Jazzalbum schlechthin. Kind of Blue, aber wenn ich das richtig verstanden und richtig gelesen habe, waren die beiden letzten Stücke vertauscht auf dieser CD-Edition, die ich hier gespielt habe. Im Original, auf dem Originalalbum, waren, glaube ich, die beiden Stücke Flamenco Sketches und All Blues in der anderen Reihenfolge, aber das macht überhaupt nichts. Das war dieses legendäre Album, dieses berühmte Album, das inzwischen das meistverkaufte Jazz-Album überhaupt ist, Kind of Blue, und das auch überall als das Album für die einsame Insel genannt wird. Und

Dann Anfang der 80er Jahre hat er wieder angefangen, Musik zu machen. Er hat im Laufe der 80er Jahre noch eine ganze Reihe von Platten aufgenommen, hat auch wieder Konzerte gespielt, ist auf Tour gegangen. Aber diese Zeit, 80er Jahre, die ist etwas, naja, wie sagen, umstritten unter Fans. Auch heute noch, während andere umstrittene Phasen, wie zum Beispiel die Jazz-Rock-Phase, ja heute auch anerkannt werden als wirklich wichtige und herausragende Leistung von Miles Davis, ist die Zeit der 80er Jahre immer noch so ein klein bisschen, naja, er wird etwas geringer geschätzt, weil er da wirklich teilweise ziemlich unangenehme Geschichten gemacht hat. Er hat da sich mit Disco und Soul-Einflüssen beschäftigt, hat teilweise mit Synthesizern experimentiert, was natürlich damals ziemlich in und modern war, aber heute dann umso angestaubter und altmodischer klingt, gerade diese Synthesizer-Sounds aus den 80ern. Auch von der Produktion her waren die Platten nicht mehr so besonders. Leider ist er dann im Jahr 91 gestorben und das hat dazu geführt, dass er leider keine Gelegenheit mehr hatte, wie andere große Künstler, wie Johnny Cash beispielsweise, noch ein großes Spätwerk zu schaffen. Vielleicht wäre er dann in den 90er Jahren auch nochmal richtig groß geworden, hätte auch künstlerisch noch einiges hervorgebracht, aber das sollte nicht mehr sein. Im Jahr 91 ist er dann, er hatte ohnehin schon gesundheitliche Probleme, und im Jahr 91 ist er dann gestorben mit noch nicht so hohem Alter zumindest. Also er ist nicht sehr alt geworden, leider. Gut, ja, und hier zum Schluss in der langen Nacht im Freien Radio Kassel mit Musik von Miles Davis gehen wir nochmal zurück in seine ganz große Ära, in die Jazz-Rock-Phase. Das war im Jahr 1970 als Nachfolger vom berühmten Album Bitches Brew, das wir vorhin schon gehört haben, gab es eine Platte mit dem Titel A Tribute to Jack Johnson. Jack Johnson war ein schwarzer Boxer, der erste schwarze Boxfeldmeister Anfang des 20. Jahrhunderts. Der ist auch schweren Anfeindungen damals ausgesetzt gewesen, rassistischer Art, logischerweise damals in Amerika. Und im Jahr 1970 ist eine Dokumentation, eine Fernsehdokumentation produziert worden und aus dem Anlass hat Miles Davis sozusagen sein Tribut gezollt an Jack Johnson, an diesen großen Sportler und auch Vorkämpfer für die Rechte der Schwarzen in den USA. Und die Platte, die daraus entstanden ist, besteht aus zwei langen Stücken, jeweils ungefähr 25 Minuten lang, also jeweils eine Plattenseite. Und da wird auch wirklich improvisiert, was das Zeug hält. Und das ist auch ein großer Klassiker von Miles Davis. Da hören wir jetzt nochmal rein. Wir werden es nicht ganz schaffen, aber zumindest einige Minuten von Jack Johnson gibt es zu hören noch hier im Freien Radio Kassel. Und damit entlasse ich euch in den Tag. Einen schönen Tag hier im FRK und tschüss, bis demnächst.

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0: Hello and welcome to the children's program on Freies Radio Kassel. Hallo und herzlich willkommen hier im Kinderprogramm im Freien Radio Kassel. Wir sind die 5A der SAS, der Swiss International School. Ihr habt es schon gehört, bei uns wechselt es immer mal zwischen Deutsch und Englisch. Denn bei uns wird es immer der Unterricht zweisprachig gemacht, auf Deutsch und auf Englisch.
1: As part of the Politics for Future project, we have created podcasts this week. We were able to choose our own topics. They are about people who help others or tell others things about children and what you can say or what you shouldn't say. We hope you enjoy it.
2: Bei dem Projekt Politics for Future kann man Podcasts produzieren und die Themen haben wir uns selbst ausgesucht. Es geht um Menschen, die helfen oder anderen etwas erzählen. Es geht um Kinder und was man sagen darf oder was besser nicht. Dabei wünschen wir dir viel Spaß. Am Mikrofon begleiten euch durch die Sendung Lina, Alia, Alma, Sophia, Chomfa, Lea und Max. Helfen ist gut und wichtig und es macht einen glücklich, wenn man anderen helfen konnte. Und anderen zu helfen, darum geht es jetzt auch im ersten Beitrag. Auf der Welt gibt es viele Menschen, die nicht das bekommen, was wir für selbstverständlich halten.
3: Hallo, ich bin Matthias und bei mir sind
4: Barflo,
2: Max
5: und Kuno.
3: Und wir gehen in die 5A der SAS, der Swiss International School in Kassel. Und wir haben uns mit dem Thema Global Welfare Organizations beschäftigt. Und wir stellen euch jetzt ein paar Organisationen vor, die wir ziemlich wichtig finden. Kuno und ich beginnen mit UNICEF.

0: UNICEF, das Kinderhilfswerk der Vereinten Nationen, setzt sich für die Rechte aller Kinder ein. Insbesondere der, der am stärksten benachteiligt und am schwersten zu erreichen sind. Also Kinder in sehr armen Gegenden, damit sie zum Beispiel trotzdem irgendwie zur Schule gehen können. In über 190 Ländern und Gebieten tun sie alles, um Kindern zu helfen, zu überleben, sich zu entwickeln und ihr volles Potenzial auszuschöpfen. Also wenn Kinder zur Schule gehen können, dann haben sie später einmal bessere Möglichkeiten, was sie arbeiten. Denn wenn man nicht lesen und schreiben kann, kann man bestimmte Berufe auch nicht machen.
1: Woher bekommen sie denn das Geld?
0: Sie finanzieren sich über freiwillige Zahlungen von Regierungen, Organisationen und durch Spenden.
1: UNICEF wurde am 11. Dezember 1946 von der Generalversammlung der Vereinten Nationen gegründet. Man kann auch Geld spenden, mit dem sie dann den Kindern helfen. Wenn du 100 Euro an UNICEF spendest, kommen ungefähr 82 Euro in Form von Hilfe bei den Kindern an. Und das ist ziemlich viel, denn nur 12 Euro werden für die Organisation und Werbung verwendet.
2: Hallo, ich bin Max und ihr kennt doch bestimmt das Deutsche Rote Kreuz. Und ich erzähle euch heute was über das DRK und hoffe, dass ihr danach mehr darüber wisst. In Deutschland arbeiten über 210.000 Mitarbeiter beim DRK und es sind über 450.000 ehrenamtliche Helfer. Und deutschlandweit gibt es sogar über 3 Millionen Mitglieder. Und das sind wirklich ganz schön viele Menschen, die mit dem Roten Kreuz zu tun haben. Die Aufgaben von Deutschen Roten Kreuz sind Blutspenden, der Rettungsdienst, der Katastrophenschutz, Pflege, Kinder- und Jugendhilfe und internationale humanitäre Hilfe. Das Deutsche Rote Kreuz, auch DRK abgekürzt, leistet viele gute Taten und ist ein sehr wichtiges Unternehmen für Deutschland. Vor allen Dingen der Rettungsdienst und vielen wichtigen Hilfsaktionen. In einem Bereich sind sie auch aktiv, den nicht alle kennen. Sie haben eine Rettungshundestaffel. Das heißt, mit den Hunden kann man Menschen suchen und finden, wenn sie sich verlaufen haben oder zum Beispiel durch eine Lawine verschüttet wurden. Und wie kam es überhaupt zu der Gründung von dem Roten Kreuz? 1859 beobachtet Henri Dunant aus der Schweiz den Krieg zwischen Frankreich und Österreich und war entsetzt, dass niemand den verletzten Soldaten half und schrieb darüber ein Buch, was sehr bekannt wurde. Jahre danach hat er dafür gesorgt, dass viele wichtige Staaten das Rote Kreuz gegründet haben. Das Deutsche Rote Kreuz wurde 1921 in Baden-Württemberg gegründet. Das IKRK jedoch entstand 1859 in Genf, also in der Schweiz. An der Spitze der Organisation steht das IKRK, das Internationale Komitee vom Roten Kreuz. Es besteht aus 25 Menschen, die Schweizer Bürger sein müssen. Sie sorgen für die Planung von Einsätzen auf der ganzen Welt. Jetzt noch ein kleiner Funfact: Die Flagge vom DRK wurde von der Schweizer Flagge gemacht und ist fast identisch mit der Schweizer Flagge, nur dass die Farben getauscht wurden. Das DRK steht für Menschlichkeit, Neutralität, Unparteilichkeit und Freiwilligkeit. Jetzt kommen wir zu Ärzte ohne Grenzen mit Pavlo. Danke, dass ihr mich zugehört habt und ich hoffe, ihr wisst jetzt ein bisschen mehr über das DRK.
3: Hallo, ich bin Pavlo und erzähle euch etwas über Medicines Sans Frontiers oder Ärzte ohne Grenzen. Ohne Grenzen bedeutet, dass Ärzte und Journalisten nicht nur zum Beispiel in Deutschland, sondern auch in anderen Ländern helfen wollen, wo ihre Hilfe gebraucht wird und wo es wichtig für die Menschen ist, über ihre Leid zu berichten, damit es in der Welt nicht vergessen wird. Und das ist in Ländern zum Beispiel der Fall, in denen Naturkatastrophen, Kriege und Hungersnöte herrschen. Es wurde 1971 gegründet. Inzwischen sind sie in 60 Ländern aktiv. Eine ganz besondere Auszeichnung hat die Organisation 1999 bekommen. Den Friedensnobelpreis. Das ist schon echt cool. Um möglichst schnell bei einem Unglück eine Hilfsaktion starten zu können, gibt es verschiedene Hilfsbaukästen, die je nach Situation verschieden bestückt sind. Da sind dann zum Beispiel Medikamente, medizinische Geräte, Zelte und Wassertanks drin, je nachdem, was gebraucht wird. Break the Silence ist eine Aktion, die auch zum Beispiel in der Klasse durchgeführt werden kann. Dabei kann man Spenden sammeln oder andere Aktionen durchführen und sich mit der Arbeit der Ärzte ohne Grenzen beschäftigen. Wir haben immer wieder von Spenden gesprochen. Alle drei von uns vorgestellten Organisationen der RK, UNICEF und Ärzte ohne Grenzen liegen mit über 80% der Spendeneffizienz sehr gut. Und wenn jemand etwas Geld übrig hat, es gibt so viele Menschen, die Hilfe brauchen. Auch kleine Beträge helfen. Das war's für uns. Pavlo,
2: Kuno, Max
0: und Matthias.
2: Ciao! Tschüss.

0: We learn a lot at school so that we can form our own opinions. When people have different opinions, they can discuss them and maybe they will argue sometimes. But it is important that we can have different opinions. That is even written in the Constitution.
1: Wir lernen in der Schule ganz viel, damit wir uns unsere eigene Meinung bilden können. Wenn man unterschiedliche Meinungen hat, kann man dies diskutieren und vielleicht streitet man sich auch mal. Doch es ist wichtig, dass wir unterschiedliche Meinungen sein haben können.
2: Das steht sogar im Grundgesetz. Leider ist das nicht in allen Ländern so. Deshalb geben wir euch jetzt einen kurzen Überblick, wie das hier bei uns und den anderen Ländern mit der Meinungsfreiheit ist.
3: Hallo und willkommen im Free Speech Studio.
4: Hier sind Luke,
5: Alia
4: und Maneli. Wir berichten heute über Meinungsfreiheit und wir reden nicht so viel und fangen direkt an. Viel Spaß!
5: Meinungsfreiheit ist ein Grundrecht. Sie ermöglicht allen Menschen, freie Gedanken zu äußern und miteinander zu diskutieren.
4: Grundrecht? Was ist denn ein Grundrecht?
6: Gute Frage. Grundrechte sind sowas wie Basisrechte für alle Menschen. Daraus folgen dann alle anderen Rechte. Sie werden auch Menschenrechte genannt, weil sie für alle gelten. Einfach weil Menschen Menschen sind, haben sie automatisch diese Rechte.
4: In Deutschland stehen die Menschenrechte im Grundgesetz. Sicher habt ihr schon mal von Artikel 1 gehört. Die Würde des Menschen ist unantastbar. Die Meinungsfreiheit steht in Artikel 5. Aber was bedeutet Meinungsfreiheit jetzt genau?
6: Meinungsfreiheit bedeutet, dass man in der Öffentlichkeit seine Meinung in Wörtern, Texten, Bildern oder in den Medien äußern darf. Und ohne Meinungsfreiheit gäbe es keine Freiheit, Veränderung und Gerechtigkeit.
4: Meinungsfreiheit ist es auch, wenn man den anderen zuhört und ihre Meinung akzeptiert. Oder auch, wenn man auf eine Demonstration geht.
5: Darf ich also einfach alles sagen oder gibt es Grenzen? Was ist zum Beispiel mit Beleidigungen?
4: Beleidigung ist, wenn man rausgeht und was Schlimmes sagt, mit vielen Schimpfwörtern. Aber Meinung ist, wenn man seine eigene Meinung sagt, ohne Schimpfwörtern und ganz nett. Zum Beispiel ist es nicht erlaubt, wenn man zu fremden Menschen was Rassistisches sagt. Oder wenn ich jetzt sage, Alia, du bist ein Nazi. Ist es eine Beleidigung oder ist es Meinungsfreiheit?
5: Ey, ich bin noch kein Nazi. Das ist ganz klar eine Beleidigung. In diesem Fall könnte ich dich jetzt anzeigen.
4: Ja, das stimmt. Aber das war zum Glück nur ein Beispiel. Doch echte Nazis darf man natürlich auch Nazis nennen. Einige Politiker von der AfD zum Beispiel darf man so nennen, weil sie heute rassistische Sachen sagen, die die Nazis auch früher gesagt haben. Und das habe ich mir nicht ausgedacht, sondern das haben die Gerichte entschieden.
5: Das war jetzt zur Lage in Deutschland, aber wie sieht's eigentlich in anderen Ländern aus? Wir vom Free Speech Studio haben ein paar Länder rausgesucht und uns angeschaut, wie es dort mit der Meinungsfreiheit aussieht. Maneli, wie frei sind denn die Menschen im Iran?
4: Wenn Menschen in Iran auf die Straße gehen, weil sie eine andere Meinung als die Regierung haben, werden sie festgenommen oder getötet. Es ist sehr traurig, weil Berichten nach auch viele Kinder getötet wurden. Man kann also die eigene Meinung auf eine Demonstration nicht sagen. Deshalb ist die Meinungsfreiheit hier sehr eingeschränkt.
5: Auch El Salvador ist leider ein kritisches Land, weil laut Reportern ohne Grenzen das Land im Pressefreiheitsindex auf Platz 135 von 180 steht. Der Pressefreiheitsindex ist eine Liste und so weiter hinten ein Land auf der Liste steht, desto schlechter ist es mit der Pressefreiheit und damit auch mit der Meinungsfreiheit. In El Salvador liegt das hauptsächlich an der Belästigung von kritischen Medien und an der Kriminalisierung vom Berichten über die Regierung. Jetzt haben wir schon über viele Länder gesprochen, aber besonders habe ich schon schlechte Sachen über Nordkorea gehört. Lüg, weißt du mehr?
6: In Nordkorea gibt es sehr strenge Regeln. Wenn man hier seine Meinung äußert, die dem Diktator nicht passt, kann man ins Gefängnis kommen, wird gefoltert, umgebracht oder in bestimmte Lager gebracht. Kinder, die in den Lagern geboren werden, sind offiziell Gefangene, obwohl sie nichts getan haben.
5: Syria has no free speech because of the regime. If you demonstrate in Syria, you might get killed or be in crime. Syria slipped from place 107 in the Press Freedom Index to 177th place. Nevertheless, people go to demonstrations because they have an opinion.
7: Russia has rules that limit free speech as well. The government, led by President Putin, controls many media and can punish people who speak against them. 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
6: Wenn man in Eritrea seine Meinung sagt, wird man verhaftet, inhaftiert, gefoltert oder man verschwindet. Eritrea ist auf Platz 180 auf dem Pressefreiheitsindex, also auf dem letzten Platz. Wer aus dem Land flieht, wird im Ausland weiterhin überwacht. Die Hauptziele von den Fliehenden sind Deutschland, Schweden und die Schweiz.
5: Also sie fliehen in Länder, in denen es besser aussieht mit der Meinungsfreiheit. Wir sind so froh, dass wir in einem Land mit Meinungsfreiheit leben und zum Beispiel auf eine Demonstration gehen können, ohne Angst zu haben. Und Deutschland steht auf Platz 11, das Pressfreiheitsindex. Also darf die Presse ziemlich frei berichten, das ist auch sehr wichtig.
3: Danke fürs Zuhören.
7: Adios, amigos. Es verabschieden sich Luke, Alia und Maneli.
8: Hallo, ihr hört das Kinderprogramm im Freien Radio Kassel. Heute mit der 5a Swiss International School. Ihr hört hier heute Podcasts, die wir im Unterricht produziert haben. Für so ein Projekt braucht man verschiedene Partner. Und die stellen wir dir jetzt mal vor.
9: Wir sind die 5A der Swiss International School, haben beim Projekt mitgemacht und die Beiträge erstellt.
2: Unsere Lehrer, Frau Mitreska und Mr. Leng, haben uns dabei unterstützt. Die HLZ, die Hessische Landeszentrale für politische Bildung, fördert zusammen mit der Medienanstalt Hessen dieses Projekt.
8: Der Medienblitz e.V. hat die Technik zur Verfügung gestellt, damit wir die Beiträge in der Schule produzieren könnten. Dann sind wir hier im Freien Radio Kassel zu Gast. Das ist auch ganz wichtig. Sonst könnten wir jetzt keine Radiosendung machen. Und zu uns kamen Susanne und Bo. Sie haben uns alles gezeigt und erklärt, wie es geht und was sie machen müssen.
2: Jeder kennt sie und trägt sie den ganzen Tag in der Hosentasche mit sich herum. Nein, ich meinte nicht unsere Haustürschlüssel, sondern die Influencer auf unseren Smartphones. Sie begleiten uns durch den Tag und zeigen uns viel von ihrem Leben. Doch wie viel davon ist wirklich wahr? Wollen sie uns wirklich etwas von sich zeigen oder nur ihre Produkte verkaufen? Und sollten wir Kinder ihnen vertrauen? Influencers accompany us throughout the day and show us a lot about their lives. But how much of it is really true? Do they really want to show us something about themselves or just sell their products? And should we children trust them?
10: Hello, Germany. Today, me and my two classmates, Leah and Alma, are going to make a podcast about influencers and if they are positive role models for kids. Hallo Kassel und alle anderen Menschen da draußen. Ich bin Lina und bin 11 Jahre alt. Und heute mache ich und meine zwei Klassenkameraden Leah und Alma einen Podcast über Influencer und ob sie ein positives Vorbild für Kinder sind. Influencer sind Leute, die Videos, Bilder oder Stories auf sozialen Medien wie TikTok, YouTube, Snapchat oder Instagram posten. Aber wie sind Influencer gute Influencer?
11: Sie sind gute Influencer, wenn sie ein gutes Vorbild sind, also ehrlich und respektvoll sind.
12: Sie motivieren Leute zum Beispiel, die Hausaufgaben machen oder einen neuen Sport auszuprobieren. Sie können also eine große Hilfe im Leben sein.
13: Aber Influencer posten auf Inhalte, die geplant und geschönt sind. Das hat dann nichts mit der Realität zu tun.
12: Und dadurch fangen junge Menschen an, sich zu vergleichen und sich dann unwohl zu fühlen. Außerdem zeigen Influencer Produkte manchmal, ohne zu sagen, dass das eine Werbung ist.
14: Okay, stop it. Ich glaube, ihr macht es euch gerade ein bisschen zu einfach. Lasst uns mal ein paar Beispiele angucken und erst dann ein Urteil fällen.
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10: Mimira X, das ist der Name von Melissa Kotschak auf Social Media. In ihren Videos macht sie zum Beispiel Armbänder oder malt etwas. Auf TikTok hat sie über 4 Millionen Followers. Melissa gehört damit zu den größten deutschen TikToker-Stars und ist besonders bei jungen Zuschauern sehr beliebt. Sie macht Roomtours, also zeigt ihr Zuhause, ihr Zimmer und was sie verändert und was sie immer alles kauft. Manchmal macht sie Challenges oder Videos mit ihren Freunden wie Emil Bayrak, Jessie und Jule. Was macht Melissa Kotschak positiv? Sie ist respektvoll gegen anderen wie Follower und Kinder. Besonders gut finde ich, dass sie auch nie rassistisch ist und keine Fake News verbreitet. Ich habe Vertrauen zu ihr aufgebaut und somit verstanden, dass sie eine positive Influencerin ist. Nicht negativ wie viele anderen, wie zum Beispiel Natalie Royal. Sie hat letzte Mal ein Video gepostet, wie sie gemalt hat und Kunst erstellt hat. Dann habe ich das Gleiche gemacht und es hat funktioniert. Und somit habe ich weiter angefangen, mehr Videos über sie zu gucken, weil ich ihr vertraue.
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12: 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Also Influencer können ein gutes, aber auch ein schlechtes Vorbild sein. Manche sind freundlich, bauen in ihrer Community Selbstvertrauen auf und respektvoll.
10: Während andere unfreundlich oder respektlos und in erster Linie an Geld und Aufmerksamkeit interessiert sind.
11: Wichtig ist, dass man erst nachdenkt, bevor man jemanden etwas nachmacht oder jemanden folgt. Und denkt immer dran, eine gute Freundin ist wichtiger als alle Likes auf Social Media.
3: Danke fürs Zuhören.
8: Bevor wir zu unserem letzten Podcast kommen, hören wir uns ein Lied an. Und das ist von der Band Honigs Kuchenpferd. Die hat zusammen mit Kinderrechten Schulen den Text zu dem Song geschrieben. Die Grundschule am Waal hier in Kassel hat auch mitgemacht. Das Lied heißt Ich darf das.

0: Unser letzter Beitrag hat auch ein ganz wichtiges Thema. Es geht um etwas, das uns Kinder schützt, das uns helfen soll, glücklich zu sein.
1: Our last post also deals with a very important topic. It's about something that protects us children and helps us to be happy.
2: Rechte.
3: Gesundheit.
4: Schutz.
5: Essen. Identität.
6: Freiheit.
7: Spielen.
8: Meinung.
9: Bildung.
10: Rassismus.
11: Kinderarbeit.
12: Weltweit.
0: Wir sind
2: Lea,
0: Sophia und Schomfa aus der 5a der SIS. Das steht für Swiss International School. Der Name ist etwas speziell, denn bei uns an der Schule findet der Unterricht zweisprachig statt.
2: Wir beschäftigen uns mit einem Thema, das sehr, sehr wichtig ist für uns Kinder.
13: Kinderrechte.
1: Wisst ihr, was Kinderrechte sind?
0: Wenn nicht, dann seid ihr hier genau richtig. Die Vereinten Nationen formulierten die Kinderrechte 1924 in der Genfer Erklärung. Das Dokument zum Schutz der Kinder wurde inzwischen von 193 Mitgliedstaaten der Vereinten Nationen anerkannt, außer den USA. Es haben auch noch 4 Nicht-UN-Länder die Kinderrechtskonvention unterschrieben. Das sind die Cookinsel, Niue, Palästina und der Vatikanstaat. Es ging darum, dass Erwachsene Verantwortung für die Kinder übernehmen sollten. Viele Länder haben nach dem Zweiten Weltkrieg zugestimmt. Es gibt mittlerweile 54 Artikel. Artikel bedeutet eine Nummer für ein Kinderrecht. In den Jahrzehnten wurden immer mehr Kinderrechte hinzugefügt. Seit dem 5. April 1992 geht die Kinderrechtskonvention in Deutschland. Aber es gab noch Vorbehalte. Denn erst seit 2010 gilt es bei uns ohne Einschränkungen.
1: Was ist eine UN-Kinderrechtskonvention?
2: UN steht für United Nations. Übersetzt bedeutet das Vereinte Nationen.
0: Kinderrechtskonvention heißt, es haben sich viele Länder getroffen und über Kinderrechte gesprochen und schließlich einen Vertrag gemacht.
2: Und weshalb hat die USA nicht unterschrieben?
0: Weil die US-amerikanischen Politiker befürchten, dass Eltern dann weniger Rechte als ihre Kinder haben. Für die Kinderrechtskonvention gibt es 4 Grundprinzipien. Kinder sind keine Privat- oder Nebensache. Man muss immer auf das Wohl der Kinder achten. Der Staat muss Kinder schützen und fördern.
2: Hi, my name is Leah. Today I will talk about the right of identity. Kids have the right of a name and friendship to their parents. What should the government do? The government should make sure that people write the name down of the kid when they were born, because it is very important that we have names, so we are not all only a number. Kids have the right to know their identity. They have the right to know who they are, to what kind of country they belong, and who their parents are. I believe

0: that they should do that, then they think it is worthwhile for their living. They do not think they are nothing. If everyone has the same identity, then you will not feel special. After the children write 38, kids under 15 cannot be a soldier. Germany did not agree to it. They believe everybody should be over 18.
1: Was mit 15 als Soldat im Krieg kämpfen, das ist eigentlich auch noch viel zu jung. Aber wieso sollen denn noch jüngere Kinder Soldaten werden?
0: Naja, man nennt sie ja auch Kindersoldaten. Und Kinder kann man noch leichter beeinflussen. Sie machen dann eher, was von ihnen verlangt wird. Es werden Kinder auch entführt, um sie als Kindersoldaten auszubilden. Und Kinder sind immer am billigsten. Es ist sehr schrecklich.
1: Hallo, ich bin Sophia und bin 10 Jahre alt. Ich stelle euch den Artikel 24 vor. Das Recht auf Gesundheit. Jedes Kind hat ein Recht, gesund zu sein. Und wenn sie krank sind, dürfen Kinder zum Arzt gehen und um Hilfe bitten. Es ist egal, ob man weiße oder schwarze Haut hat, ob man lange oder kurze Haare hat und viel, viel mehr. Die Länder, die dieses Kinderrecht unterschrieben haben, müssen auch dafür sorgen, dass das Kind zum Beispiel gesundes Essen oder sauberes Trinkwasser bekommt. Auch schwangeren Müttern muss geholfen werden.
2: Hi, ich bin Chamfa und bin auch 10 Jahre alt. Bei mir geht es um das Kinderrecht, Recht auf Bildung, Artikel 28. Jedes Kind hat das Recht auf Bildung. Das heißt, jedes Kind darf in die Schule gehen. Es ist egal, ob das Kind arm oder reich ist, Mädchen oder Junge, und die Hautfarbe ist auch egal. Das Recht auf Bildung ist sehr wichtig, weil, wenn es das Recht nicht gäbe, könnten viele Kinder nicht in die Schule. In manchen Ländern können Kinder trotzdem nicht in die Schule gehen, wegen den Kosten für Schuluniformen oder Schulmaterialien. Und in vielen Ländern kostet es etwas, zur Schule zu gehen. Aber es gibt auch ein paar Schulen in den Ländern, die kostenlos sind, zum Beispiel in Thailand.
1: Im Artikel 32 geht es um das Recht auf Kindheit. In Deutschland gibt es strenge Regeln, die festgelegt sind. In Deutschland ist Kinderarbeit streng verboten, aber diese Regel gilt nur bis 15 Jahre. Die Jugendlichen können einen leichten Job machen, aber nur, wenn sie das selbst wollen und die Eltern das auch erlauben. In Deutschland dürfen Kinder nur leichte Arbeiten, wie Zeitungen austragen oder Babysitten machen. Wichtig ist aber, dass sie weiter zur Schule gehen. Kinder, die jünger als 13 sind, können leichte Arbeiten maximal für 2 Stunden pro Tag machen. Aber Kinder ab 13 dürfen 3 Stunden pro Tag eine leichte Arbeit machen. Ich finde es wichtig, dass Kinder auch Freiheiten haben, Freizeit, um zu spielen und sich zu entfalten, zum Beispiel kreativ sein können oder Sport machen, um eine fröhliche Kindheit zu haben. Sonst, wenn es ihnen nicht gut geht, gehen sie mit anderen Menschen vielleicht nicht so gut um und tun anderen weh. Wo und was müssen Kinder in anderen Ländern arbeiten?
2: Kinder und Jugendliche müssen in vielen Ländern arbeiten, vor allem in Afrika und Asien. Kennt ihr Glimmer?
1: Das klingt ja total toll.
0: Nach Glitzer? Und Glänzen? So ein Mädchenzeug eben.
2: Nicht ganz. Das mit dem Glimmer ist aber gar nicht so süß, wie es klingt. Denn in Madagaskar, das gehört zu Afrika, wird Glimmer in Minen, also in Bergwerken, abgebaut. Dort machen etwa 10.000 Kinder diese schwere Arbeit. Das heißt, sie arbeiten den ganzen Tag im Berg und es ist sehr staubig. Sie haben so gut wie keine Freizeit und können auch nicht in die Schule gehen. In dem Bericht, den ich gelesen habe, waren die Kinder 8 bis 16 Jahre alt. Die sind da sogar noch 2 Jahre jünger als wir. Oh mein Gott! Glimmer wird in Kosmetik, Farben und elektronischen Geräten verwendet. Und jetzt fragen wir uns, warum müssen Kinder für diesen Stoff in Kosmetik und Farben so leiden? Diese Kinder können ihre Kindheit nicht leben. Sie können nicht spielen und lernen. Sie leben gefährlich und werden nicht geschützt.
1: Wir finden es toll, dass es Kinderrechte gibt und dass so viele Länder diese unterschrieben haben.
2: Das Problem ist allerdings, dass viele Kinder ihr Recht auf zum Beispiel Identität, Gesundheit, Bildung und eine gute Kindheit nicht unbedingt einfordern können. Hier müssten viele Kinder noch viel mehr unterstützt werden.
0: Und wir hoffen, dass es immer mehr Erwachsene gibt, die uns Kinder auf der ganzen Welt helfen und unterstützen. Und damit wünschen wir euch noch einen kreativen, verspielten und einfach einen schönen Tag. Wir,
2: Schomfa, Sophia
0: und Lea verabschieden uns nun.

0: Ja, hallo, hier ist Susanne und ich leite dieses Projekt und habe dieses Projekt mit dem Bo durchgeführt. Und jetzt haben wir noch ein bisschen Zeit für ein kleines Studiogespräch. Und bei mir sind jetzt die Lina, Alma, Schomfer, Alia, Max, Moritz, und Lüg. Genau. So, ein Projekt hat heute seinen Abschluss, aber irgendwann hat es ja angefangen. Und Alma, wie fing denn das Projekt für euch eigentlich an? Mit was habt ihr angefangen?
1: Wir haben angefangen, uns Themen zu sammeln. Und nach wir den Themen gesammelt haben, wo haben wir uns in Gruppen aufgeteilt und dann ganz viel Recherche gemacht über unser Thema. Und dann haben wir aufgenommen, also über die Sachen, die wir recherchiert haben, ein Postcard gemacht und die haben wir dann aufgenommen. Und dann haben wir geschnitten.
0: Ja, aber da sind wir ja schon, da sind wir schon ganz schön weit. Jetzt hätte ich noch mal eine kurze Frage zu den Themen. War das schwierig, ein Thema zu finden? Weil ihr solltet ja wirklich Themen euch suchen, die euch interessieren. Das ist in der Schule manchmal nicht so der Fall, dass man Sachen machen darf, die man selber mag. Meistens werden die Themen von den Lehrern vorgegeben. Wie war das mit dem Finden der Themen?
1: Es war eigentlich nicht so schwer. Jeder hatte ganz viele gute Themen. Und nachdem wir die Themen gesammelt haben, haben wir uns alle die Themen auf ein Blatt geschrieben. Und die Menschen, die denselben Themen hatten, wurden in eine Gruppe gemacht.
0: Sehr gut. Lina, du wolltest noch was ergänzen?
2: Wir haben dann, also das mit den Recherchieren war ein bisschen tricky, weil wir durften halt nicht allgemein ChatGPT oder Google benutzen, sondern so Kinder-Webseiten benutzen wie logo.com oder Frag Finn und so.
0: Okay, da muss ich mal ganz kurz reingrätschen. Da könnte man jetzt eine ganze Stunde was über KI und Recherchieren sagen, aber nur ganz kurz, weil wir haben jetzt nicht so viel Zeit. Wenn ihr recherchiert, ist diese KI-Zusammenfassung, die man zum Beispiel bei der Suchmaschine Google angezeigt bekommt, einfach nur ein Ergebnis von Wahrscheinlichkeiten und da kann vieles stimmen. Da sind aber in der Regel auch Fehler drin. Deshalb, und KI-generierte Ergebnisse darf man nie als Quelle anwenden. Weil wenn ich den Suchbefehl nochmal eingebe, dann kommt eine andere Antwort raus, weil das immer wieder andere Berechnungen sind. Ja? Okay, also deshalb richtige Quellen dass man die Informationen aus richtigen Quellen zieht. Ganz wichtig für euer weiteres Leben und für alle, die zuhören. ChatGPT ist keine Quelle. Okay, gut. Dann mussten ja Texte geschrieben werden und das war ein bisschen anstrengend, die vielen Sammlungen, ne? Alia, wie war das mit dem Texte schreiben? War das für dich einfach?
1: Ja.
0: Ja? Okay. Wer fand das mit dem Textschreiben schwerer oder so? Ja, Lina?
2: Also ich fand es ein bisschen schwer, weil ich habe, also wo ich halt gegoogelt habe, also mit einer bestimmten Webseite, hat es halt viel Sätze rausgebracht und ich musste die halt abschreiben, weil das halt perfekte Sätze waren für unseren Thema. Aber halt, wo ich angefangen habe zu schreiben, hat halt angefangen, meine Hand weh zu tun. Deswegen war es ein bisschen schwer.
0: Okay. Alma?
1: Es war schwer, die Sätze zu formulieren und die Texte zu halt machen, weil die werden halt so, die Webseiten haben Texte gemacht, aber die passten nicht so wirklich zu unserem Thema dann.
0: Genau. Und wer irgendwie die Podcasts jetzt gehört hat, wir haben ja jetzt alle Podcasts gehört, da merkt man ja auch, dass die Texte, die man da drin hört, nicht unbedingt auf irgendwelchen Webseiten zu finden sind, sondern dass die Sätze eben zu eurem Podcast passend und nicht auf irgendeine Webseite unbedingt. Ne? Sondern das musste man alles noch ein bisschen umformulieren. Okay, jetzt haben wir, waren die Texte fertig, dann haben wir die Texte aufgenommen. Max, wie war das Textaufnehmen für dich?
3: Also ja, es hat Spaß gemacht und es war aber auch ein bisschen anstrengend. Vor allen Dingen, wir haben, unser Podcast war, glaube ich, 8 Minuten oder so lang. Man hat 20 Minuten aufgenommen oder so, also da sieht man schon, dass es mehr ist. Und ja, man verspricht sich auch oft, deswegen musste man am Ende auch viel rausschneiden.
0: Genau. Lina?
2: Genau, wie Max gerade gesagt hat. Also beim Aufnehmen war es schon auch ein bisschen schwer, weil eigentlich hat ja unser Podcast mehr oder weniger gedauert. Aber halt beim Aufnehmen hat es halt mehr gedauert, weil man sich mehrmals verspricht oder so. Da kann man keine Wörter richtig aussprechen, wie ich. Ich konnte zum Beispiel Social Media nicht richtig aussprechen. Habe fast 10 Minuten gebraucht, es richtig auszusprechen. Also ja, hat auch viel Zeit gebraucht. Verschwendet. Also wir haben einen Tag, glaube ich, dafür gebraucht.
0: Genau, und wer die Podcasts jetzt gehört hat, der hat wahrscheinlich keinen Versprecher gehört. Oder wir haben auch manchmal, wenn wir was aufgenommen haben, da hat man gesagt, vielleicht betonst du es nochmal ein bisschen anders. Oder ja, da steht ein Doppelpunkt dahinter, dann will ich den Doppelpunkt auch hören. Das heißt dann nicht, dass man sagt, Doppelpunkt, sondern man sagt das so wie eine Überschrift klingen könnte oder so, ne? Alma?
1: Ich fand es auch richtig schwer beim halt Schneiden und so, weil unsere Hände tan und wir haben manchmal vergessen, wie das funktioniert. Wir brauchen richtig viel Hilfe und deswegen war es auch schwer.
0: Ja. Schampfer?
4: Also ich fand es beim Schneiden, es war dass es halt nicht so schwer war und ich fand, es hat auch Spaß gemacht.
0: Ja, du warst auch richtig schnell, genau. Bei dir habe ich es mehr mitgekriegt, der Max war auch ziemlich schnell, bei den anderen habe ich es nicht so mitgekriegt, deshalb habe ich euch jetzt so ein bisschen rausgepickt. So, wir haben noch ein bisschen Zeit, weil die Sendung ist ja auch bald vorbei. Jetzt sind die Podcasts fertig. Wenn so ein Projekt anfängt, dann hat man ja oft irgendeine Vorstellung, was am Ende rauskommt. Entweder man denkt, oh mein Gott, das wird bestimmt total peinlich. Oder man sagt, ja, ich werde bestimmt voll berühmt. So, jetzt sind die Ergebnisse sozusagen auf dem Tisch. Habt ihr irgendwie sowas erwartet? Oder ja, habt ihr was ganz anderes erwartet? Wie ist es jetzt für euch, die Ergebnisse gehört zu haben? Alia?
1: Also wir waren schon sehr happy, dass wir fertig waren und wir müssen sehr viel schneiden am Ende und neue Musik machen, ja.
0: Und wie, du hast es jetzt gehört, deinen Podcast, wie fandst du den dann?
1: Also ich fand es sehr gut.
0: Ja, ne? Fand ich auch voll gut, auch wenn dann so ein bisschen Musik mit drin ist und so. Moritz, wie der Moritz... Der gehört nämlich gar nicht hier in die Klasse, das ist nur ein Bruder. Was heißt nur? Er ist ein Bruder von einem, der mit in der Klasse ist. Und wie fandest du denn die Ergebnisse?
5: Die Ergebnisse fand ich eigentlich ganz gut. Ich fand, sie haben alle den Text sehr fließend sagen können und ich habe fast keine Fehler gehört und keine Versprecher. Also fand ich die Ergebnisse eigentlich sehr, sehr positiv.
0: Mhm. Also Daumen hoch.
5: Ja.
0: Wunderbar.
5: Auf jeden Fall.
0: Luke, du wolltest auch noch was zum Ergebnis sagen,
2: ja,
0: oder?
2: Also genau. Ich bin ziemlich happy mit dem Endergebnis, denn wir haben auch ziemlich lange daran gearbeitet und ja.
0: Du bist happy.
2: Ja, ich bin einfach happy, dass wir, also dass das so einfach, oder es war nicht einfach, aber ich bin happy, dass ich es geschafft habe.
0: Ja, wunderbar. Genau, wir sind auch alle happy und vor allen Dingen, ich glaube, auch die ganzen Eltern. Hier sind nämlich auch ganz viele Eltern hier im Radio. Die Bude ist nämlich wieder mal voll. Und ich habe auch bisher nur Rückmeldungen bekommen, dass alle irgendwie happy sind. So, und bevor die Abschlussmoderation kommt, machen wir noch mal ganz kurz Musik. Dann bauen wir hier mal kurz um. Okay.

0: Oh no, what a shame. Our program is already over. We hope you enjoyed our podcast. We had a great time here at the radio station.
1: Schade, jetzt ist unsere Sendung schon vorbei. Wir hoffen, dir haben unsere Podcaste gefallen. Wir fanden es hier im Radio toll. Morgen, Montag, früh kannst du die Sendung nochmal hören, falls du was verpasst hast, von 8 bis 9 Uhr, hier im Freien Radio Kassel. Am Mikrofon verabschieden sich jetzt Max, Lina, Alia, Sophia, Chompa, Alma und Lia.
2: Stopp, noch nicht wegschalten.
0: Die Sendung ist noch nicht vorbei. Denn wenn wir schon mal hier sind, wollen wir auch noch ein paar Grüße loswerden. Gleich geht es los. Hold on, don't switch off yet, the program isn't over yet. While we're here, we'd like to send a few greetings. 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

0: Hallo, hier ist Lina. Ich werde meine ganze Familie grüßen, die da draußen ist, und meine Familie in Berlin und meine zwei besten Freunden Lia und Elisa.
1: Hallo, mein Name ist Moritz und ich grüße Alexander Tolmatschew, Dill Schwarze und Kuno Treiber.
2: Hi, ich bin Max und ich grüße meine Eltern und meine ganze Familie und zwei Freunde von mir.
3: Hallo, ich bin Luke und ich grüße meine Oma, meine Mama, mein Papa und meine kleine Schwester.
4: Hallihallo, ich bin Sophia und ich grüße meine Familie, auf jeden Fall meine Schwester Alicia und alle Lehrer und Lehrerinnen, die auf unserer Schule sind.
5: Wir sind Alma und Schomper
6: und wir grüßen uns an unsere Familie und
7: Blackpink
8: und Kids.
9: Hallo, ich bin Alia und ich grüße meine ganze Familie und Maneli, weil sie es nicht geschafft hat, hier hinzukommen.
10: Dann grüße ich auch auf jeden Fall noch Lea, die heute auch nicht da sein konnte. Vielen Dank an euch alle für die harte Arbeit.

Guten Abend, liebe Hörerinnen und Hörer. Hier ist das Freie Radio Kassel mit dem Tanzparkett und einer Stunde Musik von Original-Schellack-Platten. Dazu begrüßen Sie an der Technik der Michael Rolf und hier am Mikrofon Peter Michael. Heute soll es um einen großen Star des deutschen Films und der Bühne gehen. Und zwar war sie populär in den 30er, 40er, 50er Jahren. Eine Dame, ein Schwedenimport, Sie werden sich schon denken, es handelt sich um Zara Leander. Die deutschen Aufnahmen von ihr sind ja relativ leicht zugänglich. Etwas anders sieht es mit in Schwedisch gesungenen Aufnahmen aus. Die sind ja in Deutschland nicht verkauft worden, die waren nur in Schweden zu bekommen. Und da hat sie natürlich auch schon Aufnahmen gemacht, bevor sie für den deutschen Tonfilm entdeckt wurde. Wir wollen zwei Sendungen insgesamt bringen. Die erste bringt die früheren Aufnahmen aus den frühen 30er Jahren. Die zweite wird dann in der zweiten Hälfte der 30er Jahre angesiedelt sein. Es sind aber ausschließlich schwedisch gesungene Platten, die wir da spielen werden. Und wir wollen mit einer sehr frühen Aufnahme aus dem Jahr 1930 beginnen, vom 1. September, um genau zu sein. Aufnahmeort ist bei allen Platten Stockholm. Und wir hören den Titel Stockholm, Plier Stockholm. Die Rückseite heißt That War Not For My. Eine Freundin so goldig wie du heißt dieser Titel, von Will Meisel komponiert auf Deutsch.

Das waren die Titel Stockholm, Clear Stockholm und That War Not For My, eine Freundin so goldig wie du. Und jetzt etwas zur Biografie Zara Leanders. Geboren ist sie am 15. März 1907 als Sara Stina Hedberg in Karlstadt, gestorben am 23. Juni 1981 in Stockholm. Sie kam aus gut bürgerlichem Haus, hatte noch zwei ältere Brüder, wovon einer allerdings kurz nach seiner Geburt verstarb. Der andere, Gustav, wurde ebenfalls Schauspieler und Sänger. Der Beginn ihrer Karriere liegt im Jahr 1926. Da bemühte sie sich allerdings zuerst noch erfolglos um die Aufnahme in die Königliche Schauspielschule Stockholm. Bei dieser Gelegenheit lernte sie ihren ersten Ehemann, den Schauspieler Nils Leander, kennen. Dieser half ihr dabei, zunächst einige recht unbedeutende Rollen am Theater zu bekommen. 1928 stand sie in einer Operette gemeinsam mit ihrem Mann auf der Bühne. 1929 ging es dann mit ihrer Karriere richtig weiter. Da sang sie mit dem schwedischen Revue-König Ernst Rolf mit ihrem prägnanten Contra-Alt vor. Am 27. Oktober sprang sie für die erkrankte Margit Rosengren mit dem Lied »Wollt ihr einen Star sehen?« ein. Ernst Rolf kündigte mit folgenden Worten seinen neuen Star an. »Sie ist so talentiert, dass ich nicht die Kraft hatte, Nein zu sagen. Sie heißt Zara Leander und diesen Namen muss man sich merken.« Mit der Schallplattenfirma Odeon schloss sie dann einen Vertrag ab und nahm bis 1936 80 Lieder auf. Von 1929 bis 1935 wirkte Zara gemeinsam mit Karl Gerhardt in zahlreichen Revuen und drehte in Schweden drei Spielfilme. Von 1926 bis 1932 war sie mit dem Schauspieler Nils Leander verheiratet und hatte mit ihm zwei Kinder. In zweiter Ehe war Leander von 1932 bis 1948 mit dem Journalisten Vida Forsell verheiratet, der die beiden Kinder adoptierte und die somit dessen Nachnamen annahm. Jetzt wollen wir erstmal wieder ein wenig Musik hören. Die Biografie wird später fortgesetzt. Der Titel heißt Dadens Männekänger, vom 1. September 1930 wieder in Stockholm aufgenommen.

Soldatens Mannekänger hieß dieser Titel. Übersetzt würde das wohl heißen, die Mannequins der Stadt. Und jetzt wieder zur Biografie. Im Jahr 1936 nahm Zara Leanders Karriere eine weitere Wendung. Durch Max Hansen kam sie nämlich nach Wien. Ihren Durchbruch hatte sie dort am 1. September 1936, und zwar im Singspiel Axel an der Himmelstür von Ralf Benatzky, das im Theater an der Wien aufgeführt wurde. Sie spielte und sang die weibliche Hauptrolle Gloria Mills. Das war eine Persiflage auf Greta Garbo, die sie wohl auch persönlich gekannt hat. Leander erntete hymnische Kritiken, ihr wurde von Franz Lehár gratuliert und sie wurde mehr als 62 Mal vor den Vorhang gerufen. Als Partner Leanders und Hansens in dieser Inszenierung waren Paul Morgan, Otto Walburg und Heidemarie Hatteyer zu sehen, also erste Kräfte. Für Leander war dies das vorerst letzte Bühnenengagement. Erst 1958 war sie erneut in Wien wieder am Theater zu erleben. Parallel zu ihrem Theaterengagement drehte sie ihren ersten österreichischen und zugleich deutschsprachigen Film. Unter der Regie von Gesa von Bolvary spielte sie in Premiere. Das war ein Krimi-Melodram, das im Revue-Milieu spielte. Die Partner Leanders waren hier unter anderem Karl Martell, Theo Lingen, Attila Hörbiger, Karl Günther, Maria Barth und Walter Steinbeck. So, jetzt wieder zurück zur Musik. Wir hören, wieder in Stockholm aufgenommen, den Titel Jag vet vad ingen annan kvinna vet. Das Begleitorchester ist hier Jules Sylvain.

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Jadweg wat ingen annan quina wet, hieß dieser Titel. Jetzt wieder zur Biografie. Bereits am 28. Oktober 1936 unterzeichnete die Leander einen Vertrag mit der deutschen UFA für sie sehr günstigen Konditionen. Sie durfte die Drehbücher selbst auswählen und mehr als die Hälfte der Gage wurde in schwedischen Kronen ausgezahlt. Ihre Kontraallstimme faszinierte und irritierte die Kritiker gleichermaßen, wie etwa den folgenden Äußerungen zu entnehmen ist. Dunkel, fast ein Bariton, eine Stimme von fast männlicher Färbung. Sie kann so wuchtig klingen wie der Ton einer Orgel, eine unsagbar weiche Stimme, die wie ein tiefer, warmer Strom die Hörer umfließt. Von 1937 bis 1943 entstanden ihre bekanntesten Filme. Zu neuen Ufern, La Habanera, Heimat, Es war eine rauschende Ballnacht, Die große Liebe, Der Weg ins Freie und Damals. Einige von ihnen unter der Regie von Karl Fröhlich. Josef Goebbels schrieb am 6. Oktober 1937 in sein Tagebuch, die Geschäftserfolge mit ihr sind enorm. Sie stieg zum höchstbezahlten weiblichen Filmstar im nationalsozialistischen Deutschland auf. Auch Adolf Hitler mochte sie sehr, wie sein Leibdiener in einem Interview erzählte. Es gibt aber keine Fotos oder Berichte, die die beiden zusammen bei öffentlichen Anlässen zeigen. Die höchste Ehre, zur Staatsschauspielerin ernannt zu werden, lehnte sie ab. Zara Leander blieb schwedische Staatsbürgerin und bezeichnete sich, obwohl sie im NS-Propagandafilm Die große Liebe mitgewirkt hatte, nach Ende des Zweiten Weltkriegs stets als unpolitische Künstlerin. Nach ihrem letzten Drehtag am 10. November 1942 verließ sie Deutschland und kehrte auf ihr Gutshaus Lönö nach Schweden zurück. Dort in Schweden hatten ihre deutschen Filme eine gewisse Popularität. Jetzt wieder zurück zur Musik. Wir gehen jetzt ins Jahr 1931 zum 2. März, um genau zu sein. Dort nahm sie in Stockholm die Titel Det Bästa Lecker Herrarna Beslagpa und Realisation, das heißt wohl übersetzt Ausverkauf, auf. Und das ist die Melodie von Alte Kameraden, die hier in sehr flottem Tempo mit schwedischem Gesang gebracht wird.

Det Bästa Lecker Herana Beslak Pa und Realisation hießen diese beiden Titel. Jetzt wieder zurück zur Biografie. Nach dem Krieg begann Zaras neue Karriere im Jahr 1947 in der Schweiz. Ralf Benatzky hat Auftritte am Genfer Rundfunk vermittelt und dort entstanden auch ihre ersten Nachkriegsaufnahmen für die Schweizer Firma Elite. Weitere Konzertauftritte in Bern, Basel und Zürich folgten. 1948 traf sie wieder mit Michael Jari zusammen, der sie auf ihren deutschen Odeon-Schallplatten ja oft begleitet hat mit seinem Orchester. Sie unternahm mit ihm und seinem Orchester eine Deutschlandtournee, und zwar 1948 und 1949, die großen Anklang fand. 1949 trat sie in Malmö auf und damit zum ersten Mal wieder in ihrer schwedischen Heimat. Im Januar 1956 heiratete sie in dritter Ehe den schwedischen Kapellmeister und Jazzpianisten Arne Hülfors, der sie seit 1952 musikalisch begleitete. 1950 drehte sie auch wieder in Deutschland, und zwar den Film Gabriela, ein Mutter-Tochter-Drama mit vielen Anleihen aus ihren frühen Filmen. Der war in der Kinokasse durchaus ein großer Erfolg. Jetzt wieder zur Musik. Wir hören zuerst Fran Top Til To. Das ist, ich bin von Kopf bis Fuß auf Liebe eingestellt, der große Hit ihrer Kollegin Marlene Dietrich, hier am 1. September 1930 in Stockholm auf Schwedisch aufgenommen. Die Rückseite bringt uns einen Foxtrott, For Det Vil Han Sa Gerna, hier begleitet das Orchester von Jules Sylvain, der diesen Titel auch komponiert hat. Und der ist in Stockholm am 13. April 1931 aufgenommen.

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Zara Leander hat dann in den frühen 50ern noch zwei Filme gedreht, Copacabana 1952 mit O.W. Fischer und Ave Maria 1953. Die waren zwar finanziell einträglich, aber die Qualität war weit von ihren Vorkriegsfilmen und Filmen aus der Kriegszeit entfernt. Peter Kreuter hat zwei Musicals für sie geschrieben, Madame Skandalös und Lady aus Paris. Die Texter waren Ernst Nepruth und Karl Farkasch. Es entstanden auch Fernsehshows in den frühen 60er Jahren, wo sie ihre Evergreens nochmal brachte. Außerdem verlegte sie sich dann in den 60er und 70er Jahren auf Bühnenarbeit, wo sie hauptsächlich ihre alten Hits vorgetragen hat. Im Jahr 1979 nahm sie endgültig Abschied von der Bühne und zog sich auf ihr Gut nach Löhne zurück. Nach mehreren Krankenhausaufenthalten starb sie 1981 an einer Gehirnblutung und wurde neben ihrem dritten Ehemann Arne Hülfers auf dem Kirchenfriedhof in Herrasthammer in der Gemeinde Norrköping in Ostgötland beigesetzt. Jetzt wieder Musik. Wir gehen zurück ins Jahr 1931, zum 27. April, um genau zu sein. Und dort nahm sie wieder mit dem Orchester Jules Sylvain, der auch beide Titel komponiert hat, auf zuerst Jeck er blot en stakkers sen quina und auf der Rückseite Champagner natt.

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1: Das waren die Titel Jek er blot en stakkars liten kvinna und auf der Rückseite Champagnernat. Und jetzt kommen wir zu einem Titel, der heißt kurz und bündig Rumba. Und das war im Jahr 1931 ja der große Hit, der Rumba-Tanz, der da gerade aus Kuba nach Europa rüberschwappte. Im Oktober oder November 1931 ist dieser Titel eingespielt und das Begleitorchester wird von Sune Waldemir dirigiert.

Das war Zara Leander mit Waldemirs Orchester und dem Titel Rumba. Und jetzt kommen wir zur Sitzung vom 19. November 1931. Wir hören zwei Titel. Zuerst einen 6/8-Step, Det bor en orm i vari paradis. Und auf der Rückseite Kerlekens höga visa. Zara Leander wird hier vom Orchester Jules Sylvain begleitet, der auch beide Titel komponiert hat.

Det bor en orm i varje paradis und Kerlikens Höga Visa hießen diese beiden Titel. Und jetzt kommen wir zur Sitzung vom 12. August 1932. Begleitorchester ist wieder Jules Sylvain und der Titel heißt Ennui en Vaux.

Unsere Sendezeit läuft wieder ab. Michael Rolfe an der Technik und am Mikrofon. Ich bin Peter Michael. Wir verabschieden uns und haben noch einen Titel mit Sarah Leander. Geh, Dick, Held. All of Me heißt der im amerikanischen Original. Sarah singt zuerst auf Schwedisch und danach auf Englisch. Dieser Titel ist vom 23. Dezember 1932.

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1: Guten Abend, meine Damen und Herren. Hier ist die Freisprechanlage mit
2: Martin Reuter
1: und Gertrud Salm. Wir haben heute das Thema Kinder, wie die Zeit vergeht. Und einen Gast, der sich wie immer selbst vorstellt.
3: Mein Name ist Daniele Dellagli, Schriftsteller, Essayist, Lyriker.
1: Und mit dem Klima beschäftigt.
3: Ja, und zuletzt habe ich mich mit dem Beschluss des Bundesverfassungsgerichts vom 24. März 2021, also weil sozusagen aus Anlass eines 5-jährigen Jubiläums dieses damals sehr weit auch international rezipierten und beachteten, gelobten, seltsamerweise zuerst gelobten Beschlusses. Und ich wollte mal schauen, was ist eigentlich seitdem daraus geworden? Also hat es Spuren hinterlassen? Es gab schon zwischenzeitlich eine kritische Bilanz, die feststellte, dass sich praktisch kein einziges Verwaltungsgericht in Deutschland und auch kein einziges untergeordnetes Verfassungsgericht etwa der Länder bei ähnlichen Klagen unter Berufung auf diesen Grundsatzentscheid des Verfassungsgerichts Erfolg gehabt hätte.
1: Also alle Klagen wurden sozusagen, kamen da nicht weiter.
3: Ja.
1: Und das Bundesverfassungsgericht hat damals ein Urteil, nicht ein Urteil, eine Stellungnahme zu einer Klage von Minderjährigen gemacht.
3: Und Umweltorganisationen.
1: Und Umweltorganisationen, die eingeklagt haben, dass sozusagen die jetzige Generation und die jetzige Regierung auf Kosten der nächsten Generation und die jetzigen auf Kosten der nächsten Generation lebt und dass das nicht geht, richtig?
3: Ja, also zunächst einmal haben Sie das Klimaschutzgesetz der rot-grünen Regierung von 2019 als schlicht verfassungswidrig bezeichnet und wollten das vom Bundesverfassungsgericht bestätigt haben. Genau das ist nicht passiert. Also diese Klage auf Verfassungswidrigkeit des Klimaschutzgesetzes wurde abgewiesen. Es ist ein seltsam widersprüchliches Konstrukt, was damals das Verfassungsgericht abgeliefert hat. In einem Satz wird diese Klage abgewiesen, im nächsten Satz wird aber die Regierung dazu angehalten, die Klimaschutzziele ab 2030 für die Einhaltung der Klimaschutzziele ab 2030 mehr zu tun. Also es konnte nicht feststellen, dass gegenwärtig, damals 2021 oder bis 2021, zu wenig getan wurde. Aber es hat festgestellt, wenn weiter so wenig getan wird, wird es ab 2030 nicht mehr möglich sein, auf der Basis also solcher Maßnahmen die Klimaschutzziele einzuhalten. Das aber jetzt nicht etwa, war jetzt nicht etwa sozusagen ein Urteil im Dienste der Erderwärmung oder des Klimaschutzes, sondern das Verfassungsgericht hat sich vor allen Dingen darum besorgt, dass die Freiheitsrechte der künftigen Generationen ab 2031 überproportional eingeschränkt werden könnten, wenn man nicht heute wesentlich mehr tut, um die Klimaziele zu erreichen. Sozusagen, dass die Freiheitsrechte der jetzigen, das war schon auch dann intendiert in der Klage, also insofern haben sie dem schon stattgegeben, die Freiheitsrechte der jetzigen Generation würden zum Nachteil der künftigen ausgelebt. Wenn die Emissionsminderungen, wenn nicht heute schon zum Zwecke der Emissionsminderung auch die Freiheitsrechte der heutigen Generation eingeschränkt würden.
1: Also das heißt zusammengefasst, wir verbrauchen alles im Moment und oder ja, wir verbrauchen ja so viel, dass die nächste Generation dann nicht mehr, dass die alles kontingiert, sagt man kontingiert?
3: Kontingentiert.
1: Ja. Kontingentiert bekommen.
3: Das ist zwar richtig, war aber nicht die Sorge des Verfassungsgerichts. Die Sorge des Verfassungsgerichts ist, dass man ab 2031 wird Maßnahmen ergreifen müssen, um die Klimaschutzziele zu erreichen, die viel stärker in die Freiheitsrechte der Menschen werden eingreifen müssen als heute. Und das nennt sich dann, dafür wurde dann die interessante Begriffskonstruktion intertemporale Freiheitssicherung.
1: Das muss man sich auf der Zunge.
3: Intertemporale Freiheitssicherung. Was aber im Grunde etwas nochmal spezifiziert, was es ja schon gab, nämlich Generationengerechtigkeit.
1: Okay.
3: Zur Generationengerechtigkeit gehört, dass die nicht mehr belastet werden, die künftigen, als die heutigen. Und das ist, und was mich stutzig gemacht hat, ist, dass es immer nur um diese Freiheitsrechte geht. Also erstens geht es nicht primär um Erderwärmung, Naturschutz, Umweltschutz und so weiter. Und zweitens sind die Freiheitsrechte bedroht, in Zukunft bedroht, nicht durch die Erderwärmung, laut Verfassungsgericht, sondern durch die staatlichen Maßnahmen, die man zum Schutz vor der Erderwärmung ergreifen müssen. Das heißt, die machen sich, im Grunde ist es sozusagen die Sorge, wenn ihr heute nicht ein moderates Tempolimit erlasst, dann müsst ihr nach 31 ein richtig drastisches Tempolimit erlassen, um noch zu den Klimazielen, wie sie vom Pariser Abkommen über verschiedene dann Anpassungsschritte auch der innerhalb der EU formuliert worden waren. Ja, und das ist dann damit ist klar.
1: Also ich meine, das ist ein sehr revolutionäres, nicht Urteil, sondern eine sehr revolutionäre Stellungnahme, dass die nächsten Generationen überhaupt in Blick kommen. Ja. Ne? Das habe ich jetzt vorher nicht gehört.
3: Das ist neu. Ja. Da wird zum ersten Mal wirklich in Generationen gedacht und nicht in Dividenden, Renditen, Wahlterminen oder all dem, was sozusagen gegenwartsfixiert ist. Mhm. Insofern schon. Also für diese Einbeziehung der Zukunft in die Gegenwart ist das Verfassungsgericht schon zu Recht gelobt worden. Die eher liberal-progressiven Ökojuristen haben allerdings bemängelt, dass es eben tatsächlich nur um den Schutz subjektiver Rechte geht und dass nirgendwo die Natur als Rechtsperson, also die Natur mit eigenen Rechten, vorkommt in diesem Urteil. Waren dann schon auch etwas verblüfft. Ich spreche da von Christian Kallies und Jens Kersten am vorderster Front, sind die sich ausführlichsten mit diesem Urteil befasst haben.
1: Die Rechte der Tiere und die Rechte der Natur sind ja so gar nicht gefasst. Also doch, du hast erzählt, im Grundgesetz.
3: Doch, eigentlich schon. Das wollte ich nämlich sagen, dass die haben sich gewundert, dass das Verfassungsgericht diese Chance vertan hat, wenn es denn schon die ganze Zeit mit der Artikel 20a des Grundgesetzes operiert. Es geht, also Artikel 20a des Grundgesetzes lautet, der Staat schützt auch in Verantwortung für die künftigen Generationen die natürlichen Lebensgrundlagen und die Tiere im Rahmen der verfassungsmäßigen Ordnung durch die Gesetzgebung und nach Maßgabe von Gesetz und Recht durch die vollziehende Gewalt und die Rechtsprechung. Da wäre es ein leichtes gewesen, sagt der Jens Kersten, doch auch das Recht auf ökologische Integrität oder auf ein ökologisches Existenzminimum oder dann, warum nicht gleich auf ein Eigenrecht der Natur mit in diesen Artikel 20a anzuhängen, dann hätte das grundgesetzliche Bestand und wäre damit, das ist entscheidend, das habe ich bei der Gelegenheit gelernt, in dem Moment, wo das im Grundgesetz verankert wird, ist es eine Gemeinwohlaufgabe, die unabhängig vom Wählervotum ist. Ja, die Wähler können das dann nicht mehr abwählen, den Klimawandel, indem sie AfD oder auch CDU wählen, sondern der Staat ist grundgesetzlich verpflichtet, all diese Maßnahmen zu ergreifen.
1: So, aber weißt du, aber eigentlich hört sich der Artikel 20a genauso an. Also die Grundlagen und die Grundlagen der Natur, nee, warte mal, wie war's?
3: Nein, der Staat schützt die natürlichen Lebensgrundlagen und die Tiere im Rahmen der verfassungsmäßigen Ordnung. Ja, das wird aber, dieser Artikel muss immer abgeglichen werden mit dem übergeordneten Artikel 2. Die ersten drei Artikel sind ja sozusagen die unantastbaren.
1: Genau, die Freiheit.
3: Jeder hat das Recht auf die freie Entfaltung seiner Persönlichkeit, soweit er nicht die Rechte anderer verletzt und nicht gegen die verfassungsmäßige Ordnung oder das Sittengesetz verstößt. Bislang gibt es keine Einschränkung dieses Artikels 2, was praktisch sozusagen ein Artikel auf uneingeschränkte Konsumfreiheit und Verbrauch der Ressourcen beinhaltet und bedeutet. Das hätte man, einzurahmen, einzuschränken und auch vielleicht auch neu zu definieren, was ist denn überhaupt Handlungsfreiheit, Bewegungsfreiheit, freie Entfaltung der Persönlichkeit. Ich vermute, das Verfassungsgericht ist auch deshalb nicht darauf eingegangen, weil damit hätten sie ein anderes Riesenfass aufgemacht, nämlich wie will man dann die ökologische Perspektivierung einer solchen Einschränkung abgrenzen von all den anderen Beschränkungen der Handlungs- und Bewegungsfreiheit, die es auch gibt. Darauf hat der Verfassungsblock als einziger hingewiesen. Das ganze Feuilleton.
1: Sag mal, der Verfassungsblock, das ist
3: Block. Das ist ein Block linksliberaler Juristen, junger Juristen überwiegend, nicht? Die dann natürlich auch solche Bundesverfassungsgerichtsentscheidungen kommentieren, auch zum Teil kontrovers kommentieren. Denen ist als Einzige das aufgefallen, dass man das ja dann hätte übertragen können. Nämlich, was ist mit der intertemporalen Sicherung der Studienfreiheit für junge Menschen, die sich nirgendwo mehr, wenn sie nicht Millionäre sind, die Universität aussuchen können oder dort studieren können, wo sie sich eigentlich die Universität mit den für sie geeigneten Studiengängen ausgesucht haben, weil sie die Mieten nicht mehr bezahlen können. Zum Beispiel. Berufsfreiheit, was heißt denn das? Wir haben Millionen Pendler, die gezwungen sind, täglich stundenlang zu pendeln, im Stau zu stehen, weil sie die Mieten nicht an dem Ort bezahlen können, wo sie es
1: wo sie arbeiten.
3: Zeitnah und kurzweilig zu ihrem Arbeitsplatz hätten und. Also vielleicht haben die Verfassungsrichter gesehen, nee, also da gehen wir nicht dran. Lass uns mal das so eng wie möglich fassen und auf diese auf die konzentrieren auf die Freiheiten und beziehungsweise Freiheitseinschränkungen, die sich aus dem Klimawandel ergeben. Interessant ist, dass deswegen wurde das auch zu Recht kritisiert. Es gibt ja seit 2008, seitdem Ecuador etliche Teile, Flüsse, Wälder und so weiter seines Territoriums etlichen dieser Naturressourcen Eigenrechte, Stichwort Pachamama nennt sich das, ja, zugestanden hat, gibt es eine ständig wachsende, weltweit wachsende Initiativen und auch Umsetzungen in Kanada, in Australien, in Bolivien, in Kolumbien und so weiter, in Spanien sogar als einzigen EU-Land, die haben eine Lagune, eine Mar Menor haben sie, der haben sie das den Status einer juristischen Person zuerkannt. Das nimmt überall zu und ich wollte in dem Zusammenhang nur sagen, weil wir in Kassel sind, an vielen Orten in Deutschland gibt es Institute für Nachhaltigkeit, die sich oft kamuflieren unter dem Anglizismus Institute for Sustainability. Was vielleicht
1: also,
3: auch deswegen.
1: Also verstecken sozusagen, hat
3: es ja aber gesagt. Aber vielleicht muss das auch sein. Es geht da immer auch um Fördergelder und indem sie sich einen englischen Namen geben, können sie wahrscheinlich leichter sich vernetzen mit anderen Akteuren auf der ganzen Welt. Ich weiß, dass zum Beispiel eben das Institute for Sustainability in Kassel mit Ecuador eng zusammenarbeitet. Mhm. Und da hat es Projekt der Deutschen Forschungsgemeinschaft gegeben. Das ist, glaube ich, inzwischen ausgelaufen. Es lief 3 Jahre lang Natur als Rechtsperson, geleitet vom Andreas Fischer-Lescano, der als erster in Deutschland einen bahnbrechenden Aufsatz exakt zu dem Thema. Also Andreas Fischer-Lescano, Natur als Rechtsperson, kann man sich über Google runterladen. Mhm. Ist öffentlich zugänglich. Und der hat das geleitet. Der war hier auch in Kassel. Inzwischen ist er wieder in Bremen als Verfassungsrichter. Aber das Institut arbeitet weiter an all diesen Dingen. Wollte ich nur sagen, weil wir gerade in Kassel sind und das nicht so bekannt geworden ist. Ich weiß nicht, ob die HNA über sowas berichtet.
2: Nein. HNA niemals.
3: Ja.
1: Jetzt hänge ich gerade. Der Ansatz, dass Dinge im Parlament der Dinge von Bruno Latour wird ja genau das diskutiert und gesprochen. Also
2: ja,
1: wie,
2: zum Beispiel Gewässer als Rechtsperson.
1: Genau. Und auch Experimente in diese Richtung gemacht. Und es ist eigentlich eine Erweiterung des Parlamentes mit Dingen.
2: Ja.
1: Ne, das ist seine Forderung gewesen. Und ich halte die für sehr, sehr sinnvoll. Nur es ist die Frage, wie kriegt man denn die Flüsse zum Sprechen? Weil wir sind Sprachwesen und unsere Rechtsprechung ist auch basiert auf Sprache. Wie kriegt man die Dinge und Tiere und so weiter zum Sprechen. Bruno Latour hat damals vorgeschlagen, der ist vorletztes Jahr gestorben, es muss Stellvertreter für diese Flüsse, ja, für die Berge, ja. Berge geben. Also Menschen sozusagen, ja, ja. die für die sprechen. Auch das ist schwierig, ne?
3: Wir sprechen heute von dem Schritt davor. Wir sprechen nicht vom Parlament der Dinge, sondern vom Gericht, vom Gerichtshof der Dinge. Weil so weit sind wir noch lange nicht, leider, dass man auch im Parlament diese Initiativen hineintragen könnte. Aber das ist sozusagen der Ausweg, den auch diese ganzen Umweltorganisationen, das waren in Deutschland übrigens neben dem BUND auch Greenpeace und andere, ich habe die jetzt nicht alle präsent vertreten, die sagen dann auch, eigentlich ist es ein Unding, dass wir diese Sachen über Gerichte klären lassen müssen, aber wir haben keine andere Wahl, weil die Regierungen nicht die entsprechenden Gesetze erlassen. Und natürlich sind auch die Anwälte der Natur vor Gericht, das sind natürlich auch Anwälte, wie zum Beispiel eben die Vertreter von Greenpeace oder vom Bund. Das ist für Juristen aber kein Neuland, weil es gibt alle möglichen Rechtspersonen. Ein Unternehmen ist auch eine Rechtsperson und die schickt dann auch seine Anwälte, die für das Unternehmen sprechen, nicht für sich. Mhm. Also man kann alles zu einer Rechtsperson machen. Und da ist, beziehungsweise wenn man sich dann anguckt, dass praktisch alles auch schon Rechtsperson ist oder jederzeit werden kann, nur nicht Wälder, Flüsse, Meere, Berge, Tiere, ist das
1: Pflanzen,
3: schon ein
1: nicht
3: ziemlich
1: zu vergessen.
3: Ein ziemlicher Skandal, ne? Also wie gesagt, es gibt 5, 6 Fälle auf der ganzen Welt, nicht? Neuseeland hat einen Fluss und Bolivien einen Teil des Amazonas und Spanien eine Lagune und Kanada einen See und Ecuador. Schluss. Eigentlich, das ist doch absurd. Na, also ich meine, wenn man sich anguckt, was weiß ich hier, zum Beispiel der Sender, in dem wir hier sind, ist auch eine Rechtsperson. Wenn die mal Probleme haben, schicken die auch jemanden, der für sie spricht. Warum sollen also die millionenarmen Schweine in den Massentierhaltungsanstalten, in den Tier-KZs keinen Anwalt, nicht anwaltlich vor Gericht vertreten werden können, zumal Artikel 20a, das verstehe ich wirklich nicht, Artikel 20a, statuiert ganz klar eine Schutzverantwortung des Staates auch für die Tiere. Warum nur für Wildtiere? Weil es ist auch absurd, dass man für ein paar Kröten ist man bereit, eine Autobahn zu untertunneln für 5 Millionen. Aber Millionen Schweine müssen unter den unsäglichsten Bedingungen dahin vegetieren, obwohl sie zum Beispiel zu gut einem Drittel nicht mal der Versorgung der Bevölkerung dienen. Ein Drittel davon geht in den Export. Mhm. Na, könnte man sofort abschaffen. Warum macht das keiner? Warum geht da keiner vor das Verfassungsgericht? Oder ist das passiert und wurde es abgewiesen?
1: Das weiß ich auch nicht.
3: Ich hatte mich jetzt mit anderen Dingen beschäftigt. Aber wir können ja dann...
1: Wir können jetzt mal Musik machen.
3: Und dann zu dem Punkt übergehen nach der Musik, wo ich dann etwas entdeckt habe, was wirklich sehr interessant und sehr und inspirierend an der Begründung, nicht am Urteil selbst, sondern an der über 100-seitigen Begründung des Verfassungsgerichts zu diesem Urteil. Und ja, und ich sollte jetzt zu der Musik noch was sagen.
1: Sag mal was zur Musik hier.
3: Ich habe heute Cello-Musik von David Darling mitgebracht. Darling ist vor ein paar Jahren gestorben, war klassisch ausgebildeter Cellist, hat sich dann selbstständig gemacht und ein eigenes Cello, achtseitiges Cello gebaut. Er hat also dem gewöhnlichen Cello noch eine Bassseite und eine Violaseite hinzugefügt und hat dann erst noch in den 60er Jahren angefangen mit dem Paul Winter Concert und Oregon, Ralph Towner, also praktisch in der ersten, kann man sagen, Crossover Jazz Group zu spielen, und später auch hat er gejammt mit vielen anderen Jazzern und ist auf diese Weise dann auch zu ECM gekommen, weil er mit Terry Riptal und Jan Garbarek und diesem ganzen skandinavischen Pluton an ECM-Jazzern zusammengearbeitet hat. Aber dann hat er eine Solokarriere gestartet und ich klammere mal aus, dass er in den 80er Jahren auch mal kurz eine New Age Phase hatte, für die er berühmt wurde, obwohl da aus der Phase stammen seine seichtesten Produktionen. Er hat aber in seinen Solo-Cello-Aufnahmen, die bei ECM erschienen sind, man kann sagen, das bedeutendste Solo-Cello-Werk seit Bachs Cello-Suiten aufgenommen und vorgelegt. Und
1: wir spielen die jetzt mal.
3: Soll ich nicht noch was dazu sagen zu der Musik? Okay, gut.
1: Kannst du hinterher machen. Okay. Oder die Hörer hören es auch.
3: Ja.

0: Ja. Du wolltest noch, also wir sind in der Freisprechanlage mit dem Thema Kinder, wie die Zeit vergeht. Unser Gast ist Daniele Delay und wir sprechen gerade über, wir haben gesprochen über das Bundesverfassungsgericht, die Entscheidung, kann man sagen, oder die Vorgabe für die nächste Generation, für die nächsten Generationen einen Klimaschutz zu entwerfen, also der Hinweis für die Regierung. Und eigentlich auch über die Erfolglosigkeit dieses bahnbrechenden Urteils.
1: Aber auch halbherzigen Urteils. Das ist ja die Ambivalenz, nicht? Also, weil sie ja doch quasi auf halbem Wege stehen geblieben sind. Ich habe diese Cello-Musik von David Darling nicht zufällig ausgesucht. Darling ist ein Großmeister des elegischen Tons. Er hat in seinen Cello-Stücken immer elegische Streichergesänge angestimmt. Mal archaisierend, mal wie in dem, was Sie gerade, mal neobarock oder wie wir eben gerade gehört haben, einfach minimalistisch mit extrem geringem Aufwand, aber Erstaunliches erzielt. Und ich habe das Elegische ausgesucht, weil es ja zu unserem Thema passt. Es ist ja doch unendlich traurig, das ganze Klimathema ist, wurde erst von Corona, dann vom Ukraine-Krieg, dann vom Gaza-Krieg und schließlich von Trumps irrlichternden Aktivitäten und den ganzen geopolitischen Verwerfungen vollkommen ausgeblendet, auch weil diese ganzen geopolitischen Verwerfungen ja auch für jedermann lebenspraktisch spürbar Auswirkungen hatte, energiepolitische Konsequenzen hatte. Und es ist auch traurig, dass wir heute im Grunde andersrum wieder eine gewisse Hoffnung schöpfen können, dass sowas wie der Iran-Krieg sich vielleicht doch ausbremsend auswirkt oder als Warn- und Stoppsignal an die Adresse der jetzigen Regierung auswirkt, zum Beispiel wieder die ganzen klima- und energiepolitischen Maßnahmen der Ampelregierung wieder rückgängig zu machen, was die ja zum Teil schon gemacht haben und jetzt und immer noch vorhaben.
0: Du meinst, es hat eine Signalwirkung auf, es ist jetzt klar, wir kriegen kein Öl, ne? Oder wir kriegen nur
1: Ja, wir müssen mehr denn je auf alternative Energien setzen.
0: Ja,
1: okay. Um endlich davon, von diesen Abhängigkeiten freizukommen.
0: Ja.
1: Es hat aber noch einen anderen Grund, dass ich das Elegische von dem Darling vorgezogen habe. Und das hat mit der Begründung des Urteils des Bundesverfassungsgerichts zu tun. In dieser Begründung findet sich von niemandem bislang beachtet 13 Mal der Ausdruck unumkehrbar bzw. irreversibel. Also das ist schon ein starker Tobak. Ja, also das ist so zentral. Es taucht allerdings nicht und es taucht sogar auch einmal in den Leitsätzen. Das möchte ich aber

0: doch. Also das Verfassungsgericht schickt vor solchen Grundsatzentscheidungen immer auch Leitsätze voraus.
1: Und du suchst jetzt gerade nach
0: dem... Ich wollte das mal zitieren, weil da geht das nämlich schon los. Ja. Diese Leitsätze sind dem Urteil, wenn man das man kann sich das ja im Internet runterladen, das Urteil. Und hier sind die Leitsätze. Hier. Leitsatz 1b besteht wissenschaftliche Ungewissheit über umweltrelevante Ursachenzusammenhänge, schließt die durch Artikel 20a Grundgesetz dem Gesetzgeber auch zugunsten künftiger Generationen aufgegebene besondere Sorgfaltspflicht ein, bereits belastbare Hinweise auf die Möglichkeit gravierender oder irreversibler Beeinträchtigungen zu berücksichtigen. Und das Verfassungsgericht kommt an 12 weiteren Stellen immer dann in der Begründung auf das Irreversible oder das Unumkehrbare, wenn es um die berühmten Kipppunkte geht. Ich selber bin deswegen über die Häufung der Unumkehrbarkeitsformeln in der Begründung gestoßen, weil, wie es die Koinzidenz so will, es liegt in deutscher Sprache zum ersten Mal ein Werk zu dem Thema vor, und zwar von dem französischen Philosophen Wladimir Jankelevich. Der hat L'irréversible et la nostalgie bereits 1974 geschrieben, und es ist seltsam, dass dieses Werk heute erst übersetzt wird. Man muss so Jankelevich vielleicht noch wissen, er klingt russisch, ist aber in Frankreich geboren. Also seine Eltern sind Anfang des Jahrhunderts nach Frankreich geflohen und er wurde in Frankreich geboren. Trotz auch eher vielfältigster Vernetzung während der Resistance immer ein Einzelgänger geblieben. Also er war erst stand da im Schatten des Existenzialismus, dann des Strukturalismus, dann des Dekonstruktivismus, und er wurde erst im Grunde in den letzten 20 Jahren nach und nach entdeckt. Auch in Frankreich übrigens.
1: Vielleicht war er zu früh dran.
0: Das glaube ich. Ja gut, das kann man aber heute eigentlich, dafür sind wir dann noch zu nahe dran. Mhm. Vielleicht kann man das die nächste Generation besser einschätzen. Und jedenfalls hat Jankelevich, ist in gewisser Weise, kann man in gewisser Weise einen Schüler von Henri Bergson bezeichnen, der über Zeit und Freiheit und Zeit und schöpferisches Werden, das sind zwei seiner Hauptwerke, Denken und schöpferisches Werden und Zeit und Freiheit. Und Jankelevich hat sich immer an Bergson orientiert und deswegen ist auch seine Arbeit über das Irreversible ein zeitphilosophisches Werk. Oder eine Aneinanderreihung von zeitphilosophischen Essays. Und der definiert eben das Unumkehrbare, das Irreversible als das Wesen der Zeit schlechthin.
1: Das stimmt. Also ich kann das nicht wieder gut machen, was ich vor 2 Minuten gesagt habe. Einfach so ist es.
0: Und nicht nur nicht wieder gut machen, sondern du kannst es nicht ungeschehen machen.
1: Darum muss man immer darauf achten, was das Gehege meiner Zähne verlässt.
0: Und deswegen ist das auch der entscheidende Begriff im Zusammenhang mit den Kipppunkten, die bezeichnen sollen eben klimatische Veränderungen, die in der Regel ja sehr schleichend vorangehen, aber irgendwann an einem Punkt erreichen, an dem sie insofern umkippen, als sie nicht zwangsläufig, aber oft dann an Geschwindigkeit zunehmen und nicht mehr dann reversibel sind.
1: Ich stelle mir das so vor, wenn wir an diesem Punkt angekommen sind, geschehen Prozesse, werden Prozesse eingeleitet, die wir nicht überblicken, wo wir noch nicht wissen, was dann passiert, auf verschiedenen Ebenen. Und so habe ich mir das immer vorgestellt. Bruno Latour sagt in seinen Interviews, ich bin ein Bruno Latour, bekennender Bruno Latour-Fan.
0: Warum auch nicht?
2: Parlament der Dinge ist doch ein großartiger Titel.
1: Ja. Also auf jeden Fall sagt er, er wird gefragt, seine Enkelin ist gerade auf die Welt gekommen, was wird er ihr in die Wiege legen? Und dann sagt er, naja, die nächsten 30 Jahre werden schlimm, aber danach wird es besser. Das ist das, was er sagt.
0: Ein Optimist.
1: Vielleicht auch ein großes Vertrauen in die Technik. Vielleicht. Gut. Auf jeden Fall sind Kipppunkte ja die Punkte, wo es nicht mehr zurückgeht. Genau. Also wo man nicht mehr mit Sparen und Energie, weniger verbrauchen und so weiter hinkommt, sondern wo es dann so ist, dass es finito ist an dem Punkt.
0: Ja, und das Interessante ist, dass die Wissenschaftler alle noch streiten. Also sie sind sich eigentlich einig, auch die Klimaskeptiker, es gibt diese Kipppunkte, aber wir können nicht genau sagen, wann genau sie eintreten. Und dieser Begriff wurde in Umlauf gesetzt von dem berühmt-berüchtigten Potsdamer Klimafolgen Institut, das aber selbst bislang sich nur auf das langsame Wegschmelzen des Eisschildes der Westantarktis festlegen will. Und ich habe mich dann auch gefragt, was ist das für eine Logik? Also wir erleben aktuell, wie die Alpengletscher schmelzen, und was schmilzt, kehrt nicht zurück. Und was einmal mit dem Schmelzen angefangen hat, hört nicht mehr auf. Die Alpengletscher werden in 20 Jahren verschwunden sein.
1: Wir werden nicht mehr in die Alpen gehen können, weil wir erschlagen werden vom Steinschlag.
0: Zum Beispiel, ja genau, die Gletscher halten ja auch die Steine zusammen. Es wird dann Felsbrocken regnen, unentwegt. Es wird sehr, sehr gefährlich sein, jedenfalls darum zu laufen. Oder eben wir erleben den Anstieg des Meeresspiegels und zugleich mit seiner Erwärmung, wobei es ist klar, wenn Wasser sich erwärmt, dann dehnt es sich auch weiter aus. Aber es wird auch insgesamt mehr, weil zum Beispiel das Grönlandeis wegschmilzt. Und da frage ich mich, wieso... Also diesen Kipppunkt.

0: Wasser droht, Venedig zu überfluten. Und man sagt heute schon, das wird ganze 50 Jahre halten. Und danach müssen wir wieder was anderes machen. Und das gleiche Schicksal blüht aber auch Amsterdam, New York, Hamburg, Antwerpen, vielen, vielen anderen und auch den Megacities in Asien, die werden noch größere Probleme kriegen. Städte wie Tokio oder wie Shanghai mit 20, 30 Millionen Bewohnern. Nur, das habe ich, das finde ich dann doch merkwürdig, dass man sich immer noch zurücklehnt und streitet, wann die Kipppunkte wohl einsetzen werden. Die haben längst eingesetzt. Der Permafrost taut auf und der wird nie wieder aufhören aufzutauen, bis er weggeschmolzen ist. Weil auch, das muss man auch wissen, die ganzen Klimaschutzmaßnahmen, sprich Emissionsreduktionen, die wir vornehmen, bis zu einer mutmaßlichen Klimaneutralität in Europa von 2050. China hat schon zugesagt 2060, und da das ein totalitärer Staat ist, werden die das auch hinkriegen, habe ich überhaupt keine Zweifel dran. Großes Fragezeichen, Schurkenstaat Russland, sie kümmern sich jetzt nicht drum. Die reparieren auch nicht eine einzige geplatzte Gas- oder Erdölpipeline in Sibirien. Die lassen einfach alles verkommen. Ja? Schließlich ist Sibirien ja auch 30 Mal so groß wie Deutschland. Ne? Auf jeden Fall diese jetzt habe ich den Faden verloren, wieder verflucht.
1: Naja, nein, es geht ja darum, dass diese Kipppunkte eigentlich schon längst da sind.
0: Ja, ja.
1: Und dass aber die Staaten oder auch wir es so tun, als wäre das nicht der Fall.
0: Ja, und vor allen Dingen verdrängen wir das eben. Das wollte ich in dem Zusammenhang noch sagen, dass selbst wenn wir auf Null kommen, die Erderwärmung dann trotzdem noch 80 Jahre erstmal weitergehen wird, weil so lange braucht das CO2, um wieder von der Atmosphäre resorbiert zu werden. Und dann, also wenn wir 2050 annehmen, dann wird es 2130, bis die Erderwärmung aufhört. Und ja, was macht sie dann? Geht sie wieder zurück auf vorindustrielles Niveau? Das kann niemand sagen. Es ist sehr unwahrscheinlich. Auf jeden Fall.
1: Ne? Und ja. Unsere Biobauern sagen, das mit dem CO2 ist kein Problem. Wir müssen die Landwirtschaft umbauen.
0: Ja.
1: Weil die Pflanzen binden das.
0: Aber
1: nicht so wie auf diesen Böden, wie wir sie haben.
0: Aber auch nicht genug. Also selbst wenn man noch 2 Billionen Pflanzen anbauen. Also es gibt schon 2000 Milliarden Bäume auf der Welt. Wenn man nochmal 2000 Milliarden anpflanzen würde, ja. Aber es gibt nicht die Fläche dafür.
1: Josef Beuys schlug Russland dafür vor.
0: Ja.
1: Ja, ich meine, der war schon auch federführend in dieser
0: Richtung. Dazu müssen wir Russland erstmal wieder besetzen, ne?
1: Ah, nein, das müssen wir nicht. Also vor allen Dingen wir nicht. Und ich glaube, das lassen wir lieber. Du platzt gerade den Hörern das Trommelfell.
0: Nein.
1: Ja. Gut, wir waren bei den Kipppunkten und die Irreversibilität. Ich glaube, wir können ja dieses menschliche Wesen hat ja das Prinzip Hoffnung. Und die Schwierigkeit ist zu verstehen.
2: Nicht das menschliche Wesen. Das war Bloch. Ja. Bloch hatte die Hoffnung.
1: Ich weiß nicht, Martin, ob Bloch kein menschliches Wesen war.
2: Doch,
1: also das können wir uns einigen drauf. Okay.
0: Bloch hat die Hoffnung prinzipialisiert, aber das
2: genau.
0: Ist...
1: Ja, ich meine, die Frage stellt sich ständig, warum gibt es nicht die Einsicht in diese Notwendigkeit, dass es nicht so weitergehen kann wie bisher. Aber das ist, glaube ich, jetzt nicht der Rahmen, wo wir das diskutieren können. Oder hast du darauf eine Antwort?
0: Ich habe ein paar Mutmaßungen, die ich auch in meinem Essay ausgeführt habe.

0: nebenbei bemerkt, ob der Essay im Perlentaucher nächste Woche veröffentlicht wird.
1: Das haben wir noch gar nicht gesprochen. Wir diskutieren hier auf der Grundlage eines...
0: Ich darf doch wohl mal ein bisschen Eigenwerbung machen.
1: Nein, wir diskutieren auf einen Essay, den du geschrieben hast und der vermutlich im Perlentaucher veröffentlicht wird. Das darf
0: vielleicht
1: man
0: nicht. Ich habe noch keine Zusage, wie gesagt.
1: Ja. Ich habe ja auch nur vermutlich gesagt.
0: Ja, und das hat etwas mit der Wahrnehmung dieser Unumkehrbarkeit zu tun. Wir sind nicht geschult worden, überhaupt, das Irreversible oder das Unumkehrbare unserer ablaufenden Lebenszeit wahrzunehmen, aus guten Gründen. Wenn man sich wirklich ernsthaft damit beschäftigt, kann man wirklich ziemlich trübsinnig werden. Nichts verdrängen wir so gründlich wie unsere Endlichkeit. Und zwar auch schon aus Selbstschutz. Man kann nicht ständig daran denken, dass man eines Tages stirbt und trotzdem fröhlich und heiter oder sonst wie produktiv weiterleben. Das geht nicht.
1: Oh.
0: Ja, Philosophen können das.
1: Wir haben da was davor. Und was davor ist, ist unsere Nachkommen. Das heißt, in dem Moment, wo wir Nachkommen haben, haben wir die Illusion, dass wir in den Nachkommen weiterleben. Und das ist übrigens eine sehr befreiende Geschichte. Also die habe ich selber erlebt bei der Geburt meiner Enkelin, wo ich so das Gefühl hatte, aha, ich habe meine Pflicht getan, es ist geschafft. Ne?
0: Da warst du aber noch jung.
1: Da war ich, ach, keine Ahnung, warum sollte ich dann noch jung gewesen sein?
0: Ja, das wäre aber doch interessant. Wenn man Kinder gerade zur Welt gebracht hat und mitten im Erziehungsprozess ist, ist man auch beglückt darüber zu sehen, ja, also man hat sich nicht nur körperlich fortgesetzt, sondern man arbeitet auch daran, dass es...
1: Aber erst dieses Gefühl ist erst, er hat sich erst eingestellt, als die Enkelin da war.
0: Ah ja.
1: Nicht die eigenen Kinder.
0: Ah ja.
1: Die Enkelin war es.
0: Ja.
1: Das hast du sozusagen da, da drin hast du dann die Garantie, dass es weitergeht. Und
2: Buster Küssi hat gesagt, es braucht 3 Generationen.
1: Ja. Yeah. 3.
2: Bis was angekommen ist, ja.
1: Okay.
0: Du musst noch auf deine Urenkeln sozusagen warten.
1: Restlos
0: überzeugt davon zu sein, dass etwas von dir weiterlebt auf dieser Erde.
1: Das ist nicht das Wichtige, sondern dass es weitergeht. Und das meine ich, dass dadurch, dass wir Kinder kriegen und unsere Kinder kriegen, haben wir sozusagen so etwas wie eine Garantie auf Fortbestand. Und dass dieser Fortbestand ausgelöscht werden könnte, das kann nur über Katastrophen gehen. Mhm. Und ich glaube, diese Kontinuität, also dieses Wissen, dass es weitergeht über die eigenen Nachkommen, das ist das, was hindert daran, diese Katastrophe zu denken, weil für seine eigenen Nachkommen kann man diese Katastrophe nicht denken.
2: Weißt du übrigens, was Katastrophe eigentlich heißt?
1: Ja, das weiß ich.
2: Gut.
1: Bitte.
2: Es ist nämlich gar nicht die Katastrophe, die wir meinen.
1: Sondern? Ja.
2: Okay. Aufdeckung heißt das.
1: Ja.
2: Griechisch.
1: Ja.
0: Das ist interessant, dass du das so aufziehst. Aber das ergänzt also meine andere Vermutung, die ich gewonnen hatte, auch bei der Lektüre von Sloterdijk, die schrecklichen Kinder der Neuzeit. Es gibt in der Moderne diesen, nicht nur den antigenealogischen Affekt, sondern auch immer weiter zunehmende Verweigerung, sich fortzupflanzen.
1: Ja.
0: Was durchaus auch, sagen wir mal, eine weitere Desensibilisierung gegenüber den Zumutungen, Drohungen, Anfechtungen des Irreversiblen bedeutet. Und ich könnte mir vorstellen, dass auch das, also ich habe das den Rausch des Irreversiblen, nicht? Also dieses, was man auch beobachten kann heutzutage, jetzt erst recht oder nach mir die Sintflut.
1: Und nochmal einen Suff kaufen.
0: Diese, das ist sogar noch, das noch beschleunigt. Also objektiv beschleunigt und für einen selber aber umso gründlicher ausblendet.
1: Ja, ich meine, es gibt ja Pläne, auf dem Mars dann auszuwandern und so weiter.
0: Das würde ich sehr begrüßen, wenn Musk verschwinden würde auf dem Mars. Also das Ding, auf den können wir gerne verzichten hier.
1: Wir sind fast am Ende der Sendung. Es wird irreversibel sein, dass ich diese wunderbare Musik von David Jarlings nochmal abspielen kann. Ja, wir stehen eigentlich mitten im Thema und vielleicht sollten wir das weiter bearbeiten im Sender.
0: Habe ich noch Zeit? Ich wollte, ja. ich habe im Lichte dieser Überlegung über das Irreversible, habe ich die Leitsätze des Bundesverfassungsgerichts nochmal neu formuliert. Ja. Mhm. Und zwar in drei Teilen. Erstens, alle politischen Entscheidungen und gesetzlichen Maßnahmen zum Klimaschutz müssen zum Ziel haben, die irreversibel eingeleiteten Veränderungen der Atmosphäre zu verlangsamen. Mehr können wir nämlich nicht tun. Mhm. Man kann das Irreversible nicht aufhalten, man kann es aber verlangsamen. Und die mit den Kipppunkten drohenden neuen unumkehrbaren Prozesse zu vermeiden. Alles, was von nun an gebaut, gefördert, implementiert, installiert, reguliert werden soll, steht unter einem Reversibilitätsvorbehalt, auf Deutsch Nachhaltigkeitsnachweis. Es dürfen keine unumkehrbaren Tatsachen mehr geschaffen werden. Als kategorischer Imperativ formuliert, handle so, dass die Folgen deines Handelns keinen irreversiblen Schaden an Menschen, Natur und Gesellschaft verursachen.
1: Das ist doch ein absolutes Schlusswort.
0: Finde ich auch.
1: Dann hören wir uns nochmal Darling an. Und auf Wunsch von Daniele Delay wird das jetzt die Abschiedsmusik sein.

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1: Das war der Alt-Rock'n'Roller, der Killer, Jerry Lee Lewis. Aufnahmen aus den 80er Jahren, als er eigentlich tja, in so ein Karriereloch gefallen war und sich durch verschiedene Clubs tingelnd irgendwie durchschlagen musste. Meines Wissens stammt diese Aufnahme aus San Diego, Kalifornien. Tja, Leute, heute geht's hier Honky Tonkin, I tell ya, so what? Wie wär's, wenn wir jetzt mal zu unseren schwarzen Kollegen aus dem Metier gehen? Und zwar auf die andere Seite des nordamerikanischen Kontinents, rüber nach Atlanta, Georgia. Da hatten 50 Jahre früher, also vor Jerry Lees Aufnahmen aus den 80ern, nämlich bereits in den 30er Jahren, die folgenden Künstler auf ganz witzige, spritzige Art und Weise solche Art von Musik zelebriert. Das sind ganz frühe Aufnahmen mit den Georgia Cotton Pickers.

Frühe Schallplattenaufnahmen aus den Kaschemmen und den Rotlichtbezirken und den schwülstigen Salons der 30er Jahre. Aus dem sogenannten alten Süden der USA. Sexuelle Anzüglichkeiten, schwüle Eckkneipenatmosphäre, tanzwillig wippende Füße, einprägsame Verszeilen mit hohem Wiedererkennungswert. Yup, you got it. Wir hängen gerade ab im Honky Tonk unten an der Main Street. Die Amis würden nun sagen, im Juke Joint. Und zwar wegen der schwarzen Musikanten. Wir hörten in der Reihenfolge die Georgia Cotton Pickers mit einer Aufnahme von 1930 aus Atlanta, Georgia. Danach hörten wir Buddy Moss, eine Spät-30er-Aufnahme aus New York City, und eben zum Schluss die Mississippi Juke Band, eine Aufnahme von 1936.

0: Yeah, it's all business. Und außerdem streckenweise pure Pornografie. Die Zensur hielt, also nach meiner Einschätzung, den Daumen da nicht so ganz feste drauf. Hatten ja schließlich alle was davon. Nicht zuletzt die Weißen. Dirty Minds, you know. Eine fiskalische Goldgrube außerdem. Doppelbödigkeit nennt man das, glaube ich wohl. Aufnahmen aus den 30er Jahren. Wir hörten Georgia White, Frankie, auch genannt Half Pint Jackson, and the Harlem Hamfats. Wir hörten Lil Johnson zusammen mit Black Bob. Und der vorletzte Titel, das war, ja, richtig, Sidney Bechet and his New Orleans Footwarmers. Der letzte Titel, das war Coot Grant and Kid Wesley Wilson. Tja, so geht's ab. Boogie Woogie. In den Juke Joints und Honky Tonks. So geht's ab. Aber die Mädels, die Damen hatten auch schon immer ein Wörtchen mitzureden. Yeah, come on, let's all go honky tonkin and let's hit the sawdust dance floor. Honky Tonkin. Welcher Amerika-Reisende kennt den stehenden Alltagsbegriff nicht? Aber was bedeutet das eigentlich, Honky Tonkin? Zumeist werden zwei scheinbar zusammengehörige atmosphärische Besonderheiten damit verbunden. Säge, Späne, gestreute, ruppige Tanzkneipen und mehr oder minder ein- oder vieldeutige swingende Country-Music. Als den kleinsten gemeinsamen Nenner darf Mann oder Frau wohl den dringenden Wunsch nach Arbeitsfeierabend, lockerem sozialen Meeting in mehr oder minder legaler Umgebung, nach Unterhaltung, Zerstreuung und ansteckender Hintergrund bzw. Tanzmucke erwähnen. Hierzulande werden diese Begrifflichkeiten zumeist in erster Linie mit weißer Country-Music verstanden oder mit Rock und Swing. Na, ob das wirklich alles ist? Hören wir mal. Hier gleich mal ganz besonders passend zu den letzten gehörten Tracks ein gewisser Rocky Morales. Das ist der Tenorsaxophonspieler für Dark Sam. Vielen unter euch möglicherweise noch als Sir Douglas bekannt. Eine 80er-Jahre-Aufnahme aus dem guten alten Antone's Blues Club am Stadtrand von Austin, Texas. Eine legendäre Adresse. So, come on now, boys and girls, let's go honky-tonkin.
1: I think it's time to feature the one and only Mr. Rocky Morales, ladies and gentlemen. Ah, let's all do the honky-tonk. Get your baby. Shake and shimmy. Oh yeah.

0: then you had old Joe Barry from Cutoff, Louisiana. 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
1: Der selige Doug Sam mit einer ganzen Garde exzellenter Musiker aus der Texas-Szene der frühen 80er Jahre aus dem legendären Anton's Blues Club in Austin. Was Mac Rabernack, also Dr. John, für New Orleans ist, das ist Doug Sam für die Texas-Musikszene gewesen. Zum Thema Honky Tonkin' geht's hier demnächst locker weiter. Alright, stay tuned. Meet you around here. Bye-bye.

0: Ja, der Dio.
1: Genau.
0: Mit Holy Diver Live. Und damit herzlich willkommen, wie immer mal.
1: Ja, Devil's Kitchen, ne? 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
0: Genau, wir sind ja jetzt Fernsehstars. Ich hab's mir nochmal angeguckt.
1: Ja.
0: Ich habe mein Bestes gegeben, muss ich sagen, und mich wahrlich selbst übertroffen. Ich habe auch Dankschreiben aus aller Welt gekriegt.
1: Wie, inwiefern?
0: Naja, jemand Bekannteres, eine Sängerin, fand, dass ich eine wahre, lebende Rock'n'Roll-Legende bin.
1: Eine Sängerin?
0: Ja, du weißt doch, wen ich meine. Ist egal, keine Namen, Adressen. Und die Friedhofsgruppe fanden natürlich meinen Auftritt Bombe.
1: Ja.
0: Aber ich wollte ja nur meinem Image auch gerecht werden, verstehst du?
1: Ist schon klar.
0: Aber das 30-Liter-Fass habe ich trotz allem nicht leer gekriegt. Scheiße.
1: Ist ja. Man wird nicht jünger, ne?
0: Nee, wird man auch nicht.
1: Gut,
0: haben wir das auch besprochen. Und damit herzlich willkommen zur Devil's Kitchen jetzt nochmal.
1: Ja.
0: Ich muss jetzt erst gleich nochmal Bier holen. Weil wir haben hier leider kein Fass. Müssen wir vielleicht mal beantragen beim Frank, oder? Wenn wir das hier gehen, dann wäre ich auch die ganze Woche hier. Dann würde ich hier wohnen.
1: Ja, so wäre es schon.
0: Schön. Hast du denn schon was aufgelegt?
1: Ja, komm, ich spiele jetzt mal Ozzy, See You on the Other Side.
0: Genau, weil der hatte nämlich letzten Mittwoch seinen ersten Todestag.
1: Genau, deshalb.
0: Den ich mit einem von der Friedhofs-Crew zelebriert habe.
1: Siehst du, und der Titel passt ja auch. See You on the Other Side.
0: Ja, die andere Seite gibt's nur nicht. Dann machen wir mal.
1: Passt aber trotzdem.
0: Na gut.

Ja, und nochmal, Ossi. Symptom of the Universe, also genauer Black Sabbath vom Sabotage-Album von 1975. Ja, jetzt gibt es eine traurige Nachricht. Luke Koller, der Sänger von Sick of It All, ist verstorben an Krebs. Und deswegen, ihm zu gedenken, spielen wir jetzt zweimal Sick of It All, nämlich einmal Step Down und danach That Crazy White Boy Shit. Hier sind Sick of It All.

Ja, sicher wird auch that crazy white boy shit. Ja, wie gesagt, der Sänger der New Yorker Hardcore-Legenden Luke Collar ist im Alter von 59 Jahren an Krebs verstorben, die Tage. Deshalb nochmal ihm zum Gedenken. So, jetzt kommen wir zu Metal Church. Wir spielen jetzt mal was vom neuen Album von Metal Church, das heißt Dead to Rights, und der Song, den wir jetzt hören, der heißt auch so.

0: Ja, Ride the Lightning, hier dargeboten von Megadeth statt genau. von Metallica wie im Original. Aber der Dave Mustaine war ja mal bei Metallica.
1: Richtig.
0: Und Megadeth, von daher
1: passt
0: schon, ja. Ja, Crimson Glory haben im April ein neues Album rausgebracht.
1: Auch sehr schön.
0: Was da heißt Chasing the Hydra.
1: Ah ja.
0: Davon hören wir jetzt Broken Together.
1: Gut.

0: Freut mich. Ich bin...
1: Oha.
2: Freut uns auch.
1: Da bin ich wohl hier auf den falschen Knopf gekommen, oder?
2: Kann schon sein. Was uns nicht freut.
1: Nee, tatsächlich nicht.
2: Diese Knöpfe aber überall. Was hab ich denn jetzt? Ach, da.
1: So, Satan war das. Lucifer Rick. Den spielen wir jetzt hier nochmal.
2: In ganz.
1: In ganz, natürlich. So, jetzt muss ich mir erstmal den Song wieder suchen.
2: Ah, das kriege ich schon irgendwie hin. Du weißt doch, keine Sendung ohne Pannen und keine Sendung ohne Ossi.
1: Ja, ist er. Alles klar.

0: Ja, Satan, Luciferic ist der Song.
1: Ja, schön.
0: Ja, wir fahren am Mittwoch.
1: Nach Wacken.
0: Nach Wacken, genau. Ich bin noch gar nicht so in Wackenstimmung, muss ich ganz ehrlich sagen.
1: Ach, weißt du, wenn wir dann erstmal, wenn der Schädel brennt, weißt du, wir stehen da vor den großen Bühnen und die Licht, weißt du, die Lichter strahlen dann hoch in den Himmel, dann freust du dich auch wieder.
0: Ja, ja, bestimmt.
1: Es ist nur nicht mehr so wie früher, wo man 3 Wochen vorher gefiebert hat und nicht schlafen konnte. weißt du, wie früher bei Weihnachten.
0: Ja.
1: So genau. Ist es nicht mehr, aber es wird schon schön. Für mich ein schönes Line-up da irgendwie, finde ich. Oder? Sabaton kann man natürlich drauf verzichten. Aber da kann man ja andere Sachen machen.
0: Ja, das ist ja immer so, dass irgendwelche Sachen auch da sind, wo man nicht so draufsteht. Das ist ja halt nun mal so. Einfach, ist ja auch nicht schlimm. Muss ich mir nicht angucken.
1: Naja, also als Sabaton, die spielen doch bestimmt wieder vor Priest, oder? Also das letzte Mal Sabaton mussten wir uns ein bisschen angucken, weil wir da auf Priest gewartet haben, in dem Platz.
0: Ach so, nein, wir
1: werden das überleben. Nein, ich hätte es fast nicht überlebt.
0: So, wir hören jetzt mal Witch Hazel vom letzten Album Lamentations. Lamentations.
1: Ja, Lamentations, genau.
0: Und zwar gibt's Elements jetzt davon.
1: Gut. Die ist genau in Wacken.
0: Ich glaube nicht.

0: Ja, das waren Heathen.
1: Ja, Heathen, hießen sie.
0: Hypnotized.
1: Sehr geil.
0: Vom Live-Album von, Gott, wann war denn das?
1: Ich weiß es nicht genau.
0: Irgendwann war das.
1: Ja, von da Anne da Dunnema oder sowas.
0: 2025.
1: Na also, ja, ist aber doch schon damals, heute.
0: Naja.
1: Naja, es ist jetzt 1800 Schnee, aber trotzdem.
0: Ja, Kerry King.
1: Ah, tut sich was. Das
0: zweite Album ist noch nicht raus, aber wir hören schon mal einen Song davon.
1: Das ist gut, dann kommt es ja bald raus.
0: Nämlich Trophies of the Tyrant. Hier ist also Kerry King.
1: Schön.

0: Ja, Mouth for War von Pantera live, vom Live-Album. Was ganz schön bootlegmäßig vom Sound her klingt, finde ich
1: tatsächlich. Ja,
0: ich habe es tatsächlich auf CD. 100% proved, irgendwie sowas. Ich weiß gar nicht mehr, wie es heißt.
1: Aha. Aber naja, gut. Man kann es bestimmt mastern heutzutage.
0: Ja.
1: Ja, gut, manche Sachen mastert man.
0: Könnten nochmal irgendwie von der aktuellen. Mit Zach Wild und mit Charlie Benante mal irgendwie einen Live-Mitschnitt mal veröffentlichen, finde ich. Ja, auch nicht schlecht.
1: Ja. Gut, vielleicht kommt es ja noch.
0: Ja.
1: Du könntest aber auch mal die Nummer 7 machen, wenn du gerade nichts zu tun hast.
0: Also, ich habe jetzt schon was aufgelegt, aber danach mache ich gerne die Nummer 7.
1: Auf dem zweiten Player.
0: Genau. Aber jetzt habe ich erstmal nochmal Phil Anselmo von Pantera.
1: Okay.
0: Und zwar auf dem aktuellen oder bald erscheinenden Accept Tribute Dingen. Also, Half a Century of Heavy Metal Except Teutonic Titans 1976 bis 2026. Und da sind zwei Songs schon veröffentlicht, nämlich Fast as a Shark mit Phil Anselmo von Pantera, mit Kirk Hammett von Metallica, Billy Sheehan am Bass, Mickey D am Schlagzeug. Und dann ist noch veröffentlicht Boss to the Wall mit Rob Halford von Judas Priest, Matthias Japs von Scorpions, Rex Braun, der Basser von Pantera und Jason Bolt, der ist Drama bei Bullet for My Valentine. Jetzt okay. Habe ich überlegt, was spielst du? Ich habe gedacht, ich spiele jetzt einfach beide.
1: Ja, okay.
0: So.
1: Und danach die Nummer 7, was für eine Überraschung bleibt.
0: Genau.

0: Ja, Balls to the Wall, hier gesungen von Rob Halford von Judas Priest.
1: Auch schön.
0: Und Matthias Japs von Scorpions an der Gitarre und Rex Braun von Pantera am Bass und Jason Bout von Bullet for My Valentine am Schlagzeug.
1: Sehr schön.
0: Ja.
1: Und du drückst jetzt mal den Q-Schalter da von dem zweiten CD-Player unten den... auf, der steht jetzt auf Sleep und du in der Mitte da, wo Q drauf steht, also C, U, soll ich dir eine Brille leihen? Soll ich aufstehen?
2: Nee. Warte, der dicke, da in der Mitte. Da steht C, U. Und da ist nämlich schon gespeichert.
0: Ach so, 10 Minuten lang.
2: Ja, The Devil's Deadly Weapon von Hell.
0: Ach ja, sehr schön.
2: Ja,
1: bin ich immer wieder begeistert.
0: Ja, gut.

0: Ja, Hell.
1: Geil.
0: The Devil's Deadly Weapon.
1: Ja, und mit Erschrecken habe ich mal gegoogelt nochmal. Die letzten Einträge von Hell auf Facebook waren 2017.
0: Ja, na
1: gibt
0: gut.
1: Kein Merch mehr.
0: Andy Sneap, der ja da Gitarre gespielt hat, ist mit Judas Priest unterwegs.
1: Ja.
0: Und ist ja auch ganz viel mit
1: anderen Bands.
0: Mit Produzieren unterwegs, ja. Und so, ne?
1: Ja, aber es wäre doch noch geil, wenn wir Hell mal zusammen nochmal sehen.
0: Das stimmt.
1: Also ich habe schon mal Hell gesehen. Auf dem Jahrmarkt. Aber zusammen wäre es da auch nochmal klasse.
0: Ja, ja, gut, aber na, schauen wir mal.
1: Gut.
0: Gut, jetzt gibt es nochmal eine Coverversion.
1: So können wir doch mal.
0: Ein Song von Lynyrd Skynyrd, dargeboten von den Helicopters. Hier ist Working for MCA.
1: Schön.

0: Ja, Van Halen, Hot for Teacher vom 1984-Album.
1: Ja.
0: Gab es eine schöne Coverversion übrigens auch von seinem Sohnemann auf dem Taylor Hawkins Tribute-Konzert. Da hat ja Wolfgang Van Halen gespielt. Genau, ja. Hat er auch den Song unter anderem gespielt.
1: Gut.
0: Also,
1: ich glaube schon, dass
0: Vater
1: er
0: wäre
1: stolz gewesen
0: beim Gitarrenspiel.
1: Wenn auch nicht mit seinen schulischen Leistungen.
0: Obwohl er ja eigentlich mehr so bei den Soloplatten mehr so ein bisschen düstere Musik macht.
1: Das hat ja auch nichts.
0: Bisschen so.
1: Du mich?
0: Nee, ja, so ein bisschen crunchig, so ein bisschen okay. Vom Stil her.
1: Oh, das ist düster. Oh, ist das düster.
0: Aber ganz gut. Also,
1: ja, okay. Ja. Soll auch nicht so gehen.
0: Aber er kann auch Gitarre spielen, so tatsächlich.
1: Ja, wer hat es ihm wohl beigebracht?
0: So, was spielen wir denn jetzt mal? Irgendwas hatte ich vorhin im Sinn.
1: Mhm.
0: Ich hab's vergessen.
1: Ich weiß es auch nicht, aber es gibt ja noch viele schöne Bands, die man spielen kann.
0: Das stimmt. Man könnte ja mal...
1: Könnte man.
0: Wir können ja mal Witchfinder General spielen.
1: Oh ja, das ist geil. Das ist sehr geil. Ist da nicht der Vincent Price aber am Anfang? Nee, ne?
0: Nein, das ist bei
1: Cathedral.
0: Cathedral.
1: Ja, aber
0: der Song heißt Witchfinder
1: General. Ja, ja, ach so, ja, du willst die Band spielen.
0: Ich habe jetzt die Band gemacht.
1: Ah, das habe ich.
0: Aber wir können auch beides machen.
1: Ja, können wir auch machen. Das Poster hängt noch an meiner Wand unterm Holz, wo sie die Nadelprobe da mit dem Mädel machen.
0: Ja.
1: Nadel, habe ich gesagt, nicht Nagel.
0: Gut, dann machen wir jetzt mal Invisible Hate von Witchfinder General und danach Cathedral mit Witchfinder General.
1: Genau.
0: Gut.

0: Ja, wir sind am Ende der Sendung. Und sagen tschüss.
1: Ging ja schnell.
0: Jetzt gibt's nochmal Kiss Eatwell mit Hopkins Witchfinder General.
1: Ja, bis denn.
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0: Earth of Black von Axel Rudi Pell hier als erster Song bei Welcome to Hell. Und damit sagen wir erstmal einen wunderschönen guten Abend.
1: Ja, einen wunderschönen guten Abend hier an diesem etwas angekühlten Sonntagabend.
0: Leicht regnerisch.
1: Ja, wieso? Wie sei ein richtig schöner deutscher Sommer.
0: Ja, passend so ein bisschen zum, ja, zum Niedergang der deutschen Nationalmannschaft. Wer sich übrigens jetzt für unsere Sendung entschieden hat, statt WM-Final zu gucken, vielen Dank. Und wir wollen euch dann möglichst auch die nächsten zwei Stunden gut unterhalten hier. Unter anderem mit Neuigkeiten von Tesla, Furnace sind dabei, Blind Dead 23. Dann haben wir verschiedene Vorschauen auf Konzerte, weil jetzt ist die nächsten Wochen hier in der Goldgrube wirklich sehr viel Interessantes los. Und ja, wir schauen mal, was die Sendung noch so bringt. Das war Axel Rudi Pell eben von einem supergeilen Album namens The Masquerade Ball. Aus dem Jahr 2000. Und da muss ich immer wieder so ein bisschen schlucken. Denn das Ganze ist jetzt schon 26 Jahre alt und irgendwie, ja, also ich will nicht sagen, die Platte ist gestern rausgekommen, aber ganz so lange ist es noch nicht her eigentlich.
1: Gefühlt zumindest. Also so gefühlt 5 Jahre.
0: Genau. Und das ist ein Opener von der Platte gewesen, nämlich Earls of Black. Ein Song, der bei Axel Rudi Pell eigentlich immer zu den Highlights gehört. Also erste Songs auf Platten von Axel Rudi kann man eigentlich immer spielen, weil es immer ein Hit ist. Und dieser war im ganz Besonderen ein besonderer Hit.
1: Das stimmt. Ja, gut. Dann will ich mal starten mit etwas Neuem. Und da gehen wir in das südhessische Frankfurt zu einer Band namens Magefa. Oder Magefa. Die gibt es auch schon etwas länger und die haben jetzt eine neue Scheibe rausgebracht mit dem schönen, einprägsamen Namen Legion. Was machen die denn, wenn ihr die noch nicht kennt? Ja, die machen Death Metal irgendwo in der Schnittmenge zwischen Carcass und Boltthrower mit einem ziemlich ultra-brutalen Sänger. Das ist so das herausstechende Merkmal. Alles ist ganz gut gemacht. Die Lieder haben sich mir aber nicht immer so ins Gehirn gepresst. Irgendwie. Aber das, vielleicht muss man die Scheibe einfach auch noch mal 20 Mal öfter hören und dann funktioniert das auch.
0: Wer weiß das schon.
1: Es ist jedenfalls schön ausgemacht, ein nettes Cover dabei und für gute Laune kann man sowas immer zwischendurch mal auflegen. Ne? Genau. Und da wollen wir euch heute ein Lied spielen. Draußen ist es übrigens schon seit Juni. Ein Song namens Pathology Calls von Magefa.

0: Ja, das war nach dem guten Axel Rudi Pell doch ganz schönes Getrümmer. Magefa oder Magefa mit dem Album Legion und dem Song Pathology Calls.
1: Ja, und jetzt gehen wir in unser Lieblings-Metal-Land Schweden quasi. Keine Sendung ohne eine schwedische Band. Das ist ja quasi unser Motto.
0: Ja.
1: Und machen jetzt endlich was, was wir schon ganz viele Wochen vor uns hergeschoben haben. Weil normalerweise ist es so, wenn wir von Plattenfirmen nur Singles bekommen, dann spielen wir das eigentlich nicht so gern. Deshalb ist das irgendwie immer hinten runtergefallen.
0: Genau, das Album haben wir auch noch nie bekommen tatsächlich, aber nach wie vor nicht, obwohl es jetzt am 3. Juli endlich rauskam. Aber wir haben halt nur die erste Single der Band bekommen.
1: Genau, und jetzt so ein bisschen, ich will jetzt nicht sagen als Lückenfüller, aber um das endlich auch mal vom Schreibtisch wegzukriegen, spielen wir euch die Single. Und zwar einer Band namens The Devil Wears Nada.
0: Ja,
1: also ein völlig komischer, ich hatte jetzt eigentlich ein anderes Wort, aber einigen wir uns auf komischen Namen.
0: Naja, ich meine, das ist, glaube ich, schon ein bisschen abgeguckt beim The Devil Wears Prada.
1: Ja, schon.
0: Film.
1: Ja.
0: Aber es ist ein bisschen lustig gemeint, glaube ich. Und Schweden haben ja generell einen sehr speziellen Humor. Und die Band hat übrigens diesmal tatsächlich auch auf dem Ironfest gespielt. Also die sind jetzt hier in Deutschland auch langsam angekommen. Ist ein bisschen mainstreamig das Ganze irgendwie so.
1: Ja, also so Amarante-like. Das war so die Band, die mir so durch den Kopf schoss. Der Song heißt Bread with a Baseball Bat.
0: Genau. Und
1: sag das mal, wenn du 3 Bier getrunken hast.
0: Genau. In Lust We Thrust heißt die Platte dazu. Die haben wir jetzt nicht, aber wir haben diese Single zumindest für euch. Vielleicht gefällt einem das dem einen oder anderen. Hier sind sie, The Devil Wears Nada.

0: Tatsächlich ganz gefällig, das Ganze hier. The Devil Wears Nada heißt die Platte. In Lust We Thrust heißt die Platte. The Devil Wears Nada heißt die Band. So. Und das war Brad with a Baseball Bat. Wirklich auch ein sehr lustiger Titel. Ja, keine Ahnung, musikalisch kein... Also ich hätte tatsächlich auch so ein ganz klein bisschen Nestor daraus gehört. Nicht ganz so Keyboard-lastig, nicht so fröhlich vielleicht wie Nestor, aber schon so ein bisschen dieser, ja, dieser Vibe des Lees war da auch ein bisschen mit zu hören.
1: Na gut.
0: Kommen wir wieder zu Death Metal.
1: Genau, wir machen das ja hier so ein bisschen Yin-Yang-mäßig. Jetzt kommen wir wieder also zur dunklen Seite. Wir bleiben aber in Schweden logischerweise, weil in Schweden kriegt man ja fast alles, musikalisch gesehen. Und bei einer Band namens Furnace. Wenn ihr jetzt nicht wisst, was die machen, dann sage ich euch nur einen Namen, nämlich Roger Johansson. Der Mann, der bei jeder, naja, dritten Death-Metal-Band irgendwie mitspielt, die aus Schweden kommt.
0: Und es immer gut ist. Also mindestens gut. Also meistens also ist es auch nicht überragend.
1: Es ist nie Spitzenklasse, aber es ist auch nie schlecht.
0: Genau, es ist meistens gut und man kann es echt oft hören. Und der Gut hat ja nun wirklich einen mega heftigen Output an Veröffentlichungen. Das mag auch daran liegen, dass in Schweden ja auch Bands und Projekte und Musiker gefördert werden. Und vielleicht ist es so, je mehr er rausbringt, desto mehr Kohle kriegt er auch.
1: Das mag sein, aber zumindest hat er Ideen, die nicht schlecht sind. Im Gegenteil, sie sind sogar gut. Und Furnace haben wir ja auch gerade geguckt, ne? 2019 gegründet. Wie viele? 7 Alben haben
0: die raus? Siebte Album das jetzt,
1: genau. Das heißt, die haben jedes Jahr einen rausgehauen. Es ist eine unglaubliche Schlagzahl, ne? Da können andere Bands wirklich von träumen.
0: Ja, das neue heißt Echoes of a Distant Future.
1: Und ist seit Ende Mai draußen.
0: Genau, das ist richtig.
1: Ja.
0: Und dann hören wir mal einen Song davon einfach.
1: Das, genau.
0: Das macht jetzt hier ein bisschen Sinn, weil Peter Svensson ist übrigens noch dabei. Keine Ahnung, wer den Namen schon mal gehört hat. Das klingt jetzt aber auch so ein bisschen wie jeder dritte Schwede. Also von daher möchte ich da jetzt nicht mutmaßen, ja, wo der vielleicht schon mal gespielt hat. Wahrscheinlich hat er da auch schon überall gespielt. This Engine Runs on Spite.
1: Von Furnace.
0: Furnace. Ab geht's.

0: Da ist ja schon zu Ende, der gute Roger Johansson. Du hast gerade eben eine ganz, ganz tolle Geschichte.
1: Ja, also wenn man als Verschwörungstheoretiker ist, dann würde ich diese Verschwörungstheorie aufstellen, dass Roger Johansson eigentlich gar kein Mensch ist. Weil hat ihn jemand schon mal live gesehen mit einer Band? Also ich persönlich noch nicht. Die meisten sagen mir auch gar nichts davon, aber ich kriege sie halt immer in der Sendung. Und ich dachte, vielleicht ist das einfach nur ein Synonym für eine schwedische Songwriting-KI. Ne? Möchtest du heute mit Roger Johansson was machen? Ja, ich habe ihn schon im Computer irgendwie.
0: Ja, der Angelo Sasso Schwedens sozusagen. Nein, keine Ahnung, wir wissen es natürlich nicht. Also ich gehe mal davon aus, dass der, es gibt zumindest auch immer Bilder von Roger Johansson dabei.
1: Ja, das ist ja nun, das ist ja wohl ganz lasch. Da hat er wahrscheinlich 6 Finger oder
0: ist
1: so.
0: Ist das Einfachste, was die KI zaubern kann? Keine Ahnung. Also ich glaube, Roger Johansson hat schon mal mit Paganizer auf ein Partysan gespielt, aber ganz sicher bin ich mir tatsächlich auch nicht. Das waren aber Furnace eben, die wir gehört haben. Mit This Engine Runs on Spite vom Album Echoes of a Distant Future. So, jetzt hatten wir immer ein melodisches Stück, dann ein Death Metal Stück, dann ein melodisches Stück, dann ein Death Metal Stück. Und jetzt kommt natürlich was?
1: Ein melodisches Stück.
0: Herzlichen Glückwunsch.
1: Natürlich, das ist ja irgendwie heute so unser roter Faden, an dem
0: wir Last from Hell hat es voll drauf hier.
1: Ja, aber zumindest bin ich keine KI.
0: Das stimmt, ja.
1: Sagt die Stimme aus dem Radio. eine Band namens Burning Sun ist die nächste an der Reihe. Und tatsächlich haben die Ungarn sich dem Power Metal der klassischen Sorte verschrieben. Die haben jetzt ihr drittes Album rausgebracht, Power to Survive. Und tatsächlich wollten sie sowas Klassisches machen, was auch sehr positiv rüberkommt und einem Kraft fürs Leben gibt. So, das stand in dem Plattenfirmen-Info. Finde ich ja erstmal gar keine schlechte Ausgangslage. Und haben sie auch tatsächlich geschafft, Songs zu schreiben, die so ein bisschen oldschoolig, ohne altbacken zu sein, sind. Sie haben sich auch ein bisschen Hilfe dazu geholt und das Name-Dropping machen wir diesmal gnadenlos mit. Bei einem Song, den wir jetzt hier auch spielen von der Scheibe, Emily's Hymn heißt sie, singt der gute Herbie Langhans mit. Und das wollen wir euch hier vorstellen. Von der Scheibe Power to Survive von der Band Burning Sun.

das war jetzt so okay. Burning Sun heißt die Band. Die gibt's auch schon ganz schön lange. Also der Name ist mir schon öfter mal über den Weg gelaufen. Emily's Hymn haben wir gerade gehört. Featuring Herbie Langhans Power to Survive heißt die Platte. Kommt übrigens erst im August raus. Also da müsst ihr noch ein paar Tage warten. Aber das war so der Vorgucker in den zweiten Teil des Jahres. Weil sonst arbeiten wir sehr viele Sachen ab, die jetzt noch, die jetzt schon draußen sind, die quasi schon veröffentlicht wurden. Ebenso wie das nächste. Und da geht es um die Band Blind Dead 23. Deuterium heißt die Platte. Und zu der Band muss man mehreres wissen. Also erstmal ist das eine Band, wo unter anderem der Ex-Behemoth-Gitarrist Matosz drin vorkommt. Matosz Schmierczalski heißt der Gute. Dann ist dabei der Gitarrist Roger Öjerson. Der hat früher mal bei Katatonia gespielt. Am Schlagzeug Pavel Jaroszczewicz, der ist der aktuelle Schlagzeug von Ultimas. Jetzt müsste man jetzt überlegen, okay, Behemoth, Katatonia, Ultimas, was kommt da wohl raus? Mit Sicherheit nicht das, was ihr jetzt denkt. Nämlich, wir sind hier in einer Musikrichtung, die so ein bisschen, ja, ich sag mal so von Katatonia ausgehend, also so epischer Hard Rock, Heavy Metal. Und das Ganze gemischt mit progressiven Elementen. Zwischendurch mal ein bisschen härtere Stimmlage auch. Denn deren Sänger, der gute Patrick Zwolinski, ist tatsächlich sehr facettenreich, was seinen Gesang angeht. Hat auf der einen Seite so einen eher tieferen Gesang, der auch ein bisschen ja, so leicht an Behemoth erinnern möchte. Zwischendurch kann er aber auch sehr, sehr klar singen und es hört sich dann tatsächlich wirklich völlig anders an, als wenn das mehrere Sänger wären. Aber es ist nur der eine, tatsächlich. Deswegen, also das Genre, was man hier so anstreift, ist irgendwie progressiver Dark Heavy Metal, habe ich mal aufgeschrieben. Die Band Blind Dead gibt es schon ganz lange. Und zwar schon seit 2003. Hießen für, seit 1999 sind sie aktiv. Incorrect Personality, ab 2003 hießen sie Blinded. Haben da auch schon 4 Platten gemacht. Dann 2014 verliert sich die Spur so ein bisschen. Und jetzt mit komplett neuer Besetzung. Einzige Ausnahme ist eben der Mann, der schon immer dabei ist. Nämlich eben dieser Matosz Schmierczalski, der Behemoth-Gitarrist. Das nun so ein bisschen zu dem Drumherum. Musik,

Releases hast, David. Diese Platte wahrscheinlich leider untergehen und es ist eigentlich ein bisschen schade, weil die Jungs bemühen sich wirklich stark. Manchmal könnten sie ein bisschen songorientierter sein, sprich ein bisschen mehr, ja, sowas wie ein Refrain oder sowas einbauen, damit man den Song auch wiedererkennt. Aber das ist natürlich Meckern auf hohem Niveau. Die Platte ist super produziert, ist extrem fett auch eingespielt und ich finde es gut. Warum ist es kein Tipp geworden? Weil es eben doch, ja, es ist nicht so richtig greifbar. Also es ist toll, es zu hören, aber ich glaube, wenn man es zweimal gehört hat und nicht so einen Drang dazu entwickelt, dann hört man es kein drittes Mal. Das ist halt schade, aber so ist es manchmal. Blinded 23 Deuterium heißt die Platte und wir hören rein in Worst Laid Plans und hier sind sie, die polnisch-schwedische Kombination.

0: Jawohl, das waren jetzt 10 Minuten tatsächlich. Der Song von Blinded23. Der Song hieß Worst Laid Plans. War schwierig bei der Platte überhaupt Songs zu finden, die viel kürzer sind, bis auf dieses eine Akustik-Stückchen. Wither heißt das übrigens. Habt ihr mal so ein bisschen Eindruck, wie diese Art Musik von Blinded23 klingt? Und wir kommen jetzt zu etwas völlig anderem. Jetzt ist wieder ein bisschen Lärm dran, oder?
1: Genau, wir gehen so ein bisschen in Richtung Deathcore. The Last Seconds
0: 10
1: of
0: Seconds
1: The
0: of Life.
1: Last 10 Seconds of Life. Es ist auf jeden Fall was Modernes. Und das ist ja schwierig bei uns alten Säcken irgendwie. Also zumindest ist das immer die Musikrichtung, an der ich so ein bisschen scheitere. Weil ich finde es halt irgendwie auch nicht brutal. Das Schlagzeug klingt immer nach Drumcomputer und das rauscht so an mir vorbei. Manchmal werden melodische Parts eingestreut, also ich rede jetzt von dem Genre so, ne? Das finde ich dann ganz okay. Es gibt auch Bands, mit denen ich klarkomme, so Whitechapel ist so eine Sache, aber viele, also Lorna Shore zum Beispiel, sind riesig groß, die gehen komplett an mir vorbei.
0: Ja, ich finde es auch ganz, ganz schwierig.
1: Schwierig, schwierig, aber es gibt ganz viele junge Leute, die darauf, diese jungen Leute, ne, die stehen auf so Sachen.
0: Ja, und die werden halt auch durch diese Art Musik jetzt so ein bisschen in den Metal reingebefördert und denken dann, das klingt alles so. Dann kommt dann so eine Oldschool-Heavy-Metal-Band wie Iron Maiden, denken so, was ist das denn? Das ist ja überhaupt nicht hart, das ist nicht aggressiv. Nee, das ist aber gut. Das ist eine andere Geschichte, also das ist ein anderer
1: Ja.
0: Level. Ja gut, aber diese Band The Last 10 Seconds of Life ist wohl schon auch nicht ganz unerfolgreich. Das neue Album heißt The Dead Ones. Ist auch schon ein paar Tage draußen, nämlich seit April. Aber so Sachen liegen eben auch mal ein bisschen länger bei uns am
1: Genau,
0: Schreibtisch.
1: aber diese ganzen Sachen sind ja nicht unerfolgreich, muss man ja mal dazu sagen.
0: Ja,
1: Also,
0: absolut. Also
1: sie
0: man
1: gehen
0: muss
1: nur
0: das.
1: irgendwie an uns vorbei.
0: Genau, für unsere Ohren ist das einfach nichts mehr. Wir verweigern uns da auch ein Stück weit zu Recht.
1: Ist so, ja, muss man auch einfach mal sagen, ne? Trotzdem, wir spielen das natürlich hier für euch, dann könnt ihr euch einen Eindruck verschaffen.
0: Ein Song mit dem Sänger von Fit for an Autopsy zusammen. Nate Johnson heißt er, glaube ich.
1: Ja.
0: Und ja, dann sind sie hier. The Last 10 Seconds of
1: Of
0: Life
1: Life.
0: mit dem Song
1: Red
0: Red
1: Trap.
0: Trap. Genau. Dankeschön.

0: Oh yeah, the last 10 seconds of life in a song with the Rat Trap vom Album The Dead Ones. Ja, jetzt kommen wir wieder zur Musik. Also, natürlich für alle die Hörer, die uns schon ganz lange kennen, die werden jetzt wissen, jetzt kommt was Gutes. Und tatsächlich ist das auch so, denn wir gehen in die US of R zu der Band Tesla. Wusstest du, dass Tesla mittlerweile seit 42 Jahren aktiv sind?
1: Hätte ich nicht gedacht. Ich kann mich tatsächlich noch dran erinnern, und das ist schrecklich, wie ihr Debütalbum rauskam. Da kann ich mich nicht dran erinnern. Und das ist doch schlimm.
0: Also, 86 war das.
1: Ja, ich habe doch das Cover noch vor Augen. Damals war ja noch diese große Glamrock-Welle, auf der Tesla nicht unerfolgreich geritten sind. Mehr so als zweit, wobei die ja auch ein bisschen sleaziger sind und ein bisschen bluesiger als der.
0: Ich wollte gerade sagen, eigentlich passen die da gar nicht so richtig
1: waren
0: rein.
1: Waren die aber mit drin.
0: Genau, ja, also ich muss zugeben, dass ich Tesla auch nie so mega wahrgenommen habe, bis ich irgendwann in die USA geflogen bin und dort diesen wunderbaren Sleaze-Rock-Sender bei dem diesen Rock-Radiosender, ich muss gerade kurz überlegen, wie er heißt, aber fällt mir sicher gleich noch ein. Und da läuft Tesla recht regelmäßig. Und dann dachte ich so, okay. Und da sind auch viele Stücke, die da eben laufen, die halt auch so ein bisschen, Herr Nation heißt er, die auch so ein bisschen in diese Richtung gehen. Aber eigentlich sind Tesla ja eher so aus dem Bluesigen kommend. Also gar nicht so unbedingt sleazig. Aber das ist halt bluesiger Hardrock, der so ein bisschen, ich sag mal, vielleicht so die Grenzen von Cinderella so noch ein bisschen umstreift. Genau, ja. Und dann sind wir da irgendwo wieder da. Lange Rede, kurzer Sinn, 42 Jahre Bandgeschichte und tatsächlich hat man nur 9 Studioalben gemacht in den ganzen Jahren. Das ist, finde ich, eigentlich relativ wenig.
1: Also die beiden Köpfe der Band sind auch nicht mehr dabei, weil sie sich auch nicht mehr mögen. Der eine macht jetzt irgendwas anderes.
0: Ja, das ist ja leider immer mal wieder der Fall, dass sowas passiert. Deswegen hat man sich jetzt nach 42 Jahren aber zum Glück auf ein Album einigen können, das ausschließlich aus Coverversionen besteht.
1: Das ist immer super, da stehen wir ja drauf.
0: Hommage oder Homage, weiß ich, wie ist das auf Englisch? Wie spricht man das?
1: Also Hommage. Nee.
0: Hommage, ja.
1: Ach, scheiß drauf, wir sind in Deutschland.
0: Hommage, genau. Wir sagen einfach Hommage. Also, so heißt die Platte. 14 Songs sind drauf, 13 Cover, muss ich dazu sagen, und ein neues Stück. Das hören wir auch im Laufe der nächsten Minuten. Da sind Cover drauf von unter anderem von Elvis, Bob Seger and the Silver Bullet Band, Lynyrd Skynyrd, Hank Williams, Queen, Sam Cooke. Also wirklich alles, was die Jungs so in ihrer Frühphase beziehungsweise als eigene Vorbilder auch sehen. Und das finde ich echt spannend, weil das ist natürlich noch eine ganz andere Generation noch, die sich halt auch andere Vorbilder natürlich entsprechend gesucht hat, die auch teilweise für uns noch ganz weit wegliegen.
1: Aber cool irgendwie. Also irgendwie ist ja immer schon schön, so ein Blick in die Vergangenheit.
0: Definitiv. Und das fangen wir jetzt mal an mit dem Blick in die Vergangenheit mit einem Cover von Bob Seger.
1: Ist jetzt nicht Turn the Page, oder?
0: Nein, es ist Night Moves.
1: Ah, das ist aber auch cool.
0: Hier sind Tesla.

0: Im Original von Bob Seger, Night Moves von Tesla, vom Hommage. Ich sage jetzt einfach Hommage, weil das ist jetzt für mich am einfachsten. Ja, sind einige tolle Coverversionen drauf, unter anderem auch, ich habe schon gesagt, Lynyrd Skynyrd, Creedence Clearwater Revival, Supertramp, James Brown. Also es ist eine Platte, sagen wir mal, wo man doch die Vergangenheit wieder so ein bisschen lebendig werden lässt. Es ist ein Tipp geworden. Wir spielen trotzdem 4 Songs. Das liegt aber daran, dass wir einfach heute in der Sendung ein bisschen mehr Luft haben und ich gesagt habe, komm, diese ganzen alten Perlen kann man einfach nochmal spielen. Warum ist es keine CD der Woche? Es gibt so manche Songs, finde ich, wo der Sänger, der Jeff Keith, so ein ganz klein bisschen an seine eigenen Grenzen stößt. Sie haben zum Beispiel von Queen Spread Your Wings gecovert. Und mit dieser leicht rauchig-räudigen Stimme, die er ja sein eigen nennt, die mich immer so ein bisschen an Tom Kiefer von Cinderella erinnert oder Joe Cocker, sind solche Songs einfach, finde ich, mutig und landen dann am Ende des Tages doch nicht da ungefähr, wo sie hin sollten, sondern eher so ein bisschen drunter und dann denkt man so, okay, der hätte es vielleicht nicht sein müssen. Aber es sind nur wenige da drauf, wo ich sage, das passt nicht ganz so gut. Die meisten sind wirklich toll. Unter anderem auch der nächste, den wir jetzt hören, nämlich von Supertramp, Give a Little Bit. Hier sind Tesla.
1: Ready. All right. Here we go.

Im Original von Supertramp, Give a Little Bit of Your Love. Von Tesla, vom neuen Album Hommage. Wir hören noch einen dritten Song. Und zwar jetzt mal kein Cover, nämlich das einzige Lied, was original von der eigenen, aus der eigenen Feder geschrieben wurde. Nämlich Never Alone heißt es. Ist der Opener auch auf der Platte. Und ist, würde ich sagen, so im Kosmos von Tesla kein schlechtes Lied. Aber jetzt auch nicht so der Überhit. Aber trotzdem ist es ja mal wieder was Neues von einer Band, die es halt schon Ewigkeiten gibt. Und die ja fast noch in der Originalbesetzung der ersten Platte aktiv ist. Von daher sehen, gibt es ja auch in diesen Bands eher selten. Hier sind Tesla mit Never Alone.

Ich würde sagen, ein relativ typischer Song für die Jungs von Tesla. Never Alone vom neuen Album Hommage. So halt hatten wir uns ja jetzt geeinigt. Eine Coverversion habe ich noch. Die ist relativ weit hinten zu finden auf der Platte. Finde ich eigentlich schade, weil die ist ein bisschen versteckt. Von Creedence Clearwater Revival, also von CCR, gibt es einen Song, der ist, ja, ich sag mal, vielleicht der größte Hit. Have you ever seen the rain? Und eigentlich auch gar kein langes Stück. 2,5 Minuten ist er nur lang. Aber der ist so dermaßen großartig. Und den haben Tesla auch wirklich schön gemacht. Hier ist er. Have you ever seen the rain? Also heute mehrfach, immer mal wieder kurz, nur so rein informativ. Hier sind Tesla.

0: Das war ja nur so 2 Minuten etwas, ne?
1: Ich sag ja, 2,5 Minuten. Have you ever seen the rain? Und das waren Tesla vom neuen Album Homage. Keine Ahnung. Hommage, auf jeden Fall. Ist schon draußen seit einer Woche. Könnt ihr euch also kaufen. Ist, glaube ich, super Musik jetzt so im Sommer zum Cabrio fahren. Und wer ein Cabrio sein eigen nennt, sollte sich diese CD definitiv in seinen eigenen Player tun. So, jetzt kommen wir mal zu einigen Konzerten, die demnächst in der Goldgrube stattfinden. Da ist jetzt im Hardcore einiges los in den nächsten Wochen. Am 27.07. spielen Terror in der Goldgrube zusammen mit den Bands, jetzt muss ich gerade mal hier gucken, Cold Haven und Most Hated am 27.07. ab 19 Uhr, 19.30 ist Beginn. Ich sehe aber schon, es ist ausverkauft. Also wer noch keine Karte hat, hat eventuell Pech gehabt. Ich würde aber immer mal empfehlen, am Tage selber mal noch vor die Goldgrube zu gehen, weil ganz oft gibt es dann doch nochmal ein Ticket vor Ort zu erwerben. 2 Tage später, am 29.07. sind Madball in der Goldgrube zusammen mit Ground 2A. Madball auch, glaube ich, gerade mit dem aktuellen neuen Album. Das ist am 29. Es steht auch ausverkauft hierbei. Aber wie gesagt, Tipp habe ich ja gerade schon gesagt. Wo ihr noch Tickets für bekommen könnt, ist am 30.07., wenn nämlich die Chromax kommen mit Hoods und Brick by Brick und Give 'em Blood. Also für einen Donnerstag 4 Bands. Schon ganz schön.
0: Ganz ordentlich.
1: Viel. Ja. 25 Euro im Vorverkauf auf goldgrube.tickettoaster.de. Und eigentlich wollte ich jetzt noch sagen, dass am 6. Crowbar spielen. Das sehe ich jetzt aber hier witzigerweise gar nicht im Ticketshop von der Goldgrube. Das werden wir jetzt gleich nochmal ergründen, ob das wirklich stimmt. Bis dahin gibt es jetzt gleich Musik von Terror. Und zwar den Song, den wir ausgewählt haben. Dann gibt es danach von den Chromax War on the Streets. Chromax am 30., Terror am 27. Und letzter Song kommt von Madball, nämlich Tethered. Madball am 29. Ja, und dann haben wir erstmal ein bisschen Musik für euch hier von diesen 3 Konzerten. Und wie gesagt, mit Crowbar, das klären wir jetzt gleich mal. Hier sind Terror.

Jawohl, das waren Madball mit Tethered und davor habt ihr gehört die Cro-Max mit War on the Streets und Terror mit Hard Lessons. Wie gesagt, die Konzerte sind jetzt alle die nächsten Tage. 27.7. Terror, 29.7. Madball, beide aktuell ausverkauft. 30.7. Cro-Max und wie gesagt, wir hatten eben noch gelesen, 6.8. Crowbar, das gibt es auch noch als Facebook-Event. Allerdings kann man keine Tickets dafür kaufen, was ich ein bisschen komisch finde. Vielleicht klärt sich das aber noch die Woche. Ansonsten merkt euch das einfach mal, 6.8. wären Crowbar eigentlich in der Goldgrube. Steht auch auf verschiedenen Plakaten und im Internet findet man es auch bei MAD, das ist der Tourbooker. Also eigentlich wird das stattfinden, gehe ich mal von aus. Und dann werden die Tickets wahrscheinlich auch kurzfristig wieder freigeschaltet. Crowbar und Peace und Redstone Chapel. Und deswegen gibt es von Crowbar leider noch einen Song, nämlich All I Had I Gave. Und wir haben noch ein Konzert, auf das wir vorgucken wollen, nämlich am 20.8. ist die Album-Release-Show fürs neue Album von The Night Eternal. Cold Velvet heißt die Platte. Und die spielen dort mit Blizzen zusammen am Donnerstag, den 20.8. 19,20 Euro ist der Vorverkaufspreis. Tickets natürlich über goldgrube.tickettoaster.de. Und da wollen wir euch gleich die neue Single spielen von Night Eternal, Where This World Ends. Aber vorher gibt es natürlich erstmal All I Had, I Gave von Crowbar.

0: Jawohl, das waren sie. The Night Eternal mit dem Song, den wir gerade gehört haben. Where This World Ends vom neuen Album Cold Velvet. Und kommt tatsächlich am 20. glaube ich auch raus, wenn dieses Konzert in der Goldgrube auch ist. Support Blizzen. Und wie gesagt, Tickets sind im Vorverkauf schon erhältlich. Könnt ihr euch noch kaufen.
1: Jawohl, und wir machen weiter mit einer Band, die ich dachte, dass sie Void hier heißt. Tut sie aber nicht, sie heißt Godsticks. Und das Album heißt Void. Es ist alles sehr verwirrend. Ja, das ist tatsächlich der siebte Album der Prog Alternative Metaller.

Die Godsticks vom Album Void mit dem Song, den wir gerade gehört haben. Watch It Burn. So, eine Konzertvorschau habe ich noch. Das liegt mir persönlich am Herzen, weil das mit Sicherheit ein ganz großartiges Konzert wird, das ihr euch unbedingt anschauen solltet. Und zwar ist es am 9. September, ist noch ein paar Tage länger hin, aber man sollte sich da vielleicht schon mal eindecken mit Karten, weil ich kann mir vorstellen, dass das relativ schnell voll werden wird. Es ist ein Konzert mit der Band Savage Oath. Die sollten letztes Jahr ja schon spielen. Damals ist die ganze Tour abgesagt worden. Und dieses Jahr kommen sie wieder. Diesmal mit Verstärkung. Und zwar mit der chilenischen Epic-Doom-Metal-Band Procession. Und mit den Indern, den Heavy-Speed-Metal-Indern von Against Evil. Also ein wirklich geiles Package. Drei Bands, die quasi alle Headliner-Slot-fähig sind. Und die spielen am 9.9. ab 19 Uhr ist Einlass, 19:30 ist Beginn, also geht ein bisschen eher los, weil drei Bands eben an einem Mittwoch und 26,85 ist der Vorverkaufspreis. Könnt ihr da kaufen bei mastersofcastle.tickettoaster.de oder auch bei goldgrube.tickettoaster.de. Dort gibt's diese Tickets und wir wollen euch da ein bisschen auf einstimmen mit drei Songs, und zwar von Against Evil den Song Give 'em Hell. Dann kommt von Savage Oath Wings of Vengeance und danach von Procession noch ein Song, nämlich Hyperion. Jetzt geht's aber erstmal los mit Against Evil. Hier ist Give 'em Hell.

0: Also, schon mal merken, am 9. September Procession Against Evil und Savage Oath in der Goldgrube und Tickets natürlich bereits im Vorverkauf. So, eine Band haben wir noch und dann geht's für uns erstmal in eine kleine Urlaubszeit. Mein lieber Kollege fliegt weiter weg. Für mich ist Festivalzeit, Headbangers und Wacken. Und mich hört ihr auf jeden Fall dann mit dem Wacken-Special direkt nach dem Wacken. Werde ich euch das dann abends schon mal so ein bisschen rübergeben, wie es war, stimmungstechnisch und so. Und wir uns beiden hört man dann erst wieder nach dem Partisan.
1: Nach dem Partisan, genau. Jawohl, wir sagen tschüss, passt auf euch auf. Und die letzte Band hier ist was ganz Spezielles. Haben wir euch ein kleines Schmankerl bis zum Ende aufgespart. If These Trees Could Talk, die tatsächlich bei Metal Blade unter Vertrag sind, einem Instrumentalband, damit haben wir ja schon immer unsere Probleme, aber dem nicht genug, es ist eine Post- Rock-Metal-Instrumentalband. Wie ihr seht, es gibt Leute, die können immer noch einen draufsetzen. Und damit wünschen wir euch aber trotzdem eine schöne Zeit und wir spielen den Song Blurry Creatures.
0: Eine ganz kurze Sache noch. Also es könnte ja noch schlimmer sein. Der Gesang könnte noch scheiße sein. Was ja bei Post-Rock-Bands durchaus mal vorkommt. The Hidden Hand heißt übrigens das Album, aber das nur so am Rande. Also das ist ja natürlich alles Meckern auf hohem Niveau.
1: Total hoch, ja.
0: Hier sind sie. If These Trees Could Talk, Blurry Creatures. Und wir sagen tschüss.

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0: Wertschöpfung und Wertschätzung. Worum geht es? Im Themenjahr SDG Plus Arbeit und Wirtschaft fragen wir, wie lassen sich Produktion und Arbeit so gestalten, dass sie unsere Zukunft sichern und zugleich mehr Anerkennung erfahren? Zukunftsfähig heißt, Ressourcen schonen und die Umwelt nicht überlasten. Gute Arbeitsbedingungen schaffen, die faire Teilhabe ermöglichen. Wohlstand sichern. Die Ausstellung zeigt Ansätze für eine regional verankerte Wirtschaft, die die Ziele für nachhaltige Entwicklungen, in Klammern SDGs, der Vereinten Nationen berücksichtigt und gleichzeitig die Lebenswirklichkeit der Menschen achtet, die diese Wirtschaft tragen. Dafür braucht es einen Strukturwandel hin zu Kreislaufsystemen, weg vom Wegwerfen, hin zum Wiederverwenden, Teilen und Aufwerten von Materialien. Was erwartet sie? Praxisbeispiele. Spaziergänge und Treffen machen den Wandel sichtbarer. Gezeigt werden Projekte, Prozesse und Prototypen. Vom Reparieren und Heilen bis zur Vernetzung industrieller Stoffströme. Handwerk, Zivilgesellschaft, Kommunen, Start-ups, Unternehmen und Natur kommen hier zusammen. Sie erfahren, wo sie sich einbringen können oder vielleicht schon unbewusst Teil des Wandels sind. Warum ist das wichtig? Die bisherige lineare Wirtschaft, produzieren, nutzen, wegwerfen, verursacht ökologische, soziale und wirtschaftliche Schäden. Kreislaufprinzipien wie Wiederverwendung, Teilen und Aufwertung von Materialien können diese Schäden verringern. Die Universität Kassel entwickelt Technologien, Bildungsangebote und Projekte, um diese Ideen regional nutzbar zu machen. So entstehen realistische und lokal verankerte Veränderungsoptionen. Wo fangen wir an? Wir stellen einfache, aber entscheidende Fragen. Welche Dinge schätzen wir? Woher kommen sie und wohin gehen sie? Unter welchen Bedingungen entstehen sie? Welche Alternativen gibt es? Anhand von Wolle, Pilzen, Kohle, Grünschnitt oder Abfall zeigen wir, wie Materialien neu gedacht werden können, wie daraus neue Wertschöpfungsketten, Arbeitsformen und veränderte Strukturen entstehen. Was ist unser Ziel? Wir wollen Neugier wecken, Zugänge schaffen und praktikable Wege zeigen. Ob Sie privat interessiert sind, in einem Betrieb arbeiten oder kommunal Verantwortung tragen. Sie sind eingeladen, mitzuwirken, auszuprobieren und Erfahrungen zu teilen.
1: Worüber sprechen wir, wenn wir über Werte sprechen? Wer entscheidet, was wertgeschätzt wird? Was ist längst da? Wo braucht es neue Perspektiven und alternative Modelle? In der Auftaktausstellung zu Themenjahr 3 gehen wir diesen Fragen nach und zeigen Alternativmodelle zu unseren bisherigen Wertschöpfungsketten. Statt produzieren, nutzen, wegwerfen, wird der Blick auf Kreisläufe, Wiederverwendung, Teilen und die Aufwertung von Materialien gerichtet. Wie können Materialien neu gedacht werden? Und wie entstehen daraus neue Wertschöpfungsketten, Arbeitsformen und veränderte Strukturen? In der heutigen Show führen uns Nadja und Katharina durch das Themenjahr 3: Wertschöpfung und Wertschätzung. Nadja lernen wir näher in einem Interview kennen und Regine gewährt Einblicke ins kollektive Arbeiten.
2: Ja, mache ich gerne. Also ich bin Katharina, wurde ja auch schon gesagt. Ich bin jetzt in der Experimentale 4 mit am Arbeiten. Ich bin stellvertretend heute für das Team da. Wir sind insgesamt allerdings eigentlich 6 Personen. Und genau, wir sind tatsächlich noch am Start. Deswegen haben wir auch gesagt, es war vielleicht ganz interessant, nochmal zusammen in den Rundgang zu machen, weil hier jetzt schon ganz viel Erfahrung nochmal aus den letzten Jahren auch da oder aus dem letzten Jahr da ist. Und ich dann quasi jetzt mal so ein bisschen Ausschau gebe in das nächste Themenjahr Transformation in Kultur und Zusammenleben. Und genau, ich bin aber schon seit 2023 im Projekt am Arbeiten mit einer Teilzeitstelle. Bin da in der Administration und Organisation eigentlich nur am Arbeiten, jetzt halt auch inhaltlich dann im Themenjahr 4. Und vielleicht als aus Kontext, ich komme auch eigentlich aus der Soziokultur, also habe einen ganz anderen Hintergrund, aber deswegen ist das Projekt auch super spannend, weil man nochmal so ganz andere Ansätze auch mit reinbringen kann und auch nochmal genau Sachen miteinander verknüpft.
3: Ja, dann vielleicht auch nochmal zu meinem Hintergrund. Ich bin Produktdesignerin bzw. Systemdesignerin und bin auch über das Fachgebiet nachhaltige Produktentwicklung in der Experimentale angestellt, weswegen wir in diesem Themenjahr in der Experimentale, die dann heißt Transformation in Arbeit und Wirtschaft, einen sehr, sehr großen Schwerpunkt aufs Thema Kreislaufwirtschaft und Produktionswege und Produktgestaltung eben hatten, weil meine Kollegin Marlene auch Produktdesignerin ist. Und ich habe schon gehört, euch wurde die Experimentale schon vorgestellt im Laufe dieser 2 Tage. Ich würde trotzdem noch mal ganz kurz zusammenfassen, worum es bei uns geht. Wir sind eben ein Modul aus diesem ganzen Projekt, was sich damit beschäftigt, dass zusammen mit Fachgebieten aus der Uni und eben uns als Institution aus der Uni, aber mit regionalen Partnern aus der Umgebung praktische Lösungsansätze für im Projekt definierte Ziele gefunden, erfahrbar gemacht werden und man die eben auch zusammen ausprobiert. Und deswegen kommt eben dieser Begriff Reallabore bei uns ins Spiel. Und es geht dann eben darum, dass wir die wissenschaftlichen Erkenntnisse, die wissenschaftlichen Ansätze zum Themenjahr zusammenbringen mit Bürgererfahrungen. Wir werden auch noch auf konkrete Beispiele im Laufe des Spaziergangs eingehen. Deswegen würde ich an der Stelle einmal das dabei belassen.
2: Also genau, wir haben im Themenjahr Transformation, Kultur und Zusammenleben haben wir uns entschieden, tatsächlich so ein bisschen den Gamification-Ansatz mit umzusetzen und dachten, das wäre auch ganz schön für den Spaziergang. Deswegen kriegt jeder von euch jetzt noch so eine Bingo-Karte, die ihr, wenn ihr wollt, es ist kein Zwang, wenn ihr wollt, könnt ihr die gerne ausfüllen. Da sind Begriffe drauf, die wir während dem Spaziergang auch sagen. Genau, wir gehen jetzt tatsächlich auch zu Kooperationspartnern, aber nicht zu allen, weil die nicht in fußläufiger Nähe sind. Das heißt, manche Ecken sind auch so ein bisschen stellvertretend. Und damit würde ich sagen, können wir eigentlich auch zur ersten Station aufbrechen. Gut. Wir gehen vorweg.

0: Wir stehen hier vor dem Servicebüro Mitte von unserem Kooperationspartner, den Stadtreinigern. Und mit denen machen wir zusammen ein Realexperiment, was wir beispielhalber mal ein wenig näher erläutern würden an dieser Station. Zuerst einmal, wie ist die Kooperation entstanden? Wir haben uns eben in der Experimentale 3 verschiedene Fachgebiete ausgesucht, mit denen wir zusammenarbeiten wollen. Da ist das Fachgebiet 14, Abfall- und Ressourcenmanagement, ins Team gekommen, die sich eben um das kümmern, was der Name sagt, also Abfallmanagement, Ressourcenmanagement in der Stadt Kassel. Das heißt, es geht um Verwertungswege von Müll und das ganze System rund um die Kasseler Siedlungsabfälle. Und mit denen zusammen haben wir eine Reihe entwickelt. Das ging vor allem unter der Leitung von Marlene, die Reihe des Pack Labs. Und da haben wir uns eben verschiedene Formate ausgesucht, entwickelt, die wir machen wollten zum Thema Müll. Wir haben mit Repair-Cafés zusammengearbeitet und haben das Thema Reparieren als Kulturtechnik mit aufgenommen. Wir haben Abfallsortier-Workshops gemacht, wo wir eben Plastikmüll sortiert haben und uns angeschaut haben, wie funktioniert das denn eigentlich in der Realität. Und wir haben dann eben auch im Laufe des Projekts eine größere Kooperation über das Fachgebiet hinaus gestartet, eben mit den Stadtreinigern, mit dem AStA der Uni Kassel, mit der Materialverteilung und der Baustoffbörse. Das habt ihr vorhin auch schon mal gehört, wurde mir schon mitgeteilt. Und haben dann das Projekt Fundus 100 daraus gegründet. Ich sage immer wir, es war vor allem Marlene. Der Fundus 100 ist ein, ich würde mal so zusammenfassend sagen, ein Second-Hand-Laden für Studierende, der sich gerade am Campus befindet. Das ist ein bisschen weit weg, deswegen laufen wir da jetzt nicht hin. Und der so angelegt ist, dass da eben Dinge, die auf dem Sperrmüll gelandet wären, aber noch gut sind, aufgearbeitet werden von unseren Hiwis zurzeit und dann dort für eine günstige Lagergebühr wieder verkauft werden kann, also in den Kreislauf zurückgehen können. Und das Projekt ist jetzt eben, hat einen Experimentcharakter, weil das natürlich jetzt alles erstmal finanziert und organisiert ist durch uns und durch unsere Hiwis und wir die Strukturen dafür frisch aufgebaut haben. Und die große Herausforderung ist dann eben, das Projekt zu verfeinern und zu verstetigen. Was meine ich mit zu verfeinern? Es geht vor allem darum, dass wir am Ende wirklich in der realen Nische ansetzen. Und das bedeutet vielleicht, es gibt irgendwann auf dem Sperrmüllzettel, den jeder ausfüllen muss, wenn man Sperrmüll anmeldet, vielleicht ein kleines Kästchen, wo man dann ankreuzen kann. Ich habe Sperrmüll, aber der ist noch gut. Bitte bringt das in den Fundus. Das wäre jetzt so eine vereinfachte Möglichkeit, das wirklich real umzusetzen, und dann landen eben die Dinge, die noch gut sind, bei uns und können dann weitergegeben werden. Und die Verstetigung ist natürlich auch ein weiteres Thema, weil, wie gesagt, im Moment ist es durchfinanziert, aber es muss sich natürlich auch dann irgendwie weiter tragen können. Die Menschen, die dann die Arbeit machen, und es ist viel Arbeit, die Gegenstände dann zu reinigen, zu pflegen, wieder in Stand zu setzen, zu sortieren und auch anzubieten, ästhetisch, dass es auch jemand kaufen möchte. Und das muss dann natürlich eben auch übers Projekt hinaus geklärt werden, wie man das machen kann. Ja, ich würde sagen, das ist erstmal genug. Habt ihr dazu Fragen zu dem Projekt? Okay, dann würde ich sagen, ziehen wir weiter und wir müssen in diese Richtung. Wir beide gehen wieder vor, kommt einfach hinterher.
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0: Mein Name ist Nadja. Ich habe ursprünglich mal Produktdesign studiert an der Kunsthochschule Kassel und ich arbeite zurzeit als Projektmanagerin und Projektkoordinatorin für das Modul Experimentale 3 im SDG Plus Lab der Uni Kassel. Was ich persönlich jetzt natürlich total interessant finde, sind die Möglichkeiten, die es durch das Nachhaltigkeitslabor der Uni Kassel gibt. Denn hier werden explizit entlang der 17 Nachhaltigkeitsziele der UN eben nach solchen regionalen Lösungsansätzen wird hier geforscht und diese Lösungsansätze dann eben in unsere Region zurückgespielt. Besonders wichtig ist mir persönlich immer gewesen auch schon, dass ich meinen Job als sinnvoll erachte. Und dementsprechend auch die Aufgaben und dass ich mit Menschen zusammenarbeite. Und all diese Dinge werden zumindest gerade durch die Formate und Experimente, die wir durchführen, in unserem Team erfüllt. Einerseits haben wir ein großes internes Team in der Experimentale, was aus Personen aus verschiedenen Fachbereichen der Uni Kassel besteht. Also die Zusammenarbeit mit den Fachgebieten ermöglicht, dass wir aus unterschiedlichen Blickwinkeln auf unsere Themen gucken können. Zum Beispiel durch die Zusammenarbeit mit dem Fachgebiet in Witzenhausen haben wir eher den Blick auf Ernährungssysteme und Lebensmittelversorgung und schauen uns diesbezüglich eben Arbeit und Wirtschaft an und dann wiederum mit der Zusammenarbeit mit den Ingenieuren vom Fachgebiet Abfall- und Ressourcenmanagement haben wir einen sehr technischen Blick auf die Themen. Und weitere Fachgebiete sind natürlich auch beteiligt und so können wir wirklich verschiedene Ansätze an das Thema beleuchten und auch den Menschen, die unsere Zielgruppe sind in der Zivilbevölkerung, und andere Akteure und Akteurinnen aus der Region, die sich mit den Themen beschäftigen, zugänglich machen. Dadurch, dass wir mit verschiedenen Akteuren und Akteurinnen aus der Region zusammenarbeiten, haben wir das Privileg, dass wir dadurch natürlich auch viele Blickwinkel aus der Gesellschaft bekommen auf das Thema. Zum Beispiel arbeiten wir zusammen mit der Materialverteilung, die hier in Kassel relativ neu entstanden ist in den letzten Jahren und die sich darum kümmert, Materialien in einen zweiten Nutzungsweg zu geben, also gebrauchte Materialien wieder zurückzubringen in den Kreislauf. Das Gleiche gilt für die Bauteilbörse, mit denen wir auch zusammenarbeiten, die zum Beispiel Bauteile, Baumaterialien und größere Werkstoffe zurück in den Kreislauf bringen. Und das ist zum einen natürlich ein tolles Thema für das Themenjahr Arbeit und Wirtschaft, aber auch ein tolles Thema ganz persönlich, weil vor allem meine Kollegin Marlene und ich aus der Produktgestaltung kommen und eben auch persönlich ein großes Interesse an solchen Materialkreisläufen mitbringen. Also ich persönlich komme, wie gesagt, aus dem Produktdesign und ich habe mich später im Studium und dann auch in meinem vorherigen Job in der Forschung viel mit Pilzmyzelmaterialien auseinandergesetzt. Das heißt, wir haben zum Beispiel Baumaterialien entwickelt aus Pilzen Und deswegen habe ich manchmal etwas außergewöhnliche Werkzeuge und auch Prozesse, die mich in dieser Arbeit unterstützen. Und das sind zum Beispiel ein Autoklaviergerät, mit dem wir Materialien sterilisieren. Also mit Materialien meine ich natürliche Materialien, auf denen Pilze wachsen können, wie zum Beispiel Stroh oder Hanfspäne. Die werden sterilisiert, damit die frei sind von Sporen und Bakterien und quasi neutral sind, damit der Pilz, den man züchten will, drauf wachsen kann. Zum Beispiel arbeite ich aber auch mit einer sogenannten Lamina Flow Hood. Das ist auch ein Gerät, was man eher aus der mikrobiologischen Forschung kennt. Das ist eine große Sterilbank, wo man dann einen sterilen Luftstrom herstellen kann in seinem Arbeitsbereich, wo man dann mit den Materialien auch weiter steril arbeiten kann, um keine Verunreinigungen zu züchten. Ja, und das hat mir immer besonders viel Spaß gemacht, diese Arbeitsweisen und Prozesse zu lernen, weil sie dann doch die Palette an Werkzeugen erweitern, die man normalerweise im Produktdesign nutzen würde und eben dem Ganzen eine neue Dimension geben, indem man sich eben auch mit mikrobiologischer und biologischer Arbeit befasst, was einen dann auf viele Weisen, denke ich, befähigt, nochmal anders über Materialien nachzudenken und mehr in Kreisläufen zu denken und mehr Verständnis zu entwickeln für zum einen natürlich vorkommende Rohstoffe und zum anderen auch lebende Organismen, mit denen man dann arbeitet. Ich teile Werkzeuge und Materialien in dem Sinne, dass ich zum Beispiel eine Plattform aufgebaut habe, noch in meinem Studium an der Kunsthochschule, die das BioLab heißt. Das ist ein Raum, in dem man eben diese Werkzeuge und Geräte nutzen kann, von denen ich eben gesprochen habe. Ich würde gerade sagen, das, was ich zurzeit mache, ist, dass ich versuche, durch die Formate, die wir zusammen entwickeln im Themenjahr, die Werkzeuge, die vielleicht eher strategischen Werkzeuge oder Designprozesse, die ich gelernt habe, weiter zu vermitteln. Das kann zum Beispiel durch Workshops passieren oder durch gemeinsame Reparaturveranstaltungen. Und ja, so mache ich das eher gerade auf einer Vermittlungsebene als auf einer rein praktischen Ebene. Also ich glaube, dass man als Produktdesignerin oder als Produktdesigner immer damit konfrontiert ist, dass man sich anpasst und anpassen sollte an die aktuellen Problematiken. Das sind in Bezug auf Nachhaltigkeitsthemen gerade heute natürlich solche Fragestellungen wie sollten wir überhaupt Produkte weiter produzieren oder wie kann man als Produktdesignerin heute mit nicht produzieren umgehen und mit den Produkten arbeiten, die schon da sind und dementsprechend eben mehr über die Umwandlung von Produkten in neue Produkte oder in neue Rohstoffe, also was nachdenken. In meinem vorherigen Job in der Forschung habe ich gelernt, dass Entwicklungsprozesse wirklich lange dauern. Und das ist ein großes Problem, würde ich sagen, oder eine große Herausforderung. In der Forschung haben wir Baumaterialien aus Pilzmyzel entwickelt und wir haben 3 oder 4 Jahre Grundlagenforschung gemacht. Und dann darüber nachzudenken, wie lange es dann dauern würde, diese Grundlagenforschung und die Ergebnisse, die dabei rumgekommen sind, überhaupt auch in die Anwendung zu bringen, sodass am Ende tatsächlich zum Beispiel Trennwände aus Pilzmyzelmaterialien tatsächlich in Gebäuden eingebaut werden können und dürfen. Das hat mir dann doch, oder das bereitet mir einfach Sorge, weil da handelt es sich um ein Jahrzehnt oder sowas. Und im Hinblick darauf, dass wir dringend Lösungen jetzt brauchen, finde ich das eine große Herausforderung. Das ist das eine. Und das andere ist auch, dass ich mir schon Sorgen mache darüber, dass Nachhaltigkeitsthemen im letzten Jahr wieder sehr in den Hintergrund gerückt sind und Leute sich nicht mehr so dafür interessieren, wie ich es zumindest vor ein paar Jahren wahrgenommen hatte. Und das finde ich auch eine große Herausforderung, die Motivation am Laufen zu halten, dass es wichtig ist, sich mit den Themen auseinanderzusetzen und wirklich nachhaltige Lösungen zu finden für unsere Produktprobleme. Das ist ja vor allem das, womit ich mich beschäftige. Und das Thema Zeit als Ressource. Und ich hoffe, dass wir dazu auch dieses Jahr noch verschiedene Formate anbieten können. Ich finde, darüber wird in dem ganzen Nachhaltigkeitsdiskurs noch zu wenig gesprochen. Und ich finde, das ist eins der wichtigsten Themen. Wer hat für was Zeit? Wer hat auch Zeit dafür, sich für Nachhaltigkeit zu interessieren, neben all den Alltagsaufgaben, die man so hat? Und wie, ja, das Thema Zeit.
2: Wir sind jetzt hier auf einem Platz, wo wir gerade quasi zwei Stationen tatsächlich in einem haben. Einmal das Haus Treppe 4, was ein Ort der sozialen Wirtschaft ist, also wo quasi verschiedene Organisationen drin sind, die Bildung und soziale Arbeitsprojekte umsetzen. Und wir sind einmal vor dem Dokumentarkunstwerk von Olu Ogibe mit der Aufstrich "Dwei Entfremdung, ihr habt mich hier beherbergt", was so ein Monumentum für Flucht- und Migrationsthematik ist. Und ich würde jetzt kurz zu Thema 4 tatsächlich was sagen, bevor du weitermachst, genau. Wir haben uns den Ort ausgesucht, weil wir hier gerade so ein bisschen die Zielgruppenfrage auch aufmachen wollten. Also wie agieren wir in der Bubble, ne, im Transfer, und wie erreichen wir auch andere Menschen? Im Thema 4 werden wir bei uns das Reallabor quasi in einem Stadtteil aufziehen, also nicht nur in einem kleinen Ort, sondern über einen Stadtteil bezogen. Das ist das Schillerquartier, was so eine Mischung aus Industrie ist und Wohngebiet, also ein Mischgebiet. Aber gleichzeitig gibt es auch total verschiedene Bevölkerungsschichten, ne? Menschen mit Migrationsgeschichte, als auch Studierende, als auch Restaurants, also sehr, sehr gemischt. Und da stellt sich uns gerade die Frage, wie erreichen wir eigentlich die Menschen? Und wir haben den Plan, dass wir wirklich in die Orte reingehen. Also zum Beispiel gibt es eben auch einen Dönerimbiss oder so, wo wir hingehen wollen und sagen, okay, hier machen wir vielleicht ein Erzählcafé. Und wir suchen auch die Kulturakteure, die dann quasi einfach mit Interventionen im öffentlichen Raum oder eben mit einem Workshop auch die Menschen erreichen. Plus, was auch definitiv sein wird, um da, also zumindest das, was wir machen können, dass wir auch Dolmetscher mit reinnehmen werden. Also weil es eben eine andere Sprache ist, ne? Es sind nicht alle dann der Sprache so mächtig, und wir wollen aber eben auch diese Geschichten hören und die Leute ja mit reinbringen und hören, was da genau sie bewegt, auch in den Themen so. Genau, ich würde erstmal weiter an dich geben.
0: Ja, im Themenjahr 3 Arbeit und Wirtschaft habe ich ja schon gesagt, alleine durch die Auswahl von uns als Produktgestalterinnen und auch das restliche Team war ein großer Schwerpunkt Material und technische Lösungen in diesem Themengebiet Arbeit und Wirtschaft zu bearbeiten und zu finden. Und auch so im allgemeinen Sprachgebrauch, weiß ich nicht, ob ihr das auch so wahrnehmt, wird ja Nachhaltigkeit oft mit ökologischer Nachhaltigkeit gleichgesetzt, beziehungsweise auch wenn man jetzt außerhalb des akademischen Bereichs darüber spricht, dann setzen die Leute das auch eigentlich immer mit ökologischer Nachhaltigkeit gleich. Aber in unserem Themenjahr sollte es eben explizit auch um soziale Nachhaltigkeit gehen und die Fragen, die sich eben darstellen. Und deswegen haben wir auch durch unterschiedliche Formate über das ganze Themenjahr hinweg immer wieder das Thema soziale Nachhaltigkeit auch platzieren wollen. Und wir haben das eben gemacht, indem wir uns zum Beispiel unterschiedliche alternative Organisationsformen angeschaut haben. Also wie können wirtschaftliche Betriebe sich aufbauen außerhalb der typischen hierarchischen Strukturen, die es da gibt. Dazu werde ich später noch mal was sagen, zum Beispiel zu Kollektivbetrieben oder Genossenschaftsbetrieben und so weiter. Wir haben uns aber auch außerhalb der technischen und Materiallösungen eben angeschaut, welche Kulturtechniken braucht es eigentlich, um nachhaltig agieren zu können. Ich hatte das eben schon mal erwähnt, zum Beispiel Reparatur als Kulturtechnik. Und wir haben uns eben jetzt, und darauf will ich eingehen, weil es ganz aktuell in der Planung ist, auch mit dem Thema Zeit und Arbeitszeit bzw. Zeitwohlstand und Zeit als Ressource beschäftigt und organisieren morgen dafür ein Tagessymposium. Das ist auch der Grund, warum ihr mich nicht viel gesehen habt jetzt in den 2 Tagen. Und zwar haben wir da verschiedene ExpertInnen eingeladen, die über das Thema Arbeitszeitverkürzung sprechen, über das Thema Zeitgerechtigkeit und grundsätzlich über Zeit als Dimension für die sozial-ökologische Transformation, was eben ja auch ein soziales Thema ist. Und ja, ich würde es auch dabei belassen.
2: Ich würde noch ergänzen, wir greifen tatsächlich das Thema auch wieder auf bei uns in den Formaten mit dem Thema Sorgearbeit, was wir genauer beleuchten werden. Dafür werden wir tatsächlich auch außerhalb von Kassel unterwegs sein, also im Landkreis, wo wir quasi Sorgestrukturen nochmal sichtbar machen werden, also auch in Kooperation mit der Diakonie, wo es aber auch darum geht, um so ganz simple Sachen wie die Einkaufshilfe für nebenan, dass man irgendwie zum Beispiel Symbole an Geschäfte macht oder auch dieses klassische, wie begehbar oder wie barrierearm ist ein Zugang zu Orten, wo das nochmal angeguckt wird, wo Menschen dann auch vielleicht eben eine unterstützende Leistung geben. Also diese ganze Bandbreite, nicht von diesem klassischen Care-Arbeitsthema, sondern einfach alles, was dazugehört, nochmal mehr in den Fokus zu stellen. Und die Verknüpfung aber auch zu schaffen vom Ländlichen dann nochmal wieder in den Stadtteil, also ins Schillerquartier, wo die Überlegung aktuell besteht, dass wir vielleicht auch so ein Mural, also diese ganz großen Wandgraffitis, die es gibt, wir haben ja so einen Verein Color Cubes, die machen ganz viel solche Arbeiten, dass da vielleicht auch nochmal ein Motiv entstehen kann, gemeinsam mit der Gesellschaft, wo das auch nochmal quasi aufgenommen wird. Und das Schillerquartier hat mehrere Graffitis auch schon, also gibt es dort. Und dazu gibt es auch so eine Hörstation, also so einen Spaziergang, den man per App besuchen kann, wo man das dann eben auch quasi mit aufnehmen kann und das dann auch einfach wieder verankert ist, dass es einen Ort auch hat, in Zukunft darüber hinauswirken kann, über unser Themenjahr. Gehen zur nächsten Station. Mit einer Open Stairs, also quasi, weil wir hier in der Treppenstraße sind, wird dieses Open Stairs-Format dann mit umgesetzt, wo dann quasi auch Künstler aus Kassel präsentiert werden. Genau, und warum erzählen wir das? Weil, genau, Orte der Begegnung schaffen wir im Themenjahr 4 auch unter anderem durch Erzählcafés, wie ich schon erwähnt hatte, oder eben auch einfach durch künstlerische Formate, um Leute in Austausch und Gespräch zu bekommen, wo es eben auch nochmal vielleicht einen fachlichen Impuls vorher gibt. Ihr habt das aber, glaube ich, auch schon gemacht.
0: Ja, genau. Also wir haben das Format des Erzählcafés bei uns in Themen ja auch eingebunden, und zwar über den Uni-Standort in Witzenhausen. Die haben den Schwerpunkt auf ökologische Agrarwissenschaften und haben eben die ganze Perspektive auf Lebensmittelversorgung und Kreisläufe mit ins Themenjahr gebracht. Und da hat meine Kollegin Erzählcafés organisiert zwischen Ü-60-jährigen Menschen und U-20-jährigen Menschen, die sich im Rahmen dieses Cafés über das Thema Lebensmittelversorgung austauschen konnten. Und diese Formate sind sehr gut angenommen worden, vor allem jetzt die letzteren. Es hat einen Moment gedauert, bis sich die so eingegroovt haben. Und die Ergebnisse sind eben ja so ganz erfahrungsbasierte Ergebnisse gewesen für die Teilnehmenden. Also dass sie wirklich so Aha-Momente hatten, vor allem die jungen Leute heute, was sie so an Selbstverständlichkeiten, an selbstverständlichen Annahmen und auch Versorgung haben zum Thema Lebensmittel. Und dann im Vergleich eben zu den Ü-60-jährigen Menschen, die sich erinnert haben an früher und dann eben Ja, das waren ganz interessante Momente für alle Beteiligten und haben eben diese wirkliche Begegnung zwischen den Menschen und den Themen schaffen. Ja, also es gab immer eine Kooperation mit dem Veranstaltungsort. Also das letzte Café war zum Beispiel im Tropengewächshaus in Witzenhausen. Das ist einerseits ein Ort, der öffentlich zugänglich ist und andererseits ein Standpunkt von der Uni. Und da haben wir dann über das Netzwerk des Tropengewächshauses, weil da oft Veranstaltungen stattfinden, einladen können, verschiedene Verteilerlisten, die wir natürlich angelegt haben mit dem Netzwerk des SDG Plus Lab. Und wir haben dann auch gezielt vor allem ältere Menschen eben noch angesprochen. Ja. Es kam dann immer auch auf die Netzwerke und auf die Aktivität der Kooperationspartner mit an, wie gut das gelaufen ist. Und unsere Kollegin Hanna, die das hauptsächlich organisiert hat, die bindet das auch in ihre Forschungsarbeit mit ein.
2: Aber wir sind an der nächsten Station angekommen von der Experimentale 4 quasi diesmal. Und zwar ist es das Staatstheater. Diesmal wirklich auch ein Kooperationspartner von uns. Mit dem Staatstheater entwickeln wir gerade gemeinsam das Format des Wissenschaftstheaters, was tatsächlich den Ansatz des künstlerischen Forschens vermittelt oder nutzt. Das ist irgendwie ganz interessant, weil normal wird ja immer erst Hypothese aufgestellt und dann guckt, was passiert. Und da ist der Ansatz so, dass einfach Themen aufgegriffen werden, wie zum Beispiel auch das Thema Migration oder die Klimakrise, also große Themen, die einfach gerade in der Gesellschaft Thema sind, aber eben künstlerisch aufgearbeitet werden und das, was erzeugt wird mit der Performance quasi, die gemacht wird, also ist auch noch ganz unterschiedlich zwischen Film oder auch wirklich schauspielerischer Leistung, wird irgendwie eine Wirkung erzeugt, die aber nicht vorweggenommen wird. Also es wird einfach eine

0: Bühne gesungen und erzählt, was so die Menschen beschäftigt. Deswegen, es wird, glaube ich, ein sehr interessantes Projekt und ich bin ja, sehr gespannt, wie es halt am Ende ankommt und wie die Wirkung tatsächlich auch davon ist, weil man sie eben nicht vorwegnimmt. Genau, das kann ich, glaube ich, dazu sagen. Also es ist einmal hier gibt es den Standort, dann gibt es in dem Gebäude auch noch ein kleines Theaterfoyer und halt das Interim. Und genau, wir werden wahrscheinlich wandern. Also da ist es ein Foyerraum und da ist es ein kleines Theater tatsächlich. Und hier müssen wir noch mal gucken, wie es in dem Ort am Ende ausschaut. Dann zu Oktober. Also am 28. Oktober wird unsere Auftaktausstellung, unsere Auftaktveranstaltung stattfinden fürs Themenjahr 4. Und damit ist dann auch offiziell das Themenjahr 3 zu Ende und aktuell ist Themenjahr 3 quasi noch öffentlich wirksam. Und wir sind halt quasi im Hintergrund und bauen das schon auf. Aber genau, das ist, genau, und es ist aber auch so ein bisschen die Herausforderung, weil in den letzten Jahren konnte man es immer noch so ein bisschen, ne, diese Verstetigungsprozesse auch machen mit dem Accelerator, das Modul, was Jörg noch betreut, was jetzt halt im letzten Themenjahr leider nicht da ist. Das heißt, wir müssen auch ein bisschen kürzer die Zeit denken, um danach noch die Möglichkeit zu haben, so ein bisschen die Struktur zu schaffen, dass es vielleicht auch weitergehen kann.
1: Und ihr könnt einmal schön den Blick genießen, weil das ist, glaube ich, eine der schönsten Aussichten, die man in Kassel haben kann. Wir stehen jetzt hier auf der Drahtbrücke. Hinter euch seht ihr die Orangerie. Da ist die Spitzhacke, die vom Herkules hier runtergeworfen wurde. Und dann seht ihr hier hinter mir das Kurbad-Café, beziehungsweise das Kollektiv-Café Kurbad. Und das war früher mal das öffentliche Badehaus, wo die Menschen hingegangen sind, um sich zu waschen. Und heute ist das ein kleines Museum, wo man dann die Geschichte von dem Badehaus lesen erfahren kann und vor allem auch ein kleines Café. Und das Café haben wir stellvertretend jetzt genommen, um über kollektiv geführte Betriebe zu sprechen. Ich hatte ja vorhin schon einmal erwähnt, dass wir uns in der Experimentale 3 auch viel mit solchen alternativen Organisationsformen beschäftigt haben, also mit an Gemeinwohl orientierten Betrieben oder mit kollektiv geführten Betrieben oder mit Genossenschaften.
2: Ich bin Kollektivmitglied im Kollektivcafé Kurbad in Kassel und über diesen Zusammenhang bin ich auch in den Kasseler Kollektiven. Das ist eine Vernetzung von vielen verschiedenen Kollektivbetrieben in Kassel und genau, wir versuchen kollektives Arbeiten sichtbarer zu machen in der Stadt und vor allen Dingen bei Menschen, die noch nicht so viel von kollektivem Arbeiten wissen oder davon noch nie was gehört haben und darüber hinaus versuchen wir aber auch untereinander uns auszutauschen und zu unterstützen, genau, weil Kollektivbetriebe einfach oft die gleichen Themen und Probleme, aber auch Erfolge haben. Und da versuchen wir uns gegenseitig auf dem Laufenden zu halten und genau uns nach Möglichkeit unter die Arme zu greifen. Ich glaube, was mir am kollektiven Arbeiten vor allem wichtig ist, ist, dass ich mit den anderen Menschen, mit denen ich zusammenarbeite, auf Augenhöhe bin. Also wir organisieren unsere Arbeit ohne Chefs und Chefinnen. Das bedeutet, dass wir alle versuchen, genau ohne Hierarchien miteinander zusammenzuarbeiten. Das geht also komplett ohne Hierarchien, das geht eigentlich nicht, weil es immer irgendwas gibt, was ich zum Beispiel weiß, weil ich schon viel länger im Kollektiv bin als jemand anderes oder weil wir auch mit unterschiedlichen Vorwissen und Ausbildungen dazukommen und dann entstehen Hierarchien und gleichzeitig versuchen wir aber eben mit diesen Hierarchien umzugehen und das so zu gestalten, dass niemand daraus in irgendeine Form von Machtposition, nenne ich das jetzt mal, kommt. Und es ist uns halt sehr wichtig, oder mir ist es auch wichtig, dass jeder und jede sich einbringen kann, wie

0: sie oder er kann und den Ort mitgestalten kann und seine Arbeitsbedingungen mitgestalten kann und den Ort so ein bisschen zu seinem oder ihrem Ort macht. Und genau, wir da auch lernen, selbst Verantwortung dafür zu übernehmen, wie wir arbeiten wollen, wie wir unsere Arbeit gestalten wollen und aber auch füreinander Verantwortung übernehmen. Also dass es nicht so ist, ich gehe zur Arbeit und muss da irgendwie funktionieren und kann mich nicht zeigen, so wie es mir jetzt zum Beispiel gerade geht oder so, sondern ich kann hinkommen an den Ort und sagen zum Beispiel, boah, ich habe gerade... In der Familie ist gerade irgendwie schwierig, ich bin gerade nicht so gut drauf, ich habe heute Schwierigkeiten mit Gäste zu bedienen, also wir sind ja ein gastronomischer Betrieb, kann ich bitte nach hinten und möglichst wenig Menschenkontakt haben und dann sagen alle, boah, ja, okay, krass, gerne, gehen die Küche, in der Regel passiert das so und so, oder wenn jemand sehr viel zu tun hat, dass wir uns versuchen zu entlasten, also ich habe das Gefühl, ich bin da sozusagen nicht nur als arbeitende Person, sondern ich bin da auch als Teil der Gruppe und so versuchen wir auch aufeinander zu achten irgendwie und ich finde das nochmal so ein ganz großer Unterschied oder was mir wichtig ist. Ich bin nach Kassel gezogen und bin in eine politische Kommune gezogen, die Villa Locomuna im Vorderen Westen. Und Kassel ist ja auch so ein Hotspot von politischen Kommunen. Es gibt hier in der Region insgesamt 6, die sich auch miteinander vernetzen und die gemeinsam das Intercom-Netzwerk gegründet haben oder betreiben. Und da war ich viele Jahre Teil von und bin dann parallel noch in das Kollektivcafé Kurbert eingestiegen. Und ich merke, dass das, obwohl ich heute jetzt nicht mehr in der Kommune wohne, merke ich, dass dieses Netzwerk für mich immer noch eine große Rolle spielt. Ich weiß auch, also ich kenne einfach sehr viele Menschen, von denen ich weiß, was ihnen wichtig ist oder welche Projekte sie verfolgen, welche Initiativen sie schon gestartet haben, wen sie auch kennen, was sie können. Und das finde ich total oft sehr hilfreich. Und aus den politischen Kommunen heraus sind auch viele Kollektivbetriebe entstanden, also in Niederkaufungen zum Beispiel. Die haben ja ihre eigenen Kollektivbetriebe am Platz. Und deswegen bin ich mit denen immer noch im Kontakt, eben über dieses kollektive Arbeiten. Genau, und ich merke auch, dass das Kollektivcafé als Ort in Kassel wichtig ist als Vernetzungsort, weil wir dort ja auch zum Beispiel politische Veranstaltungen oder Lesungen, Konzerte, solche Geschichten machen. Und da kommt man einfach mit sehr vielen Gruppen in Kontakt, mit Leuten, die was organisieren wollen. Das finde ich auch total schön und hilfreich auch, weil oft weiß ich dann, ah ja, die Person ist da organisiert und dann kann ich die, irgendwie hat man da so direkt so einen persönlichen Draht. Die Hauptorga findet in Plena statt, klassisch. Im Kollektiv haben wir einmal die Woche Plenum. Genau, das ist im Grunde auch verpflichtend für alle, die im Kollektiv sind. Auch wenn man natürlich immer mal nicht kann, aber das ist sozusagen unser Haupttreffpunkt, wo wir als Gruppe alle Entscheidungen treffen für den laufenden Betrieb und für uns als Kollektiv, für unsere Genossenschaft und so weiter. Und darüber hinaus gibt es immer noch Menschen, die Aufgaben so im Hintergrund übernehmen. Also wir verteilen bestimmte Aufgaben, um die sich Leute dann halt so dauerhaft kümmern, die nichts mit dem Kaffeebetrieb zu tun haben, wie man ihn sieht, wenn man bei uns Kaffee trinken kommt, sondern halt viel diese Hintergrundgeschichten wie Bestellung, wie Lohnbuchhaltung, wie Buchhaltung, Kassenführung, alles, was mit Bürokratie und Rechtsform zu tun hat, aber auch sowas wie Wäsche waschen. Genau, das verteilen wir in sogenannten Hintergrundaufgaben. Und eine Aufgabe, wobei das machen wir auch viel nach Interesse, ist eben auch die Vernetzung. Und ich glaube, das handhabt jedes Kollektiv so ein bisschen anders. Genau, und bei mir hat es sich jetzt einfach so ein bisschen eingependelt, dass ich merke, ich habe da Lust drauf. Ich habe meistens keine Schwierigkeiten, noch zu so einem zusätzlichen Treffen zu gehen. Genau, weil die Kasseler Kollektive machen auch ein Treffen und ein Plenum, alle 6 Wochen ungefähr. Genau, und das machen dann die Leute, die halt Lust darauf haben und sich das gerade einrichten können.
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2: Ich spreche jetzt mal über das Kollektivcafé. Das ist eben ein kollektiv geführtes Café. Das heißt, die sind selbst verwaltet, demokratisch organisiert. Also Entscheidungen werden demokratisch getroffen im Kollektiv. Es gibt dann also eine flache Hierarchie und flache Verantwortungsverteilungen. Und es gibt einige solcher Betriebe und Kollektive in Kassel, die sich jetzt nicht nur auf Wirtschaftsbetriebe beziehen, sondern zum Beispiel auch auf Wohnprojekte. Also Kassel und Umgebung hat eine große Fülle an selbstverwalteten Wohnprojekten und es gibt auch einige Solavis in der Umgebung. Und in diesem Café gibt es dann zum Beispiel auch regelmäßig Veranstaltungen zur Demokratieförderung, Soli-Preise und ja, die sind zusammen mit den anderen oder mit 6 oder 7 anderen Kollektivbetrieben in Kassel auch vernetzt und bieten so eine Art Verbandstruktur auch, worüber sie dann nochmal über die einzelnen Betriebe hinaus Veranstaltungen anbieten. Wir haben außerdem im Laufe der Experimentale mehrere Workshops gemacht. Einer war zum Beispiel ein Fachworkshop zum Thema genossenschaftliche Gründungen im Thema Wohnprojekte. Das haben wir mit einem Projektpartner zusammen gemacht und das war eine richtig deftige 2-Tages-Veranstaltung, wo es dann wirklich Prozesswissen vermittelt gab für interessierte Menschen aus der Region, die sich überlegen, ob sie sich vielleicht zusammentun wollen als Genossenschaft fürs Wohnen. Und das waren dann von der Zielgruppe vor allem eher ältere Menschen, die sich das überlegen fürs Wohnen im Alter. Es gibt aber natürlich auch viele jüngere Menschen, die sich das überlegen. Ich bin auch selbst Teil von einem Wohnprojekt. Wir sind nicht über die Genossenschaft organisiert, sondern über das Mietshäuser-Syndikat. Es gibt eben unterschiedliche Rechtsformen und es ist teilweise wirklich sehr kompliziert, sich da reinzuarbeiten. Deswegen haben wir uns total gefreut, dass wir da so einen Workshop anbieten konnten und das ganze Fachwissen so schon mal aufbereitet vermitteln konnten. Ich würde es dabei belassen und ihr könnt gerne noch Fragen stellen. Okay, dann gehen wir jetzt noch zur letzten Station. Ja, also eigentlich wollten wir woanders stehen bleiben, Aber passend zum Thema haben sich die Pilze gedacht, sie wachsen jetzt über die Woche noch und sind hier aufgetaucht. Denn, also genau, es geht ums Thema Pilze, weil das ist, er fährt schon los hier. Das ist eins meiner Lieblingsthemen. Ich bin, wie gesagt, Produktdesignerin und habe in den letzten Jahren in der Forschung gearbeitet zum Thema Mycel-Materialien in der Architektur. Mycel, ich weiß nicht, ob ihr das alle wisst, aber also das sind die Pilze, die kennt ihr ja. Das sind allerdings nur die Fruchtkörper. Der eigentliche Pilz wächst in diesem Fall unterirdisch als Mycel in der Erde und ist eben so eine Art dreidimensionales Netzwerk, Wurzelnetzwerk am Ende. Und ja, dieses Auto, was ich in der Hand habe, ist ein Solarauto aus Pilzmycel. Also man kann eben dieses Pilzmycel in Form wachsen lassen von bestimmten Pilzen und kann damit Objekte wachsen lassen. Ich kann das mal rumgeben, dann kriegt ihr ein Gefühl dafür. Es fährt, genau, es ist ein Solarauto, deswegen fährt es jetzt los. Solarauto ist auch im Laufe des Themenjahres entstanden. Wir haben eine Kooperation mit dem sogenannten Wassererlebnishaus in Fuldatal. Das ist ein Umweltbildungshaus. Die machen vor allem Formate für Kinder und Jugendliche zum Thema Umweltbildung. Und die Leiterin des Hauses ist eine Freundin von mir, die ist Mykologin, also Pilzwissenschaftlerin, und wollte das Thema eben sowieso im Programm platzieren. Und wir haben uns dann eben überlegt, dass wir ein Workshop-Format von denen weiterentwickeln, was sich mit dem Bau von Solarautos beschäftigt hat. Und früher haben sie eben diese Solarautos aus Styropor hergestellt. Und es war immer schon so ein Dorn im Auge, weil Styropor nicht das schönste Material ist, mit dem man arbeiten kann. Und dann haben wir eben Pilz-Mycel-Autos entwickelt und haben die auch zusammen mit Kindern ab 12 und auch Erwachsenen dann selbst hergestellt. Also wir haben Vermittlungsworkshops gemacht zum Thema Pilze und Pilzmycel auf einer theoretischen Ebene, erklärt, was es ist, und dann eben auch Materialworkshops, wo man gelernt hat, wie man das überhaupt macht, weil das so ein biotechnologischer Prozess ist, in dem man sich auch erstmal einarbeiten muss und verstehen muss, wie funktioniert eigentlich der Lebenszyklus von so einem Pilz. Wir haben das Pilzmycel allerdings im Laufe des Themenjahres auch immer wieder als Metapher verwendet, weil sich das eben sehr schön anbietet, sich die Lebensweise von Pilzen und die Wachstumsweise der Pilze mal genauer anzuschauen und zu übertragen auf uns als Gesellschaft. Zum Beispiel, wenn man jetzt das Pilzmycel als Netzwerk betrachtet, kann man eben darüber diskutieren, wie sinnvoll es ist, sich zu vernetzen und mit wem und sich als so eine Art Mycel zu organisieren, was zu Dezentralisierung führt, aber auch zum Schutz der einzelnen Projektpartner, was Pilze auch gerne machen. Viele Pilze wachsen in Symbiose mit Bäumen und schützen dann eben auch die Bäume, indem sie Nährstoffe mit ihnen austauschen und so weiter. Aber auch als Metapher für sektorenübergreifenden Austausch nehmen zum Beispiel, also Austausch zwischen Pilzen und Bäumen als Metapher für Austausch zwischen den verschiedenen Sektoren in unserem Leben. Ja, aber auch zum Beispiel das Thema Verfall und Zersetzung war für uns natürlich auch ein großes Thema. Pilze stehen in der Natur als Kreislaufakteure eigentlich da. Sie sind genau an der Schwelle zwischen Leben und Tod. Sie zersetzen tote Materie und sorgen dafür, dass Nährstoffe und Material wieder als neue Erde, als neuer Humus ins Leben wieder gebracht wird und Neues entstehen kann. Und das war eben für uns auch so eine schöne Metapher, auf der wir immer wieder aufgebaut haben. Und als letztes eben auch sowas wie zum Beispiel das kollektive Gedächtnis. Also was macht uns eigentlich aus, unsere Region? Und wodurch zeichnen wir uns aus? Was haben wir gemeinsam? Woran erinnern wir uns? Und da haben wir zum Beispiel auch gemerkt, dass diese ganze Region Nordhessen ein sehr tief verwurzeltes und lange bestehendes Interesse an Ökologie hat. Was sich zum Beispiel ja auch an dem Fachbereich in Witzenhausen zeigt, wo es um ökologische Agrarwissenschaften geht. Und das war dann eben auch so ganz schön. Das hatten wir in einer sogenannten Winter School dann mit eingebracht, diese Themen. Und das war dann auch ganz schön zu sehen, dass wir so in der Gruppe dann solche Gemeinsamkeiten dadurch finden konnten.
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Da bin ich wieder. Am Mikrofon Tom Kriegert im Freien Radio Kassel. Grüß euch. Toms Rock'n'Pop Specials. So heißt die Sendung. Es ist noch Sommer. Lasst uns das genießen. Am besten mit Musik. Von 18 bis 20 Uhr. Nicht wegschalten. Passt auf, wird gut.

Ja, das war's. Das war Every Time with the Flames. Und ihr befindet euch in der Sendung Toms Rock'n'Pop Specials Nummer 179. Moin! Im Freien Radio Kassel. Ja, da ist, muss ich gleich ganz was Wichtiges in eigener Sache hier durchgeben, hat der Chef gesagt, sollen wir machen in allen unseren Sendungen. Die UKW-Frequenz vom Freien Radio Kassel, das ist ja die 105,8, die wird abgeschaltet. Ich weiß jetzt gar nicht den aktuellen Stand, ob das schon passiert ist. Das könnte also jeden Moment... Ah, kleiner Scherz, nein. Ich weiß es nicht, wenn ihr UKW hört und oder eingeschaltet habt, 105,8 und es kommt nichts, dann ist das wohl vorbei. Dann müsst ihr euch entweder ein DAB Plus Radio anschaffen oder ihr geht ins Internet auf die Homepage vom Freien Radio Kassel. Da ist der Livestream anklickbar und dann könnt ihr uns wieder hören. So, das ist also wichtig. Demnächst, wenn es nicht schon geschehen ist, 105,8 UKW-Frequenz nicht mehr da. Weg. Einfach wegrationalisiert. So, jetzt Musik, Every Time. Hatten wir eben von den Flames. Das war der Beginn. Das ist eine deutsche One-Hit-Wonder-Band. Sie gelten immer noch als eine aktive Truppe, obwohl sie zwischendurch 13 Jahre Albumpause hatten. Wir bleiben jetzt in Deutschland und kommen zu den H-Blocks und die können die Flames sogar noch übertreffen. Die hatten 14 Jahre Albumpause. Aktuelle Scheibe kam dieses Jahr, heute aber etwas Älteres von ihnen. Leave Me Alone, ihr sind H-Blocks.

Ja, leave me alone. Ja, sie haben mich hier auch alle allein gelassen. Ich bin ganz alleine hier im Studio. Ja, ihr könnt aber leider nicht vorbeikommen, weil ihr kommt ja gar nicht rein. So, aber das wollen wir jetzt gar nicht weiter diskutieren. Wir gehen weiter mit Musik. Und zwar habe ich Chrissy Hynde wieder mal im Programm. Die war ja in den 80er Jahren, da konnte man ja gar nicht an ihr vorbeigehen. Ne? Das ist ja Riesenerfolge. In den 2000er Jahren brachte sie dann mit den Pretenders natürlich 5 Alben heraus. Wobei wiederum die letzten beiden aus 2020 und 2023 Gehör fanden in Deutschland. Und warum? Ja, weil ich sie hier gespielt habe. Natürlich. The Pretenders Now von dem Album Hate for Sale, The Bus.

Chrissy Hynde mit ihren Pretenders. Immer noch gut, immer noch schön anzuhören. Und wir werden wieder ein bisschen rockiger. Wir kommen zu den britischen Rockern Chris Barris Band. Ja, ihr liegt richtig in der Annahme, dass der Frontmann Chris Barris, oder Barris, Barris, ich würde Barris sagen, heißt. Die habe ich hier auch schon immer mal wieder gespielt und das hat irgendwie nicht so richtig funktioniert. Und das ist mir wieder mal ein Rätsel, denn die Mucke ist gut und sie geht auch gut nach vorne. Und hier habe ich nochmal für euch aus dem Jahre 2019 What a Way to Go, here's the Chris Barris Band.

Chris Barris Band, what a way to go. So, und jetzt gehen wir rauchen? Nein, natürlich nicht in echt, liebe Kinder. Im freien Radio Kassel wird nicht geraucht. So, und jetzt habe ich wieder den klassischen Fall, den habe ich bestimmt hier schon mal erzählt. Ich habe hier immer zwei Bands, die ich durcheinander schmeiße. Es gibt nämlich einmal die Band Blackstone Cherry. Da gibt es auch eine amerikanische Zigarettenmarke dazu. Und dann gibt es aber auch noch die andere Band, das ist Blackberry Smoke. Und ich habe hier, glaube ich, hier in meiner Moderation, beinahe hätte ich jetzt was verkehrt gemacht. Das Lied, was jetzt kommt, ist von Blackberry Smoke. Ich wollte aber sagen Blackstone Cherry. Also das ist, bin halt auch nicht mehr der Jüngste. So, also wie gesagt nochmal, es wird nicht geraucht, es wird hier nur der Smoke gesprochen sozusagen. Blackberry Smoke heißt die Band und der Titel heißt Runaway from it all.

So, Blackberry Smoke, Runaway from it all. Ich hoffe, ihr habt keine Probleme, dass ihr vor irgendetwas wegrennen müsst. So, wir müssen leider nochmal zum Fußball, den Fußball nochmal ansprechen. Ganz kurz, Spanien ist Weltmeister geworden. Ja, der Pott kommt also wieder nach Europa. Das ist doch eine schöne Sache. Deutschland, ja, okay, früh raus. Aber England war auch gut dabei. Am Ende für die Inselbewohner 3. Platz. So gut waren sie seit 60 Jahren nicht. Nicht 16, 60! Ja, hoffentlich hat das auch noch der Kevin Keegan mitbekommen. Das war ein englischer Fußballstürmer und Trainer. Ja, er war, ist richtig, die Vergangenheit. Er ist leider am 20. Juli verstorben. Was das mit Musik zu tun hat, das erzähle ich euch jetzt. Kevin Keegan hat auch mal gesungen. Ja, er war sozusagen ein One-Hit-Wonder, hat eine Scheibe mal aufgenommen, als er in Deutschland kickte. Das war so Ende der 70er Jahre. Ich meine, der HSV war es. Fußballfans, verzeihen Sie mir, wenn ich jetzt falsch gesagt habe. Nee, ist doch, es war HSV. Und da hat er einen kleinen Hit gehabt und den möchte ich Ihnen hier nochmal präsentieren, an Gedenken an Kevin Keegan, leider verstorben am 20. Juli. Und sein Song hieß Head Over Heels.

Ja, das musste auch mal sein. Der Fußballer Kevin Keegan, leider verstorben, hat auch ein Liedchen gesungen. Und das war dieses hier, Head Over Heels. So, muss ich hier mal ein bisschen leiser drehen, denn die Abmischung vom Head Over Heels, die war nicht so besonders laut. Jetzt wird's aber wieder laut. Wer öfters meine Sendung hört, der weiß, dass immer wieder gute Rockmusik und Popmusik aus Schweden kommt. Ja, sozusagen die Enkel und Urenkel der Abbas. Ne, jetzt geht es um John Ossie, so heißen die. Das sind zwei, also ein Duo, die seit 2004 unterwegs sind. Man kennt sie auch in Deutschland, allerdings in die letzten beiden Scheiben. Die kamen nicht in die deutschen Charts. Deswegen schieße ich da nochmal einen Song raus. Hört mal rein, John Ossie mit Big Buck.

Jupp. Freies Radio Kassel hier, Toms Rock'n'Pop Specials. Die erste halbe Stunde ist geschafft. Und das war John Ossie. Ich bin eben nochmal gefragt worden, wieso, wie heißen die John Ossie? Das ist, sind die Vornamen von den beiden. Der eine heißt John, der andere heißt Ossie. Ja, der heißt eben so. Ich kann es nicht ändern. Ich hab's nicht erfunden. Wir kommen zur amerikanischen Rock mit der Band Rise Against. Nicht nur bei mir etabliert in der Show, auch in Deutschland, ja, fast schon besser als zu Hause. Melodic Rock aus dem 21. Jahrhundert. So, kurz gefasst. Rise Against waren auch beim Benefizkonzert dabei im Januar in Minneapolis, wo ja bekanntlich der Bruce Springsteen seinen Protestsong gegen Trump und Co. spielte. Heute aber Rise Against mit was ganz anderem, mit was anderem. Das war so richtig norddeutsch, anderem. Etwas anderem. I don't wanna be here anymore. Rise Against. Bitte sehr.

Wow, Rise Against war das. I don't wanna be here anymore. Ich schon. Ich möchte weiterhin noch hier sein. Und ich sagte es ja schon, noch anderthalb Stunden sind wir hier auf Sendung. Beziehungsweise ich bin auf Sendung. Ja, und das Benefizkonzert, was ich eben erwähnt habe in Minneapolis, wo Bruce Springsteen dabei war, das hat auch jemand organisiert und veranstaltet. Das war der Gitarrist Tom Morello. Und der kommt jetzt mit seiner Band Audioslave.

Cheese von Audioslave, der hat wurde doch mal richtig Krach gemacht. So. Und im Sommer habe ich mir gedacht, im Sommer passt es immer, ist es immer gut, wenn man ein wenig Abkühlung hat. Deswegen nahm ich die Band Snow Patrol mit in die Show. Ja, ich weiß, ein lahmer Witz, aber er ist jetzt getätigt worden. Die Schotten Snow Patrol sind auch schon sehr lange erfolgreich am Musizieren. Neues Album wird von ihnen wohl noch dauern. Die lassen sich immer etwas Zeit. Das aktuelle ist aus dem Jahre 2024. Es heißt The Forest is the Path. Ja, dann zeigt uns doch mal den Weg. Hier kommt Snow Patrol mit dem Lied All.

Jawohl, All, so hieß der Song von der Band Snow Patrol. Und jetzt kommen wir zu den musikalischen Verwandlungskünstlern, so nenne ich sie immer, Biffy Clyro. Die sind sozusagen die Nachbarn von Snow Patrol, denn sie kommen ja auch aus Schottland. Seit 13 Jahren landet jedes Album von Biffy Clyro in United Kingdom auf Platz 1. Und Metall ist sowieso immer dabei, ne? Also entweder Gold, Silber oder Platin. Schottische Wertarbeit, würde ich mal sagen. Ich griff hinein in ihren großen Songpool. Oh, Biffy Clyro hier jetzt mit dem Stück North of No South.

Wah, Biffi Clyro. North of no South. Das mit den TH-Ding. So, beim Zusammenstellen der heutigen Setlist, da fielen mir die Österreicher Kaiser Franz Josef wieder ein. Ja, das war auch, ja, ist natürlich ein Kaiser gewesen, war aber auch eine Band. War, ja, ich habe nämlich lange von denen nichts gehört und jetzt weiß ich auch warum. Sie haben sich 2021 aufgelöst. Und da muss ich, ja, das muss ja nicht das Ende sein, habe ich so gedacht. Ne? Manchmal kommt ja da immer noch was, aber im Moment scheint sich da nichts zu regen. Eckdaten von der Band sind also 11 Jahre aktiv, 3 Alben herausgebracht und sie hatten so einen schönen Albumnamen. Und aus diesem Album spiele ich auch nochmal was. Das Album heißt Make Rock Great Again. Hier sind die Ösis, Kaiser Franz Josef mit Give It Up.

Ja, das waren sie, die Österreicher Kaiser Franz Josef, also als Band. Ja, nicht mehr am Musizieren, oder vielleicht machen sie ja doch mal was. Ich werde es beobachten, mir wird es irgendwann wieder auffallen, und dann heißt es dann plötzlich, da sind sie wieder. So, wir kommen aber auch zu einer Truppe, wo ich auch nicht so ganz durchsteige. Aerosmith, kennt man ja, Aerosmith. Und angeblich hat der Sänger ja, der Steven Tyler, gesagt, nee, es klappt alles nicht mehr so mit dem Singen, das geht nicht mehr. Dann hat er aber zwischendurch wieder so kleinere Projekte gemacht mit Youngblood und so, auch schon bei mir gespielt worden. Jedenfalls ist Fakt, dass es seit 2012 bereits keinen neuen Longplayer mehr von Aerosmith gab. Und ja, auch bei der letzten Tour, das muss man vielleicht noch dazu sagen, musste Steven Tyler nach 3 Konzerten abbrechen. Es ging also nichts mehr und er hat auch alle weiteren Konzerte abgesagt. Jo. Und dann hören wir jetzt einfach noch mal ein paar Konserven. Eine habe ich jetzt zum Beispiel hier aus dem Jahre 1997 vom Album Nine Lives. Und das ist der Song Pink. Und dann würde ich sagen, bleibt schön dran. Um 19 Uhr geht es natürlich weiter. Und da spielen wir neuere Sachen vom Markt aus aller Welt. Okay, aber jetzt erstmal Pink mit Aerosmith.

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Toms Rock and Pop Specials im Freien Radio Kassel. Moin. Hallo. Grüß euch. Ich sage es euch gleich, meine Show ist zu kurz, um die gesamten coolen Sachen vorzustellen. Das Zauberwort heißt: Ich präsentiere eine Auswahl. Here we go. Passt auf, wird gut.

Yeah! Zweite Stunde Toms Rock'n'Pop Specials Nummer 179. Nochmal hallo und moin für alle die jetzt erst eingeschaltet haben. Neues vom Musikmarkt, das war eben John Denver and the Rockets of Love mit neuem Liedgut. Bigger Than America hieß der Song. Ja, was sollte denn größer sein als Amerika? Also ich denke mal, Trump wüsste nichts, wüsste darauf keine Antwort. Doch, er weiß eine. Er ist vielleicht noch größer als Amerika. Egal, John Denver bringt auch ein neues Album heraus. Und das vierte mittlerweile kommt aber erst am 16. Oktober und heißt Your Favorite Drug. Ja, ich mutmaße mal, er meint mit der Droge die Musik. Ne? Alles andere wäre ja jetzt gar nicht jugendfrei. Jetzt mache ich bewusst weiter mit den Foo Fighters, ja, denn deren neues Album heißt, Achtung aufgepasst, Your Favorite Toy. Also wir hatten eben das Your Favorite Drug von John Denver und jetzt kommt Your Favorite Toy von den Foo Fighters. Also von der Droge zum Spielzeug. Naja, immer diese Musiker, ne? Das Foo Fighters Album ist ja schon seit April draußen. Das habe ich auch hier schon vorgestellt und auch schon Musik daraus gespielt. Neulich kam aber eine weitere Auskopplung aus dieser Scheibe und die fand ich sehr gut. Ja, die hat mir sehr gut gefallen, weil sie einen schönen Groove hatte, mal ein bisschen was anderes ist als das, was sie sonst machen. Und da dachte ich, ich kann das meinen Hörern nicht vorenthalten. Also, jetzt kommen die Foo Fighters mit dem Stück, das da einfach heißt Window. Bitte sehr.

Window! Foo Fighters! So, jetzt hat er das Fenster zugemacht. Window, ja, denkt man ja immer auch an den Computer, ne? Da gibt es ja so ein Softwareprogramm, das hier nicht erwähnt wird. Haha. So, das waren die Foo Fighters und jetzt kommen wir zu Eva Under Fire. Das ist American Rock aus Detroit. Nicht schwer zu erraten, dass die Band eine Frontfrau besitzt und die heißt Eva Marie. So heißt sie eigentlich bürgerlich heißt sie Amanda Lüberg. Ja, also nochmal ein bisschen anders. Sie ist mit dem Leadgitarristen verheiratet. Kurz nachdem sie geheiratet haben, haben sie auch die Band gegründet. Das war im Jahre 2015. Jetzt ist ihr drittes Album herausgekommen. Es heißt Wilderness. In Amerika sind sie schon bekannt. In Europa hapert es noch ein wenig. Deswegen spielt Tom Kriegert Eva Under Fire natürlich hier, ne, bei Toms Rock and Pop Specials. Und die Sängerin, die Amanda oder Eva, äußerte sich in einem Interview dazu zum Album, dass das sehr, sehr persönlich ist mit den ganzen Texten. Aber ohne das jetzt abwerten zu wollen, ist das ja nichts Neues. Ne? Wer Musik macht, verarbeitet immer Persönliches. Das erspart dem Psychologen. Ich rede da aus eigener Erfahrung und ich denke mal, bei der Eva wird das ähnlich sein. Also Musik von Ihnen, Eva Under Fire mit dem Song Wilderness. Bitte sehr.

Ja, da ging's doch zur Sache, Freunde. Die Eva on the fire. Und vor lauter Quatschen habe ich noch was vergessen zu sagen. Bei diesem Song, da war dann auch noch die Sängerin Maria Prink mit dabei. Die ist ja die Frontfrau wiederum von In This Moment. Ja, die haben sie da sozusagen als Gastmusikerin mit dabei. Eine gute Band aus den 2000er Jahren ist auch Nothing But Thieves, also nix als Diebe. 2012 gegründet, sie sind Briten aus dem Seebad Southend-on-Sea. Ja, in United Kingdom erhält ihr Rock immer Gold und oder Silber. In Amerika hatten sie mal zwei kleine Rendezvous in den Charts. Einmal mit Platz bei den ersten beiden Scheiben, einmal Platz 130 und einmal Platz 195. Ja, ist denen wohl den Amerikanern zu britisch? Ich weiß es nicht. Oder zu europäisch? Keine Ahnung. Jedenfalls veröffentlichten Nothing But Thieves ihr neues Album Stray Dogs. Stray Dogs ist doch richtig, ne? Ja, dachte ich jetzt falsch gesagt. Nein, Stray Dogs heißt es und es kommt am 25. September diesen Jahres. Und welche Überraschung habe ich jetzt für euch? Ich habe eine Single dabei von diesem Album und noch etwas ganz Verrücktes. Ich werde sie jetzt auch spielen. Nothing But Thieves mit dem Song Evolution. Come on!

Ja, Evolution, Nothing But Thieves. Ja, und ich habe eben gerade beim Anhören, ich hatte den Song auch noch nicht ganz ausgehört, er klingt ja eigentlich wie ähnlich wie die Killers. Und die Killers sind ja Amerikaner, aber platzieren sich nur in Europa. Ne? Also wird schon was dran sein. Wir kommen zur nächsten Nummer, beziehungsweise in der Sommersendung. Letztes Mal habe ich angekündigt, dass ich in das neue Visa-Album reinhören möchte, werde. Und das habe ich getan. Es ist bereits ihr 20. Album. Ich weiß nicht, ob ich das hier schon mal erzählt habe. Wenn es euch bekannt vorkommt, müsst ihr mich unterbrechen. Ich verfolge Visa schon seit ihren Anfängen im Jahre 1995. Damals hatte ich einen neuen PC gekauft. Und als kleiner Bonus war dort vorinstalliert ein Video von den Weezers mit ihrem ersten großen Hit Buddy Holly. Den habe ich immer sehr, sehr gerne geguckt, war lustig aufgemacht, das Ding. Und ja, da, von daher habe ich immer gedacht, Weezer war für mich immer ein Begriff, all die Jahre. So, das neue Album von Weezer kommt am 21. August, das ist ja bald, ist ja nicht mehr so lang. Streng genommen ist es nur selbst betitelt. In den Fachkreisen oder den Kritikerkreisen wird es aber auch The Gold Album genannt, ja. Die erste Single daraus, die ist auch mit einer Unterstützung, da sind sie nicht alleine. Da singt mit die Sängerin Carly Hartzman, die ist von der Band Wednesday und wir hören da rein. Weezer featuring Carly Hartzman mit We Might As Well Be Strangers, come on!

0: Ja, da wurde noch ein bisschen auf der Trommel rumgetrommelt. Das war die neue Single von den Weezer-Jungs. So, ja, jetzt müssen wir leider schon wieder mal Abschied nehmen. Auch wieder ganz doof gelaufen. Wir trauern um eine ganz große Sängerin, Bonnie Tyler, am 8. Juli im Alter von 75 Jahren. Das ist ja eigentlich noch gar nichts, ne? Vom Alter her. In Portugal gestorben nach einem akuten Darmdurchbruch. Also ganz blöd. Könnte ich jetzt auch noch länger drüber erzählen. Aber es ist traurig genug, dass sie nicht mehr bei uns ist. Bonnie Tyler kam aus Wales und die Mama, die war Opernfan und sie teilte die Musik mit allen ihren Kindern. Sie hatte noch ein paar mehr. Und die Bonnie, die gründete ihre eigene Band und trat fast ein Jahrzehnt lang mit denen in Kneipen und Nachtclubs auf. In den 70ern unterzog sich Tyler einer OP, um Knötchen von ihren Stimmlippen entfernen zu lassen. Ja, ich kann das erst nicht näher erklären, so war es halt. Und sie folgte danach nicht den Anweisungen des Arztes, erstmal nicht zu sprechen und bekam dadurch ihre Reibeisenstimme. Da hat man nämlich auch schon gedacht, damals hat sie gesagt, okay, oder alle haben ihr gesagt, das war's mit deiner Karriere, das kannst du vergessen mit der Stimme. Ja, aber da ging es eigentlich erst richtig los. In den 80ern riesige Erfolge, dann wurde es langsam etwas ruhiger um sie. 2013 versuchte sie ein Comeback, indem sie beim ESC auftrat. Ich fand das, weiß nicht, das war sehr gewagt. Es war am Ende auch nur Platz 19. Aber ihre letzten drei Alben verkauften sich sehr gut in Europa und nun ist sie nicht mehr bei uns. Ja, leider, leider, leider. Ich habe lange überlegt, was ich von ihr spielen soll. Es gibt verschiedene Sachen, die man da machen kann. Ich wollte eigentlich nicht das Allerbekannteste nehmen, habe mich aber dann doch dafür entschieden, weil es einfach ihr Hit ist, ihr Ding ist, was immer wieder klasse ist auf jeder Party, auch heute wieder. It's a Heartache. Hier ist Bonnie Tyler.
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Bonnie Tyler, It's a Heartache. Der Song, der sie weltberühmt machte. So darf man das ruhig sagen. Und da muss ich mich dann immer noch mal dran erinnern. Ich habe gerade mit dem Chef hier, Frank Weißenborn, vor der Sendung noch kurz gequatscht. Mein Vater hatte die deutsche Version zu Hause und die wurde immer rauf und runter genudelt. Von Wenke Möhre. Lass mein Knie, Joe. Ja, aber das macht den Song trotzdem nicht schlechter. Wir machen weiter mit einer deutschen Band. Wenn wir schon bei deutschen Titeln sind, kommt jetzt eine deutsche Band mit deutschen Song. Matzen hat ein neues Album, es heißt Smile. Und die Band spricht mir allein mit der Beschreibung des Albums einfach aus der Seele. Kritische und positive Texte, ein Blick auf die Gesellschaft, die Verrohung und vieles mehr. Auch die Worte passen, wenn sie sagen, Wut ja, Hass nein. Ein Kritiker hat es gut zusammengefasst. 12 Songs voller Trotzgesten gegen Gleichgültigkeit, Überforderung und Resignation. Gerne mehr davon. Die erste Single aus dem Matzen-Album heißt wie das Album Smile. Am Anfang habe ich gedacht, was wird das? Der Text, ich fand den sehr schön zusammengestellt. Kleine Anekdote natürlich, wie bei vielen Bands auch mal bei Matzen passiert. Dieses Lied, diese Single-Auskopplung, das ist ihnen erst ganz am Ende eingefallen. Sie waren eigentlich schon fertig mit dem Album. Dann kam dieser Song und der hat das Album betitelt und ist eben auch die erste Single. Matzen mit Smile.

Yes, tut mir auch den Gefallen und smilet bitte jetzt auch. So, jetzt werde ich böse. Haha, manchmal muss man ja auch mal richtig laut werden. Es kommt die Band Five Finger Death Punch, Metal-Mucke aus Nevada. Ich hatte sie bisher bei Tom's Rock'n'Pop Specials nur ein einziges Mal und das war ein softer Song. Aber heute solltet ihr euch anschnallen. Hahaha. Seit 2007 haben sie 9 Alben herausgebracht, die auch in Europa sehr erfolgreich waren. Kommenden Freitag, also es ist schon soweit, am 31.07. kommt Album Nummer 10. Legacy heißt es. Es soll an die harten Anfänge der Band anknüpfen, so heißt der Text dazu. Ich bin ja jetzt nicht so ein Metal-Experte, aber den Song, den ich ausgewählt habe, von Five Finger Death Punch, der geht gut ab. Also, auf geht's, sitz in aufrechte Position, Eye of the Storm, wir sind Five Finger Death Punch.

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1: So, Sturm gibt's ja in Deutschland, glaube ich, erstmal nicht. Jetzt kommt ja wieder erstmal Hitze. Danach wird's wahrscheinlich wieder stürmen. Das werden wir dann auf der Wetterkarte oder auf der Wetter-App sehen. Ohren sind, glaube ich, jetzt durchgespült. Ich könnte auch ein bisschen leiser sprechen jetzt. Man kann mich jetzt wieder besser verstehen. Wer braucht schon Wattestäbchen, ne? Im Januar 2027, übrigens, sind die Five Finger Death Punch Jungs auf Germany-Tour. Ja, es geht gleich im Januar los, habe ich gesehen. Und jetzt kommen wir zur Band Social Distortion. Das war vor ein paar Sendungen, ich weiß nicht mehr wann, bereits ein großes Thema bei mir, denn die Band hatte 15 Jahre Albumpause. Zum Teil auch wegen persönlichen Problemen bzw. Krankheit. Seit 8. Mai ist nun das neue Album draußen, Born to Kill heißt es. Und die Fans von einst und von heute sind dankbar und bringen die Scheibe überall hoch in die Charts. Da sage ich doch mal von hier aus herzlichen Glückwunsch. Eine weitere Single-Auskopplung habe ich für euch da von Social Distortion aus dem Album Born to Kill. Der Song heißt The Way Things Were. Hier sind sie. Come on!

Taschen. The way things were. Macht doch nochmal Krach. Kommt nochmal ein Gitarrenakkord zum Schluss. Nein, kommt nicht mehr. So, ich habe einen neuen Künstler entdeckt. Oder nein, ich muss das anders erzählen. Irgendwelche Algorithmen haben mir ihn zugespielt. Das ist ja heute, du guckst irgendwo rein, guckst irgendwas länger an und zack, bumm, kriegst du das ständig irgendwie angezeigt bei, weiß ich nicht, Facebook, Instagram, TikTok, keine Ahnung. Irgendwo habe ich es jedenfalls her, habe ich eine Werbung von dem Mann entdeckt. Er kommt aus England und heißt Dan Wilkie. Und seine Musik ist laut eigener Aussage beeinflusst, stark beeinflusst von den Beatles und den Kings allgemein aus den 60er und 70er Jahren. Das hört man auch. Er ist in vielen Soundportalen zu Hause bzw. zu hören. Und man kann aber auch Songs, so wie ich das immer tue, weil ich ja ein anständiger Mensch bin und den versuche, den Künstlern noch was zukommen zu lassen. Man kann sie auch kaufen und herunterladen. Das habe ich gemacht. Und man kann sie auch bei Tom's Rock and Pop Specials spielen. Und das werde ich auch tun. Das ganze Album, sein erstes, sein Debütalbum, heißt Melody Box von Dan Wilkie und ist bereits schon aus 2025. Und es beginnt mit einer schönen Spooky-Nummer. Und die habe ich ausgewählt. Dan Wilkie mit Goosebumps.

Danny Wilkie aus England mit dem Song Goosebumps von seinem Debütalbum Vergessen. Wie heißt es denn, das Debütalbum? Wo habe ich denn das? Melody Box. Natürlich, ganz einfach. Melody Box. So, jetzt kommen wir zu Evanescence aus Amerika. Die haben auch eine neue Scheibe. Das ist ihre sechste mit dem Namen Sanctuary. Sie haben sich auch in Europa etabliert. Ihre Anfangsgeschichte habe ich gelesen, die ist ja auch ganz nett. Die Sängerin Amy Lee und der Gitarrist Ben Moody, die lernten sich so mit 14 Jahren in einem Jugendcamp in Arkansas kennen und beschlossen dann dort mehr oder weniger eine Band zu gründen. Und nach 8 Jahren war Moody allerdings schon der Meinung, das ist nicht mehr so das Richtige, ich kann mit der Amy nicht mehr so gut zusammenarbeiten und ist ausgestiegen. Aber Amy Lee hat die Band weiterhin erfolgreich geleitet und singt natürlich auch weiterhin. Und jetzt, wie gesagt, das neue Album Sanctuary und von Evanescence. Und da habe ich euch mitgebracht, Who Will You Follow? Bitte sehr, Evanescence.

Evanescence, so hört das auf, einfach zack, abgeschnitten mit Who Will You Follow. Ja, ich hab jemanden, den ihr followen könnt, mir zum Beispiel, ne, ist doch ganz nett, habt ihr immer gute Musik am Start. So, das war's für heute, das war Toms Rock'n'Pop Specials Nummer 179. Wie immer mit mir, Tom Griegert. Hat's euch gefallen? Hat es euch nicht gefallen? Schreibt mir über Facebook. Da gibt's die Seite Toms Rock'n'Pop Specials. Oder wenn ihr das nicht möchtet oder sagt, nee, du bist Facebook, will ich nicht, braucht ihr nicht. Ihr könnt auch eine Mail schreiben an das Freie Radio Kassel. Das wird an mich weitergeleitet. In der zweiten Stunde hörtet ihr folgende Musik von den Gruppen John Diva and the Rockets of Love, Foo Fighters, Eva Under Fire, Nothing But Thieves, Weezer, Bonnie Tyler, Madsen, Five Finger, Death Punch, Social Distortion, Dan Wilkie und eben Evanescence. Ab 20 Uhr, wie immer, hier im Programm im Freien Radio Kassel, der Martin Speicher mit seiner Sendung Fangschaltung. So, und zum Abschlussstück, was habe ich denn hier noch zum Abschlussstück stehen? Ja, das kommt nochmal aus Deutschland mit einer deutschen Band, allerdings die Englisch singt. Fury in the Slaughterhouse, die Hannoveraner haben ihr Album Changes seit 4 Wochen am Start und es ist bisher auf dem 2. Platz gekommen. Da geht also noch was. Mich hört ihr wieder live Ende August, ist die nächste Live-Sendung. Genau, lasst es euch gut gehen und bleibt melodisch. Tom Griegert sagt tschüss, passt auf, wird gut. Und hier kommt Fury in the Slaughterhouse mit Fix This Crack.

Ja, grüß Gott, liebe Leute. Ihr ahnt es wahrscheinlich schon. Es geht heute dorthin, wo wir alle gut und gerne leben. Es geht in unser geliebtes Heimatland, Deutschland. Ja, und Heidi aus der Schweiz hat uns den ersten schönen Gruß aus den idyllischen Alpen geschickt. Und so soll es hoffnungsfroh und charmant auch in der heutigen Sendung weitergehen. Gleich zu Anfang machen wir den größten Sprung nach oben auf der Landkarte und hören die stolze Hymne von Schleswig-Holstein. Ein Land übrigens mit gut bestückten Bundeswehrkasernen und auch dem bedeutenden Marinehafen Kiel, sodass wir unsere Heimat dort oben in sicheren Händen wissen. Jetzt aber erstmal die Schleswig-Holstein-Hymne.

Ja, Deutschland ist bekanntlich das Land großartiger Künstlerinnen und Künstler, wunderbarer Dichter und Denker und vor allem in der Musik dürfte Deutschland einen Spitzenplatz im internationalen Vergleich einnehmen. Und die Basis, das Fundament dieser Tatsache stellen unsere ländlichen wie städtischen Leistungen in der Kunst, in der Musik, aber auch in so wichtigen Dingen wie dem Willen, die eigene Identität zu bewahren, dar. So hat auch Hamburg, die wunderbare Hansestadt an der Elbe, ihre eigene Hymne. Der Titel lautet Stadt Hamburg an der Elbe Auen, wie bist du herrlich anzuschauen. Na, hören Sie einfach selbst. Vor allem, solange die Elbe Auen nicht hoffnungslos überschwemmt worden sind.

Es ist ja schlimm. Dieses unser Land wird heute wieder, wie so oft in der Vergangenheit, bedroht aus dem Osten und muss sich nun auch mit seinem gesamten kulturellen Kapital dieser Bedrohung widersetzen. Und so ist unser heutiges gemeinschaftsstiftendes Heimatprogramm so wichtig und wir spielen es für all die schönen, aufrechten, liebenswürdigen, erdverhafteten Menschen, ob jung oder alt, und mit dem tiefsten Wunsch nach Liebe und Frieden beseelt, so es denn der böse Nachbar zulässt. Und wer wüsste es besser als unsere neuen Menschen aus den östlichen Ländern, die so lange unter der Knute einer Diktatur leiden mussten? Für sie jetzt das Lied mit dem einfachen Titel Mecklenburg-Vorpommern.

Unser Heimatprogramm soll friedfertig, aber doch widerständig klingen. Es soll uns zu einer neuen Geschlossenheit führen, die jedem potenziellen Angreifer sagt, hier hat er nichts zu suchen. Und dennoch stellen wir fest, dass die militärische Resilienz in Brandenburg noch zu wünschen übrig lässt. Preußen, einst eine feste Burg im Herzen Europas, Brandenburg dagegen schlecht verteidigt mit noch viel zu wenig Bundeswehrstandorten und Raketenabschussbasen. Was aber wunderbar funktioniert, das ist die brandenburgische Musik und insbesondere unser wunderbarer Brandenburger Jägermarsch. Er soll uns den Weg weisen.

Geht das nicht zu Herzen? Wirklich zum Herzen, wie alle echte deutsche Musik? Und wo schlägt das Zentrum dieser Musik? Natürlich in der Hauptstadt Berlin. Nein, die Berliner Luft wollen wir heute nicht hören. Die müsste einmal dringend gereinigt werden. Nicht nur von Autoabgasen, sondern auch vielleicht von vielfältig dummem Geschwätz. Nein, heute hören wir zu Ehren der schönsten Hauptstadt der Welt, aber auch der sicherlich gefährdetsten, das Lied »Der Zauber von Berlin«. Ein Zauber, dem die dort im Osten schon vor langer Zeit anheimgefallen waren. Kamen sie doch selbst von Moskau bis rüber.

Das deutsche Volk liebt seine Musik. Naja, und sind wir ehrlich, was wären wir ohne unsere wunderbare, stimmungsvolle Musik, unsere gefühlvollen Lieder und strammen Märsche? Auf denn, Leute, heute soll dem wunderschönen Vaterland das Loblied gesungen werden. Und aus Sachsen-Anhalt kommt ein schönes Lied. Das wollen wir uns jetzt anhören.

Von Sachsen-Anhalt springen wir rüber nach Niedersachsen, auf die grüne Wiese der Republik, wo aber mit den großen Truppenübungsplätzen und Panzertestgeländen der anliegenden Bevölkerung tagtäglich die deutsche militärische Resilienz vor Augen und vor allem Ohren gehalten wird. Das Niedersachsenlied aber beweist, dass seine Bevölkerung schon in Urzeiten den imperialen Interessen einer Römermacht sich zu wehren wusste. Wie notwendiger ist das heute?

Ja, da kommt doch Freude auf. Und jetzt dürfen wir dazwischenliegend das kleine Bremen nicht vergessen. Nein, und heute geht es nicht um die Bremer Stadtmusikanten, auch nicht um das Vereinslied von Werder Bremen. Vielmehr hören wir jetzt ein Lied über Bremen voller Magie und Erinnerung. Der Titel: Bremen, meine Liebe. Ach, die deutsche Musik, sie ist so schön.

Moment noch, ich muss kurz mein Taschentuch zur Seite legen. Jetzt aber mal weiter, nach Westen, nach Nordrhein-Westfalen, wo in diesem Teil des Landes ein dichteres Gewebe gut organisierter Widerständigkeit in Form etlicher Bundeswehr- und Rüstungsstandorte zu finden sind. Ach, was wären wir zum Beispiel ohne Rheinmetall? Diese humanistische Fabrik, die für unsere Sicherheit sorgt und die sich nicht zu schade ist, ihre Gewinne an eine Handvoll Menschen mit einem Lächeln der Dankbarkeit auszuschütten? Das Land und die Gemeinden danken es dem selbstlosen Einsatz dieses Unternehmens. Und so ist es nicht ungerecht, ihm nach Jahren saurer Trauben wieder schwungvoll auf die Beine zu helfen. Aber jetzt hören wir aus dem westfälischen Teil des Landes ein anrührendes Lied mit dem Titel »Rosemarie kommt aus Westfalen«. Und wir hoffen, Rosemarie fühlt sich in der Heimat und vielleicht sogar mit einem schmucken Offizier ohne afghanisches Trauma pudelwohl. Mit ihren 6 Kindern, vermutlich gezeugt nach jedem seiner Auslandseinsätze, hat sie es auch nicht gar so leicht.

Jetzt endlich kommen wir auch nach Hessen. Auch hier im Lande, aus dem Goethe, Büchner und die Ahle Wurz stammen, wissen wir um die Bedeutung großer Kunst, die sich nur ungestört entfalten kann in Sicherheit und Wehrhaftigkeit. Solidarität wird gerade in Hessen groß geschrieben. Solidarität zwischen Rheinmetall und KNDS sorgen dafür, dass in Zukunft auch die Bauindustrie neu und frisch florieren kann, der Aderlass durch die vielen ehrenhalber Gefallenen in Zukunft wird, die Gewerkschaft danken es, für Vollbeschäftigung sorgen wie nach 1945. Und alles Schlechte und Böse wird brutalstmöglich aufgeklärt. Auch in diesem schönen, von sanften Hügeln gesäumten Land liegen einige unserer tapferen Soldaten in ihren Kasernen und bewachen unser Wohlergehen. Dieser Gruß gilt Ihnen und Ihren entbehrungsreichen Familien, aber auch der tapferen Stadt Kassel, die sich nicht scheut, trotz der Erfahrungen des Zweiten Weltkriegs hier wieder für eine prosperierende Rüstungsindustrie zu sorgen. Das nenne ich Tapferkeit, bevor der Feind kommt. Aber lassen wir unsere hessischen Mustermusiker mit ihrem gefühlvollsten Lied heute Hessen repräsentieren. Ein Lied für die verstorbene Mutter. Und hier wollen wir natürlich auch denken an all die Mütter, die ihre Söhne und Töchter in kriegerischen Auseinandersetzungen verloren haben. Und hier sind die Amigos mit »Da kam ein Engel vom

Ja, das war es. Das echte deutsche Gemüt. Frei von bösen Gedanken, immer den Lieben zugeneigt, frei von Neid, Rachsucht oder Gier. Ach, man mag gar nicht an die vielen Neider denken. Kommen wir zum hessischen Nachbarn, zu Thüringen. Und was bietet uns dieses mit herrlichen Wäldern und Tälern durchsetzte Land? In seiner höchsten kulinarischen Ausfertigung? Nun, hören wir selber.

Ist schon Mittagspause? Nein? Ach, in dieser Kantine des Radios gibt's wirklich keine ordentlichen Klöße zu essen. Nun ja, man kann eben nicht alles haben. Ja, die Klöße, wer hat sich da nicht schon dran satt gegessen? Oft wurden sie kopiert, jedoch nie erreicht. In den Fragen der Klöße waren sich selbst die revoltierenden Bauern des 16. Jahrhunderts mit dem Adel einig, in allem anderen allerdings nicht. Und so konnte sich die Feudalität durch mehr Truppen und bessere Bewaffnung durchsetzen. Was lernen wir daraus? Na, eben. Und statt den Traditionen der Küche und der Lebensart zu frönen, finden wir in Deutschland doch immer noch viel zu viele jener Kritikaster, die beständig über Umweltzerstörung klagen, über Klima, über, ach ja, was alles. Man höre und staune sogar Militarisierung, Spekulation und zunehmende Armut. Ja, wo leben wir denn? Würden alle diese Leute sich der Liebe verschreiben, dem Tanz und der Geselligkeit, dann sähe es doch wesentlich besser aus hier in Deutschland. Denn das ist es doch, was die Menschen ausmacht. Apropos ausmacht. Es ist ein komisches Wort. Ausmacht. Ausmachen. Doppeldeutig. Irgendwie zwischen wesentlich, das macht etwas wesentlich aus, und auslöschen. Aber nein doch, wir strotzen ja vor Gesundheit und auch vor allem in Sachsen jetzt. Hier mit dem Sachsen-Kürassiermarsch beweisen wir es.

Ja, das ist klingende Wehrhaftigkeit. Und, liebe Leute, heute, um es nochmal zu sagen, geht es um Deutschland und was uns ausmacht. Oder sollte man besser auch fragen, wer uns ausmacht oder ausmachen will? Die liebe Heidi und unsere Holsteiner hatten uns schon eingestimmt auf den Parcours durch dieses herrliche Land. Und einen Großteil der Reise haben wir schon hinter uns. Aber natürlich fehlt noch unser geliebtes Bayern, jene Bastion höchstchristlicher Katholizität. Schließlich hat man schon mal einen Papst nach Rom schicken können. Apropos Kirchen. Es ist doch tröstlich, dass die Kirchen der größte Bodeneigentümer der Republik sind. Kurz dahinter gefolgt von den sogenannten Adelsfamilien, die witzigerweise 1918 nicht total enteignet wurden. Aber so fundiert sich Tradition und Deutschland bewahrt sich die Verbindung zur Vergangenheit. Das ist doch auch schön, nicht wahr? Drum hier eine bayerische Polka.

weil Bayern so groß ist, lassen wir auch eine besondere Ethnie hier noch einmal zu ihrem Recht kommen, nämlich die Franken. Mit dem Gruß aus Franken. Viel Vergnügen.

Brüderlich zusammenhalten heißt auch in Deutschland. Politik, Medien und Rüstungsindustrie sind herzinniglich miteinander verbrüdert, aber auch Militär und Polizei. Und wo könnte man es in Deutschland besser sehen als in Rheinland-Pfalz, wo Deutsche und Amerikaner so einträchtig nebeneinander der Sicherheit unserer Lebenswelt tagtäglich ihren Tribut zollen? Ob in Ramstein oder Büchel, wir stehen als hohes Pfand zu Ehre und Preis von Demokratie und Freiheit am Kreuzungspunkt internationaler Aufgaben. Diese internationale Verbindung könnte gewissermaßen in kleinem Format durch einen Landstrich gekennzeichnet werden, der das Länderdreieck Hessen, Rheinland-Pfalz und Nordrhein-Westfalen verbindet. Es ist unser lieber Westerwald. Nun lassen wir ihn erklingen.

Ja, der Westerwald, das ist ein schon schönes Gepfeife, aber die Pfalz hat ja noch mehr zu bieten, nämlich kulinarisches, fast wie wir es schon in Thüringen hatten.

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Ja, die Pfälzer Metzlersuppe, eine Spezialität und eine leckere noch dazu. Gleich neben Rheinland-Pfalz, gleich neben der Pfalz, das kleinste Flächenland Deutschlands, das Saarland. Übrigens, bevor ich dazu komme, da fällt mir bei der Sauschlachtung noch Görings Rede in Hamburg ein. Er sagte: Erz hat stets ein Reich stark gemacht. Butter und Schmalz haben höchstens ein Volk fett gemacht. Drum gebe ich zu bedenken, dass zu viel Schwarte-Magen der Wehrtauglichkeit durchaus abträglich ist, außer man hieße vielleicht Göring oder so. Aber das nur im Hinblick darauf, wo heutzutage diese unseligen Diskussionen über Kanonen oder Butter stattfinden. Nun, zurück zum flächenmäßig kleinsten Bundesland, dem Saarland. Ein Land im Umbruch, das seine Rolle gegenüber dem Erbfeind Frankreich längst vergessen hat, aber noch nicht so ganz die neue Richtung der Gefahr erkannt zu haben scheint. Zum Glück macht der Kasernen- und Soldatenbestand Hoffnung, sodass man auch einigen Einzelfällen von sogenannten Skandalen hier nicht weiter Beachtung zu schenken braucht. Lasst doch die Jugend sich ruhig mal etwas die Hörner abstoßen, oder? Hören wir also jetzt das sehr gefühlvolle Saarland-Heimatlied.

Kein schöner Land in dieser Zeit. Sie haben es alle gehört. Und das sollte den Abschluss unserer kleinen Deutschlandreise sein, die uns nicht nur die idyllischen, gemütlichen und echten deutschen Gefühle in all ihrer Vielfalt vor Ohren geführt hat. Nein, auch diese unser wunderbares kulturelles Leben schützende Politik im Verbund mit Medien und Militär wollen wir nicht unerwähnt lassen. Ihnen gilt unser Dank, ja, der Dank des ganzen Vaterlandes, in ewiger Treue zu unseren Werten zu stehen. Zu Ihnen, zu mir, zu uns allen und uns und Sie zu verteidigen. Auch wenn es schwierig wird in schwierigen Zeiten, wo unseren politischen Führern kaum etwas anderes übrig bleibt, als auch von uns allen, auch von der Kunst, auch von der Musik, den Tribut zu fordern, damit es so bleiben kann, wie es immer schon war. Und dies ganz im Gegensatz zu solchen davonlaufenden Versagern, Deserteuren und Schreihälsen, wie man sie etwa in folgendem Lied hören kann, das typischerweise kein deutsches ist.

Ist das nicht schrecklich? Dieser Defätismus, diese fehlende nationale Begeisterung, sich für sein Land heldenhaft zu opfern? Wir dürfen das in Deutschland auf keinen Fall einreißen lassen. Deshalb ließ ich einmal jenen Kommentar von Michael Haas aus der HNA vom 11.07. vor, der sehr einfühlsam und mit den Sorgen unserer Landsleute umgeht und dem wir von hier aus ein großes Lob spenden wollen. Matthias Haas schrieb auf der Titelseite der HNA folgendes: Für alle Fälle gerüstet sein. Waffen und Soldaten sind kein Tabu mehr. Si vis pacem, parabellum. Wenn du den Frieden willst, bereite den Krieg vor. Der dem römischen Schriftsteller Vegetius zugeschriebene Satz wird in diesen Tagen oft in der Sicherheitspolitik zitiert. Er verdeutlicht, dass Verteidigungsbereitschaft potenzielle Angreifer abschrecken und Kriege so im Idealfall verhindern kann. Und dafür benötigt man nicht nur Soldaten, sondern auch Unternehmen, die dem Militär die erforderlichen Mittel zur Verteidigung zur Verfügung stellen. Spätestens mit dem Krieg Russlands in der Ukraine erlebt die Rüstungsbranche auch und gerade in unserer Region einen gewaltigen Boom. Noch nie seit dem Ende des Kalten Krieges hat der deutsche Staat so viel Geld in die Verteidigung gesteckt. Aufrüstung ist in der Politik und auch in weiten Teilen der Gesellschaft kein verpönter Begriff mehr, sondern angesichts einer zunehmend aggressiven Weltpolitik Konsens. Ein Paradigmenwechsel. Galten doch Rüstungsbetriebe lange als das hässliche Entlein in der Unternehmenslandschaft. Jetzt von einem schönen Schwan zu reden, würde angesichts der Produkte dann aber doch zu weit führen und den Vergleich mit den Märchen von Hans Christian Andersen überstrapazieren. Ganz pragmatisch gedacht, gut aufgestellte Rüstungsbetriebe sind einfach eine Notwendigkeit geworden. Kassel kann mit seinen Rüstungsbetrieben punkten und dazu zählen nicht nur die Branchenriesen wie Rheinmetall und K&S, vormals Krauss Maffei Wegmann. Immer mehr Menschen finden dort und bei Zuliefererbetrieben Lohn und Brot. In Zeiten des industriellen Strukturwandels mit Stellenabbau ist dies für die Region ein wichtiger Standortfaktor. In der Rüstung wird Geld verdient, das hier auch wieder in den Wirtschaftskreislauf fließt. Von militärischer Forschung profitiert mittelfristig auch die Zivilgesellschaft. Dazu kommt, Fachkräfte werden nicht nur gehalten, sondern ganz gezielt für die Region gewonnen. Die in den Rüstungsbetrieben hergestellten Produkte zählen in vielen Bereichen zur Weltspitze und versetzen die Bundeswehr zugleich in die Lage, eine glaubhafte Abschreckung aufzubauen. Und das ist gut so, denn die besten Waffen sind die, die einen Gegner vor einem Angriff abhalten. Si vis pacem, parabellum. Soweit Matthias Haas und sein Text. Für alle Fälle gerüstet sein. Waffen und Soldaten sind kein Tabu mehr in der Hessischen Allgemeinen vom Samstag, dem 11. Juli.

Welch ein musikalischer Unterschied hier zwischen diesem traditionellen deutschen wunderbaren Lied und der Massenware aus Amerika. Aber leider muss ich noch einer weiteren Invektive Platz einräumen, denn ich sehe mich aus demokratischen Erwägungen gezwungen, dem schönen Statement von Michael Haas eine Kritik folgen zu lassen, die ein Leser der HNA und ein Hörer dieses Senders uns zukommen ließ. Ich möchte aber ausdrücklich betonen, die hier veröffentlichte Meinung ist nicht unbedingt die der Redaktion. Sei es drum, dieser Hörer schreibt: Lieber Herr Haas, auch wenn das lateinische Zitat von Vegetius so nicht ganz korrekt ist, stellt es dennoch nicht den letzten Schluss des Denkens dar. Schließlich hat schon Walter Benjamin den Text zu einer anderen Bedeutung hin geändert, Zitat: Wer aber den Frieden will, der rede vom Krieg. Will man also fast 2000 Jahre Menschheitsgeschichte übersehen? Vegetius war übrigens Militärhistoriker. Klingelt da vielleicht was bei Ihnen so nach dem Motto cui bono? Und haben Sie vielleicht schon mal darüber nachgedacht, womit eigentlich die ganzen Kriege geführt werden? Mit Füllfederhaltern, Tastaturen und Mäusen? Nein? Oder doch mit hochentwickelten Waffen? Ich vermute ja stark Letzteres. Was Sie im Rahmen der aktuellen Aufrüstung als notwendig erachten, ist es erstens nicht, weil die Daten selbst nur der europäischen NATO-Staaten gegenüber Russland zeigen, wo hier die Überlegenheit herrscht. Und zweitens sich das Geschrei über die Bedrohung aus dem Osten wie die Spur hin zu einer selbsterfüllenden Prophezeiung erweist. Dem aber gilt es strikt entgegenzuhalten. Leider muss ich feststellen, nichts, aber auch wirklich nichts stimmt an Ihrem Kommentar. Das Schlimmste aber ist, dass Sie offensichtlich zu einer Journalistengeneration gehören, deren Empathievermögen am Aktienkurs von Rheinmetall und Co. seine Grenze zu finden scheint. Nun zum Einzelnen. Ich zitiere immer einen besonderen Begriff, um ihn dann kurz zu erläutern. Für alle Fälle gerüstet sein. Hier soll natürlich jeder Russland denken. Aber diese begriffliche Verschönerung ins Allgemeine wirkt immer natürlich irgendwie seriöser. Waffen und Soldaten sind kein Tabu mehr. Kurzum, waren sie noch nie seit Mitte der 50er, als man brachial die Bundeswehr mit ehemaligen Nazis aufbaute und sie schon damals für die kriegerische Auseinandersetzung mit der Sowjetunion vorbereiten wollte. Die Geschichte hat nie ausgesetzt. Abschreckung? Hat in den meisten aller Fällen nicht funktioniert, auch wenn einige spätere Leserbriefschreiber das so behaupten, und bleibt ein Wabonspiel. Da der Hochrüster von der gegnerischen Seite als Bedrohung empfunden wird, rüstet diese ebenfalls hoch, was wiederum Erste als Bedrohung sieht oder so verstehen will und so weiter, bis alles und alle Ressourcen erschöpft sind. Was dann? Sind Sie Prophet? Oder ein gläubiger Mensch? Beten Sie jeden Tag zu einem der vielen Götter? Begriff Idealfall. Ein Idealfall ist immer auch ein Grenzfall, bei dem man nie genau wissen kann, was an dieser Grenze passiert. Soldaten? Die meisten müssen zwangsverpflichtet werden und dürfen gegen ihren Willen irgendwo als Kanonenfutter ihr heldenhaftes Ende finden, ohne je wirklich gelebt und geliebt zu haben. Leute wie Sie handeln hier sträflich eigennützig und als nichts weniger denn Schreibtischtäter, Anstifter zu Mord und Totschlag an einer ganzen Generation. Kommen wir zur Rüstungsindustrie. Klar, die braucht es, um das zwangsrekrutierte Killerpersonal mit Mordwaffen zu versorgen, damit die Eskalation und die Fortführung jedes Krieges sich auch lohnt. Vergessen wir auch nicht, dass der Gebrauch der Waffen unmittelbar ihre Ersetzung durch neue verlangt. Ein einträgliches und das einzige sichere Geschäft dabei. Allerdings nicht für die Soldaten. Wirtschaftskreislauf? Das heißt nichts anderes als das, wenn an der Front mehr getötet und verbraucht wird, hierzulande mehr produziert werden muss,
und also frische Steuern anfallen. Hurra, wir verdienen doch. Lohn und Brot. Und so erfreuen sich die Arbeiter an Lohn und Brot. Und ihre Klassenbrüder und Schwestern beim Feind und sonst wo werden ob dieser Arbeitsbeschaffungsmaßnahmen in Not und Tod gestürzt. Eine tolle Wirtschaftsleistung, fürwahr. Schöner Schwan. Und aus dieser Rüstungsindustrie machen sie ein Mittelding zwischen hässlichem Entlein und schöner Schmarrn. Potzblitz, ein Ästhet mit humanistischer Bildung. Wie schön, dass sie uns vorschlagen, mit welchen Bildern wir die Spannung zwischen unserem lachenden und weinenden Auge bewältigen können. Standortfaktor. Damit kann Kassel zielgenau punkten, wie beim Bombenangriff im WK2. Und dafür kassiert man hierzulande von der Rüstungsindustrie die Blutgeldsteuer. Für irgendwas muss es ja gut sein. Militärische Forschung? Beweis ihres Nutzens? Fehlanzeige. Man kann ja mal einfach sowas behaupten. Fachkräfte für die Region? Bedeutet zugleich Ausbluten vieler anderer technischer Berufe, zum Beispiel im Kfz-Bereich, was gerade hier in Kassel ein Problem geworden ist, seit Rheinmetall und andere hier die jungen Menschen abwerben. Ferner schmeißt der Staat der Rüstungsindustrie das Geld nur so hinterher, ohne echte Bedingungen für deren Preispolitik zu diktieren. Fazit: Die sozialen Kosten für den Rest der Bevölkerung nehmen zu, die Menschen verarmen zusehends und wenden der verursachenden Politik den Rücken zu. Weltspitze. Die Toten am Ende der Lieferkette werden sicher froh sein, mit Waffen aus deutscher Wertarbeit in den Hades befördert worden zu sein. Fazit: Auf Spur gebrachte Opportunisten, der Stimme ihres Herrn gehorchend, der selbst sich ganz bürgerlich jovial in seinem Altherrenhumanismus sonnt und die Welt so zurechtlügt, wie er es für monopolisierende Geschäfte braucht. Das sind diese Art von Schreiber wie ein Herr Haas. Die politische Abteilung von HNA-Ippen-Medien betreibt das Geschäft der Ausblendung aller nicht genehmen Tatsachen. Und zwar recht geschickt. Denn was ich nicht weiß, macht mich nicht heiß. Soweit nun leider dieses erschütternde Dokument eines vaterlandslosen Kosmopolitismus. Und was noch schlimmer ist, dieser Mensch gibt im Anhang seines Schreibens auch noch Empfehlungen, welche Musik sich doch einmal die werte Zuhörerschaft zu Gemüte führen sollte. Um diese furchtbare akustische Tierquälerei hier einmal vorzuführen, erlaube ich mir, Teile dieser Vorschläge jetzt zu senden. Es handelt sich um Musik, mit der man ganz sicher keinen Krieg gewinnen kann. Und wie ich auf dieser Liste von ihm lese, beginnt es ausgerechnet mit einem Stück, das den Titel »Peace« trägt und von keinem Geringeren als einem Ornette Coleman eingespielt wurde. Nun denn, hören wir da rein.

Ja, ein weiterer Vorschlag dieses Leserbriefschreibers oder Hörbriefschreibers war ein Stück, ein längeres Stück der Gruppe Art Ensemble of Chicago mit dem Titel Tutanchamun. Ich hoffe, mir laufen die Hörer heute nicht weg, wenn ich das jetzt auch spiele. Es dauert etwa 19 Minuten und ich bin selbst ganz gespannt.

Ja, liebe Hörerinnen und Hörer, ich hoffe, Sie haben verstanden, was ich heute mit dieser Sendung meinte und sagen wollte. Dazu möchte ich jetzt wieder nicht noch mehr ausführen, sondern nur noch ein wunderschönes Lied aus der deutschen Tradition hier anfügen, mich aber selbst hier verabschieden und ich hoffe, wir hören uns in der nächsten Woche wieder. Bis dahin, bleiben Sie gesund, munter und tapfer in diesen Zeiten. Tschüss.

Herzlich willkommen zu Dopamin, die Sendung über abrasiven Shoegaze. Mein Name ist Andreas, das ist meine zweite Sendung. Ich hatte eigentlich andere Ideen, aber ich war vor kurzem auf einem der größten DIY-Festivals in Dresden, dem Farewell Youth Festival, und dort wurden ganz viele wilde Shoegaze-Bands vorgestellt. Und da habe ich mir gedacht, das wäre eigentlich eine ziemlich coole Idee. Und wir hören auch zweieinhalb Songs von zweieinhalb Bands, die hier, die dort aufgetreten sind. Wen sowas interessiert, ganz große Empfehlung. Leute machen das mit Herzblut, wahrscheinlich genauso wie wir im Subterrain. Das heißt, DIY, Leidenschaft und ja, das macht auf jeden Fall sehr viel Spaß. Ein ganz tolles Festival. Genres, die dort gespielt werden, Hardcore, Shoegaze, Noise, Screamo, internationales Line-up. Es ist fantastisch, auf jeden Fall zu empfehlen. Wir haben gerade Jesus and Mary Chain gehört mit dem Song Never Understand vom Album Psycho Candy von 1985, der Urknall des Shoegaze-Genres. Nie zuvor hat jemand solche Musik gemacht. Das Album ist unglaublich laut. Wer das hört und dabei nicht klingelnde Ohren hat, der macht was verkehrt. Man sollte es laut hören, es ist ganz fantastisch. Es gab noch vorher 1982 das Album Garlands von den Cocteau Twins. Das war noch mehr Post-Punk geprägt, hat aber auch schon Schwebegitarren und dezent noisige Soundteppiche präsentiert. Also richtig los ging es eigentlich mit Psycho Candy. Und das nächste Lied, was wir hören, ist von einer Band, die eigentlich gar keinen Shoegaze spielt, aber meiner Meinung nach die Blaupause für das Genre hingelegt hat. Dinosaur Junior, der Song Tar Pit. Kevin Shields von My Bloody Valentine nennt die als eine der wichtigsten Inspirationsquellen. Und wenn man sich diesen Song anhört, erkennt man ganz deutlich die Art und Weise des Songaufbaus und des Klangs und des Lärms, wie spätere Jesus and Mary Chain, Quatsch, My Bloody Valentine Songs geklungen haben. Das kam raus, bevor das erste echte Shoegaze-Werk von My Bloody Valentine rauskam. Das war You Made Me Realize von 1988. Genug geredet, jetzt hören wir da mal rein. Viel Spaß und Abfahrt.

Jay Meskis, Gitarrengott auf einem Skateboard. Das ist so unglaublich cool, was er da gemacht hat. Ja, quasi Shoegaze-Lärm in seinen Gitarrenrock reinzupacken, hat er hinterher nie wieder gemacht und für ihn war das Thema danach gegessen und irgendwie hat es ganz viele Nachahmer gefunden, die sich an diesem Sound orientiert haben. Sehr, sehr cooler Song. Das nächste Stück ist dann von My Bloody Valentine, von ihrem ersten richtigen Shoegaze-Album Isn't Anything. Ich finde das super, weil sie da nicht nur den von Loveless bekannten breigen Sound durch die Bank durchspielen, sondern auch ein paar ziemlich wuchtige Nummern haben. Und das ist heute das Thema. Wir wollen Shoegaze hören, der kickt. Der Song Feed Me With Your Kiss ist so eine Nummer. Den hören wir uns jetzt erstmal an und danach sage ich noch was dazu. Viel Vergnügen.

Feed Me With Your Kiss. Wenn ich diesen Song höre, denke ich, es fühlt sich irgendwie an wie das Gefühl, wenn man gerade frisch verliebt ist, total euphorisch ist, alles gelingt. Man möchte am liebsten so richtig auf den Putz hauen. Auf der anderen Seite, wenn man sich die Lyrics durchliest, die sind ein bisschen an der Grenze von, es geht vielleicht ein bisschen zu weit. Das finde ich ganz spannend. Hatte ich mir vorher nie Gedanken drüber gemacht, weil man sich bei dieser Musik nicht so mit den Lyrics beschäftigt, weil man sie fast auch nie richtig versteht aufgrund des Lärms. Ich muss an den Cram-Song How Far Can Too Far Go denken und die Wahrheit liegt wahrscheinlich irgendwo dazwischen. Auf jeden Fall eine spannende Idee. Als nächstes habe ich die Band Lacing aus Tennessee mitgebracht. Das ist eine Shoegaze-Band, die auch sehr lärmig ist. Einige Mitglieder kommen aus der Elektro-Noise-Szene und das spiegelt sich im Sound der Band wieder. Ich habe gerade während meiner Recherche festgestellt, dass die Band sich leider 2023 schon aufgelöst hat. Finde ich sehr schade. Ihre Alben sind unglaublich gut. Der Song, der jetzt läuft, ist von ihrem ersten Album Bummer. Cooler Titel übrigens. Hören wir uns den einfach mal an. Viel Vergnügen.

ganz fantastisch, wie die Band gerade bei dem instrumentalen Schlussteil so dermaßen unharmonisch oder schräge Gitarrensounds so in den Mixzimmern, dass es irgendwie wunderschön klingt und einen das Herz hüpfen lässt. Ich finde diesen Song unglaublich toll. Die Band ist sehr zu empfehlen. Auch spätere Werke sind sehr gut. Sie waren nicht so ganz zufrieden mit dem noisigen Sound des ersten Albums und sind danach ein bisschen cleaner geworden. Ein bisschen. Ich finde gerade das erste Album ganz fantastisch. Hört euch das gerne mal an. Auf Bandcamp findet man alle Platten von ihnen. Die nächste Band kommt auch aus Amerika. Sie heißt No Sun. Wir hören den Song Ichigo Ichie. Das ist eine Philosophie aus dem Zen-Buddhismus und bedeutet, man soll jeden Moment so genießen, wie er passiert und achtsam den Moment genießen. Nichts ist reproduzierbar, alles passiert nur genau einmal und wenn man seinen Fokus darauf legt, dann erlebt man tolle Sachen. Kann ich aus eigener Erfahrung bestätigen, obwohl ich von diesem Wort vorher nie gehört habe. Viel Vergnügen erstmal mit dem Song.

Fantastischer Song, konzentrierte Euphorie. Und wenn das Lied im Nachgang den Nachbrenner zündet, legt es nochmal richtig los. Ich liebe diesen Schlagzeuger. Dieser Song macht mich glücklich. Und ja, vielleicht achtet ihr einfach mal demnächst auf Kleinigkeiten. Ein kleines Lächeln von einem fremden Menschen kann einen massiv den Tag versüßen. Finde ich ganz toll. Jetzt kommen wir zur Band Young Mountain aus Göteborg. Das war das letzte Konzert, was ich auf dem Farewell Youth Festival gesehen habe, nachdem mich einige größere Namen nicht so richtig abgeholt haben. Ich war ein bisschen unglücklich und lost und dachte, so kann das Festival nicht zu Ende gehen. Ich muss jetzt hier noch irgendwie was Tolles erleben. Und dann sah ich dann, dass eine Shoegaze-Punk-Band in einem kleinen Club spielt. Und dann dachte ich mir, das probiere ich aus. Shoegaze-Punk trifft es nicht so richtig. Ich spiele das jetzt mal ab. Es ist ein ganz großartiger Song von einer super, super coolen Band. Viel Spaß dabei.

Screamo und Shoegaze zusammenmixen, habe ich so auch noch nicht gehört. Und wenn man sieht, wie die Band auf der Bühne ihren Sound lebt, es ist unglaublich. Da war so viel Energie im Spiel. Es waren gar nicht so viele Leute da. Die, die da waren, haben die Zeit ihres Lebens gehabt, glaube ich. Es ist fantastisch. Und dieser Moment, wo sie anfangen zu schreien, in dem Song Lovely heißt er übrigens, und dann auch noch Tambourin spielen, ich finde das so abgefahren. Sehr, sehr, sehr cool. Jetzt kommt eine Band, die sehr bekannt ist in der Emo-Szene. Ich mache jetzt gar nicht viel Gelaber, weil wir wollen das Drehmoment ausnutzen. Jetzt kommt Secret Society von Title Fight.

Selbstreflexion hat nie so arschgetreten wie in diesem Song Secret Society von Title Fight. Jetzt mag jemand denken, das ist doch kein Shoegaze. Doch, finde ich schon. Im Laufe ihrer Karriere haben sie die Shoegaze-Einflüsse immer mehr in den Vordergrund gerückt. Das hat manchen nicht so gut gefallen. Der Song ist vom zweiten Album Floral Green. Ich finde diese vielschichtigen Gitarrenlayer in dem Riff so dermaßen cool. Also das transportiert ganz viel von dem Feeling des Genres. Es ist ein großartiger Song und eine ganz tolle Band, die dann irgendwann nach dem dritten Album Hyperview einfach aus dem Geschehen getreten ist. Man weiß gar nicht so richtig, warum. Sehr, sehr viele Leute bedauern das. Und ich habe in diesem Sommer schon so viele Leute gesehen mit I Miss Title Fight T-Shirts. Ich habe da eine ganz heiße Info von dem Sänger von Anthony Trasolino von der Band Tide Radio. Die kommen aus New York, die haben auch bei uns im Subterrain gespielt und eben auf dem Farewell Youth Festival. Der meinte, die sind zwar nicht mehr aktiv, aber für Friends and Family spielen sie noch. Also wenn ihr in den Genuss eines Title Fight Gigs kommen wollt, dann habt ihr jetzt ein neues Live Goal. Die nächste Band habe ich im April in Tilburg auf dem Roadburn Festival gesehen, auch so ein mega cooles Festival. Da gibt es ganz viel Untergrund, weltweit renommierte Bands spielen dort, die irgendwie alle mit dem Heavy Metal ein bisschen in Verbindung stehen, aber auch

Mensch, Huke, jetzt zum Rave wird fantastisch. Hier sitzt jeder Ton, jeder Beat. Es gibt unheimlich viel zu entdecken. Die Gitarrenteppiche sind ganz großartig. Und wenn man die Möglichkeit hat, diese Band einmal live zu sehen, sollte man es unbedingt wahrnehmen. Es werden aufwendige Filme projiziert. Die Lichtshow ist der Hammer. Sie machen so einen Alarm. Ich glaube, mit 3 Gitarren. Es ist schier unglaublich. Und sie rocken dabei so dermaßen, man kann einfach nicht still stehen bleiben. Es ist wirklich ganz großartig. Das Album, wo habe ich stehen? A Short History of Decay, ganz große Empfehlung. Lasst euch nicht von dem furchtbaren Cover abschrecken. Es ist schon fast

eklig. Die Musik, die da drin steckt, ist phänomenal. Jetzt kommen wir zur Band Fragile Animals aus Brisbane in Australien. Auch die waren auf dem Farewell Youth Festival und Ende Juni bei uns im Subterra zusammen mit der chilenischen Band Slow Kiss. Ganz großartig. Sie spielen eher Dream Pop, sind aber dabei recht rockig unterwegs. Ich habe mit der Band sehr viel Zeit verbracht im Rahmen einer Woche. Und sie sind mir sehr ans Herz gewachsen. Wir haben viel über Musik uns unterhalten. In Australien muss man ein bisschen Punch haben, um die Aufmerksamkeit auf sich zu legen. Da sind sie wahrscheinlich ein bisschen eigen. Also so Kuscheldreampop à la Cocteau Twins ist da nicht so angesagt. Es muss irgendwie ballern. Und ja, Australien ist halt auch ein Land, wo man alkoholische Getränke aus getragenen Turnschuhen trinkt. Ja, es war auf jeden Fall eine Erfahrung, aber super, super herzliche Menschen. Ich hoffe, sie kommen irgendwann mal wieder. Und wenn ihr den Namen Fragile Animals hört, in Verbindung mit einem Gig, dann geht hin. Ihr werdet es nicht bereuen. Jetzt hören wir den Song Tourist. Viel Vergnügen.

Sehr schönes Lied. Und ja, es ist eigentlich eher so eine Mid-Tempo-Nummer, aber da ist schon sehr viel Druck dahinter und die Melodien sind unheimlich schön. Ich habe sie Open Air gesehen. Es war ganz großartig. Diese Gitarren waschen über einen drüber. Und der Schlagzeuger ist auf der Bühne noch dynamischer und sie rocken ein bisschen mehr, ohne dabei aber das Träumerische des Dream-Pop beiseite zu schieben. Sehr, sehr, sehr coole Band. Das hat unheimlich viel Spaß gemacht. Das Härteste bei der nächsten Band Wednesday ist, dass sie Country-Musik mit Shoegaze verknüpfen und es ist schon fast frech, wie gut das funktioniert. Ich habe die durch Zufall entdeckt. Letztes Jahr kam ihr aktuelles Album Bleed raus. Der Song heißt Townies und der geht so.

Einmal Bleed von Wednesday und dein Cowboy-Hut, bitte. Es ist so cool, die Momente, wo die Bratgitarren einsetzen, das brodelt so dermaßen. Ich finde diesen Sound so unheimlich breit und fett, das drückt ohne Ende. Und die Stimme der Sängerin ist wunderschön. Irgendwie erzeugt die in mir ein Gefühl zwischen Coolness und Sehnsucht. Es ist ganz, ganz toll. Ich werde mich auf jeden Fall weiterhin mit denen beschäftigen. Das war es jetzt auch schon fast. Ich habe noch einen Song. Die Band Boris aus Japan. Sie spielen ganz, ganz viele unterschiedliche Genres zwischen Psychedelic Rock bis hin zu Drone, Shoegaze, Noise. Sie haben 1000 Platten während ihrer Karriere aufgenommen. Das sind absolute Perfektionisten, eine fantastische Liveband, die im September auf Europa-Tour geht. Und im Gepäck haben sie als Support die Band Planning for Burial aus Pennsylvania. Eine ganz, ganz tolle Band, die man auf jeden Fall auch entdecken kann. Vielleicht mache ich später dazu auch nochmal eine Sendung. Vielen Dank fürs Zuhören. Das hat sehr viel Spaß gemacht. Ich werde nicht viel schneiden. Ich werde besser. Es ist total cool. Und ich denke mal, es wird nicht lange dauern, bis ich die nächste Sendung aufnehme. Anregungen und Kritik könnt ihr mir per E-Mail zukommen lassen. Die Adresse heißt untergrundradio@gmx.net, gmx.net. Untergrundradio ein Wort. Ich freue mich drüber. Danke fürs Zuhören. Und viel Spaß mit Boris.

nicht die aufstehen, die kann hier erwachen brüllen, die lassen wir lieber. Heute die heutige Sendung, die ist ein bisschen mit regionaler Musik hier unterlegt. Und inspiriert dazu hat mich eine gesichert rechtsextreme Partei, die AfD. Da wurde es noch ein bisschen mehr in der Zeitung gemeldet, dass der Verfassungsschutz plant, wir wissen ja nur vor einem Leak quasi, der Verfassungsschutz plant die Einstufung der Partei als gesichert rechtsextrem. Was da konkret heißt, genug Beweise sind vorhanden. Wer das noch nicht glauben will oder nicht merkt, das Problem ist ja eher, dass man es nicht merkt, weil Sie, Herr Böhmermann, ne, weil Sie sich anschleichen, an den Leuten anschleimen über völlig andere Themen, was irgendwie darüber kommen als Influencer und sonst was und so weiter. Aber okay, das überspringe ich jetzt mal. Die Inspiration zu dieser Sendung, außer eines internationalen Beitrags, der für die Frau Holte, Frau Weidel gewidmet ist, habe ich hier nur aus regionaler Musik, vorläufig jedenfalls, eingeplant, weil ich hier einen Text habe, den ich schon lange lustig mache, nehmen wir mal hier vor. Das ist nämlich die AfD-Bundeswahlkampf von 21, ist das leider schon ein Update, gibt's noch nicht. Bundeswahlkampf, Wahlprogramm unter der Rubrik Medien. So, da gibt's nämlich den öffentlichen, Moment, ist aber alles weggedrückt, nochmal von vorne. Den öffentlich, also Überschrift, das ist mal geil, den öffentlich-rechtlichen Rundfunk neu gestalten. Geht um die Öffentlich-Rechtlichen, steht da einfach. Aber da unten drunter steht nochmal fett gedruckt, freier Funk für freie Bürger. Die freie Fahrt für freie Bürger auch im UKW, ne? Hast aber, das ist ja schon realisiert, die freie Funk für freie Bürger gibt's ja hier im freien Radio. Wo man aber trotzdem, nein, Nazis möchte man nicht haben. So, und jetzt kommt der Text. Der muss man wahrscheinlich so ein bisschen mit dem Hitler-Sound vorlesen. Das öffentlich-rechtliche Rundfunksystem ist überholt. Die Rundfunkstaatsverträge sind in jedem Bundesland zu kündigen, um eine grundlegende Reform zu ermöglichen. Am Ende soll ein stark reduzierter Anbieter stehen, der ca. 1/10 des bisherigen Umfangs haben soll. 1/10. Dieser Grundfunk, das ist auch geil, Grundfunk, das gefällt mir aber sehr, hat nur die Aufgabe, die Bürger flächendeckend mit neutralen Inhalten aus Sparten, Information, Kultur und Bildung zu versorgen. Also nur Information, Kultur und Bildung. Machen wir eigentlich auch, aber die Kultur ist doch auch, ne? Ja, es ist ja nichts anderes. So, wichtig bleiben regionale Inhalte. Jetzt kommt's. Ein schlanker, das ist sogar noch in Anführungsstriche geschrieben, Heimatfunk als Schaufenster der Regionen. So, anschließend hier noch was zum öffentlich-rechtlichen betreffend, nämlich Zwangsbeiträge und Werbung entfallen. Die Finanzierung erfolgt durch eine Abgabe, die insbesondere Technologiekonzerne, die audiovisuelle Inhalte verbreiten, sowie Videostreaming-Dienste zu leisten haben. Also konkret, YouTube soll für die ARD bezahlen. Das klappt doch konkurrenzmäßig 100%. So, aber zurück zum Heimatfunk. Da habe ich immer mich lustig gemacht, was mag denn der schlanke Heimatfunk sein? Ich gedacht, ja, hier, ne? Das sind wir doch. Wir sind hier ein freies Radio, das ist der freie Funk für freie Bürger. Und ich habe mich da ein bisschen auf die regionale Szene verlegt. Und da will ich da mal im unmittelbaren Umkreis, aber so im Funk, aus dem Funkbereich die Musikbeiträge mal ein bisschen raussuchen. Und naja, hier erstmal was ganz Besinnliches, schön am Anfang. Probieren wir es erstmal damit. So, und dann habe ich aber noch einen internationalen Beitrag, der ganz wichtig ist.

heute Heimatfunk. Ist denn das passend? Sind Liedchen volkstümlich oder volkisch? Nicht völkisch, volkstümlich, alles so ganz auf jeden Fall Volkslied bezogen. Traditionell sozusagen. Ganz wichtige Geschichte hier. So, die AfD wird vom Verfassungsschutz überwacht, das wissen wir ja schon alles. Aber da gibt es ja noch was Neues. Martin Sellner hat einen neuen Masterplan geäußert und der ist jetzt so. Zitat Original. Eine kleine Gruppe soll die übrigen AfDler überwachen dürfen, damit diese weniger Gründe für Verbotsverfahren oder schlechte Presse liefern. Also die AfD, die da nicht bloß da vom Verfassungsschutz, sondern auch von vielen anderen Leuten überwacht werden, die sollen jetzt auch nochmal sich selber überwachen. Das ist natürlich auch gut, weil das kommt dann mit der Frau Weidel, die diesen Sabotage schon kritisiert hat. Zusammen also hier erstmal Liedchen und dann kommen wir nochmal drauf hin, dass eigentlich schon so eine kleine Gruppe, die AfDler überwacht und auch das Verbotsverfahren sozusagen, sie vor dem Verbotsverfahren durch Datensammlung bewahren wollte. Das gab's alles schon. Und das haben wir auch schon mal gespielt hier. Und ich mache den ausführlichen Beitrag nachher nochmal, nach diesem regionalen Liedchen hier.

0: nutzlos, das ist schädlich, ne? So, ich hier aufgeschlagen. Das ist ein Beitrag, der wurde auf dem CCC, auf dem 37C3, als Vortrag gehalten vom Zentrum für politische Schönheit. Und da drin ist unter anderem der Flyer-Service Hahn schon besprochen. Und hier gab es auch den Adress-Service Hahn. Und den spiele ich euch da aus diesem Dings was ab. Und zwar habe ich ja nur die Bilder da vor Augen, ihr nicht. Da werden dazwischen drin die Belege gezeigt. Das ist eine ganz interessante Geschichte gegeben. Und das ist doch hörenswert. Vor allem, wenn es ums Verbot geht und was die AfD, die haben halt viele Daten eingeschickt tatsächlich. Hören wir mal, warum?
1: Also, im Frühling, das geht uns immer so, wir haben so nach dem Winter, nach der Winterdepression im Frühling, da liegen wir rum und scheiße, wir haben
2: wieder
1: keine Aktionsidee.
2: Nicht.
1: Da klingelt das Telefon und Markus Hahn persönlich ist am Telefon.
2: Markus Hahn hat mittlerweile sein Geschäftsfeld diversifiziert und handelt nun auch mit Adressdaten. Er hat uns angeboten, kostenlos ein Werbemailing an sämtliche Mitglieder einer Partei, also der AfD, zu verschicken.
1: Da konnten wir einfach nicht Nein sagen.
2: In einem kurzen Anfall von Verwirrung hielten wir uns tatsächlich für den AfD-Bundesvorstand.
1: Und als dieser formulierten wir eine dringende Fristsache an alle Parteimitglieder. Da unsere Partei ja verboten werden soll, müssen jetzt alle Mitglieder zum Zwecke der Sichtung und Vorbereitung der Verteidigung gegen das Verbot auf der Webseite afdbund.de ihr rechtsextremes Verdachtsmaterial hochladen.
2: Außerdem natürlich Chatgruppen, Fotos, einfach alles, was uns irgendwie interessieren könnte.
1: Und als Belohnung winken dann Reisen zum Dresdner Spritzelmarkt und Tankgutscheine von Jet.
2: Warte kurz.
1: Das ist ein Fall, das andere, oder?
3: Hallo, hier spricht Ihre Alice Weidel. Ich ärgere mich sehr. Als ich mich im Sommer während des Wahlkampfs auf Mallorca entspannt habe, bot mir der Adressservice Hahn an, für mich einen Urlaubsgruß an alle Parteimitglieder zu verschicken und das zu einem unschlagbar günstigen Preis. Im September bemerkte ich dann, dass ich die falsche Mitgliederliste ausgedruckt hatte, in der auch Postadressen enthalten waren. Ich blieb unbesorgt, denn der Adressservice Hahn erschien mir als seriöses Unternehmen. Meine Urlaubsgrüße sind aber scheinbar bis heute nicht bei Ihnen angekommen. Stattdessen wurde sämtlichen Mitgliedern jetzt ein Schreiben des Bundesvorstands per Post zugestellt, indem sie aufgefordert wurden, sämtliche verfassungsfeindlichen Chats, Dokumente und Bilder auf die Website afdbund.de hochzuladen. Das war natürlich eine Fälschung. Den Parteivorstand interessieren verfassungsfeindliche Chats einen Fliegenschiss. Wir haben also versucht, das Ganze zu stoppen, indem wir eine Rundmail verschickt haben. Aber leider wurde unser Mail-Server von irgendjemandem auf Spam-Blacklisten gesetzt, weshalb unsere Warnung bei den Mitgliedern gar nicht richtig ankam. Bis heute erreichen uns täglich Anrufe von besorgten Mitgliedern, die ihre gesamten Daten hochgeladen haben. Heute hat mir Tino mitgeteilt, dass scheinbar dieselben Verbrecher wie vom Flyer-Service Hahn hinter dem Adressservice Hahn stecken. Ich war schockiert und habe sofort eine Strafanzeige gestellt über den Anwaltsservice Hahn. Diese Kriminellen bieten jetzt sogar Geschenke an, um ihre rechtliche Verteidigung zu finanzieren. Wenn eine Demokratie so etwas duldet, müssen wir sie abschaffen, meine Damen und Herren. Ihre Alice Weidel.

Ist doch schön, ne? Das ist der Heimatfunk, genau, so geht's. Er ist ja viel zu friedlich irgendwie. Ich habe mich ja tatsächlich ein bisschen auf sehr wenig Musikauswahl hier belegt, also diesmal verlegt, die zwar noch erweiterbar ist, aber eben, ich wollte mal über die Band auflegen, die ich schon lange nicht mehr hatte. Und die Lost Lyrics, die muss man doch wirklich das öfter mal huldigen, die habe ich zu lange echt nicht genommen. Aber davon abgesehen, es geht ja um die AfD, es geht monothematisch wieder um die AfD, aber es geht halt zurzeit eben sehr um die AfD. Und weil sie eben jetzt nicht bloß in Schlagzeilen auftaucht, sondern jetzt auch geschlagen wird. Und da gibt es ja schon diese Probleme der Internen, was eben da der Horst Seiner, der wohl schon mit seiner Überwachungsidee da schon angesprochen hat. Und da gab es ja die Zeitungsmeldung, Chaos-Parteitag der AfD. Weidel kritisiert Sabotage durch parteiinterne Gegner. Ich muss mal kurz gucken, mit dem Original. Es sind keine wörtliche Zitat direkt hier, aber jedenfalls zitiert sie da, dass die Mitglieder, die da nicht so ganz auf der Schiene zu schwimmen scheinen, da unterstellt es Sabotage. Und bei Sabotage, da gibt es eigentlich sofort immer nur ein was, woran man sofort denken muss. Und in dem Fall ist es auch so, dass der Text, da könnt ihr nicht den Text mal selber angucken, da passt sowas von auf, sowas von. Da nehmen wir das, ne? Sabotage, bitteschön. Für die Nachtschlampe. Nachtschlampe, sagte ich.

0: ja, Sabotage. Was schief geht, ist Sabotage. Das ist aber der Unterschied zu dem vorhergehenden, wo immer die Linksextremen schuld waren. Zum Beispiel bei Weidel war ja eine Zeitungsmeldung gewesen, dass da ein linksextremer Attentat auf sie ausgeführt wurde, wo da passiert war, dass ein Saftglas auf dem Tisch umgefallen war. Was dann irgendwie dann später ausstellte, dass jemand war halt vorbeigegangen, irgendwie da ungeschickt gewesen oder bewusst geschubst, aber es war ein Saftglas. Da hat die Frau Weidel schon Geschrei gemacht. Aber jetzt ist die Sabotage der internen Reihen vielleicht noch viel, viel größer. So, trotzdem, warum bleiben wir dabei? Ich habe ja mal von dem politischen Zentrum für Quatsch, ja, Zentrum für politische Schönheit, das Political Beauty, die genau erklären mit dem Verbot. Warum denn nun das Verbot, was da von allen angestrebt wird? Und was bringt das überhaupt? Weil die Frage ist ja tatsächlich, wenn jemand irgendwas verboten wird, dann geht es im Untergrund weiter. Und das haben wir ja beim Kiffen nur lange genug erlebt. Naja, genau, das ist ja auch ein Thema. Und das haben wir halt ja lange genug erlebt, dass das ja trotzdem wunderbar funktioniert, wenn das verboten ist. Aber hier hat es dann doch Hintergründe, die dann noch ein bisschen mehr Wirkung zeigen. Bitteschön.
1: Und was bringt ein Verbot überhaupt? Die Nazis sind ja dann gar nicht weg.
2: Ja, aber ihr Geld ist futsch. Die AfD und ihre Kreise bekommen bis zu nächsten Wahlen schätzungsweise 1 Milliarde Euro an Steuergeldern. Diese Subventionierung bricht weg, Vermögen beschlagnahmt.
1: Dann müssen die quasi ihre Mettigel erstmal wieder selbst bezahlen.
2: Genau.
1: Die AfD beschäftigt außerdem direkt und indirekt 3000 Rechtsextremisten. Wenn die alle ihren Job verlieren, würde leider die Arbeitslosigkeit um 0,00065% steigen.
2: Ein Verbot würde aber nicht nur den parlamentarischen Arm des Rechtsextremismus in Deutschland zerschlagen, auch jede Ersatzorganisation wäre damit verboten.
1: Warum sollte das ein Problem sein, wenn eine rechtsextreme Partei in einer Landtagswahl auf über 33% kommt? Wir sind doch eine Demokratie.
2: Weil jede Entscheidung, die eine Zweidrittelmehrheit benötigt, dann nur mit der AfD getroffen werden kann. Alles über 33% hilft der AfD, unsere Demokratie lahmzulegen.
1: Ja, in Thüringen muss in den nächsten Jahren mehr als ein Drittel der Stellen in der Justiz neu besetzt werden. Die Richterinnen und Richter gehen alle in Pension.
2: Wenn die AfD auf über 33% kommt, kann sie jede einzelne Neuberufung dieser Richterinnen verhindern. Jede einzelne.

Nun ja, der Kanzler hat sich jetzt KI vervielfältigt. Nein, das Lied ist ja nicht so ganz das Neueste und irgendwie eine ganz zeitgemäß. Das betraf einen anderen Kanzler, der damals aber noch lebte, als das Lied gesungen wurde. Und das ist jetzt doch ein sehr altes. Und ich habe gemerkt, dass einige Lieder da überhaupt nicht mehr passen oder eigentlich da sehr viele. Weil man nämlich diese Worte, diese Widerstand, die sie da liefern, weil man jetzt genau dieselben Worte hier, die also diesen Henker, diese, genau diese Assoziation mit dem Galgen an dem Traktorischen, ne? Genau, das ist ja das. Das ist jetzt diese Leute, die da irgendwie die Regierung stürzen wollen, genau dasselbe da ungefähr, was in den Liedchen da so ein bisschen intensiviert wurde, ausdrücken, allerdings da viel drastischer und wahrscheinlich mit wahren Umsatzideen umzusetzen, währenddessen das hier am Ende doch nur Worte waren bei den Punks, ne? Ist doch so. Es hat natürlich den Kanzler umgebracht, aber es singen gar nicht drüber. Und deswegen ein Lied von der Band war etwas Neueres, aber trotzdem schon 11 Jahre alt. Und das passt auch schon wieder nicht mehr ganz. Und trotzdem, das kann man jetzt nicht, weil der Songtext, sagen wir mal, nicht so ganz anwendbar mir wäre, dass man die Musik überhaupt nicht mehr anhören, wäre auch falsch. Und ich bin sicher, dass das der Heimatfunk trotzdem der AfD nicht gefallen würde. Also spielen wir das ab. Ein schönes Lied. Bitteschön. Ein schönes. Ja,

Naja, das ist jetzt wirklich sehr witzig, wenn die Helden jetzt, sagen wir mal, es gibt eine Zweiteilung im Land, kann man so sagen, eine Spaltung im Land. Da gibt es diese, Ruhe hier oben, aber hallo, da gibt es hier diese Demonstrierenden gegen Rechtsextreme. Sehr viele Menschen auf der Straße, mittlerweile über 3 Millionen waren es gewesen schon, die insgesamt schon gegen die Rechtsextremen demonstriert haben. Und dann gibt es auch eine gewisse Menge von Rechtsextremen oder Leute, die sich da von dieser Ideologie beeinflussen lassen oder da verführen lassen. Und das ist wahrscheinlich auch kein unerheblicher Anteil. Also bin ich gespannt, welche Helden hier mich ankotzen, weil die Helden, die jetzt auf der Straße demonstrieren mit den Plakaten, mit den Schildern, mit den Pappen, mit Sprüchen drauf, das sind die Helden, die uns aber nicht ankotzen dürfen. Und die anderen, die kotzen gerade, deswegen genau. Tja, und egal, der Stanke Heimatfunk ist halt das Thema. Deswegen gibt es ja ein schönes Heimatlied nochmal von aus der Heimat hier.

Ich habe da immer mehr Vergnügen dran irgendwie. Das nicht mehr ganz aktuelle, aber immer noch nicht aktualisierte Werk da, das durchzulesen, dieses Bundeswahlprogramm der AfD. Das ist ja mal nicht wirklich, dass man das jetzt als hochwertige Literatur bezeichnen könnte, aber es hat schon einen kräftigen Bullshit-Charakter, der wirklich einen Humor kitzelt. Da ist zum Beispiel Verfassungsschutz, da steht unter Verfassungsschutz, dass der Verfassungsschutz bitte aufhören soll, politische Gegner zu verfolgen. Wozu ist der Verfassungsschutz, ne? So sind die Wünsche. Und da gibt's ja etliche, da kann man hergucken, was man will. Und es ist halt so, dass man mit diesem Parteiprogramm, 100%ig behaupte ich das, und es klappt auch, wenn man es probiert, dass man jeden, der irgendwie so eine Vorstellung hat, dass die AfD da seine Probleme löst. Also betrifft nicht jetzt die Nazis, die jetzt hier die Ausländer rausprügeln wollen, sondern sämtliche, die irgendwie denken, dass diese Protestpartei irgendetwas bewirken würde, womit ihr Leben, mit dem sie nicht zufrieden sind, besser werden würde. So, dann kann man mich, denn egal was sich da vorstellen, hernehmen, ob das das Bürgerelterngeld ist, was sie wegnehmen wollen, die Renten, die sie kürzen, weil die Subventionen, die sie abverschaffen wollen, den Rundfunk genau wegschaffen, die Gendersprache muss abgeschafft werden, die Sprachvorgaben abgeschafft werden, die, was haben wir denn alles so von Scheißdreck, da steht von oben bis unten Bullshit. Und es ist ja noch so, dass wirklich in jedem Satz, also allein schon diese ganze Formulierung, der ganze Mist, das ist ja nicht ein Satz, den man so als einen vernünftigen Satz durchgehen lassen könnte eigentlich. Also ich denke mal, das ist ja nun eindeutig so, dass den Wählern, ich will jetzt Gender oder mal nicht, dass denen das nicht zu Bewusstsein kommt. Das ist wahrscheinlich auch sowieso kein Schwein, überhaupt Wahlprogramme liest. Und da warte ich ja sehnsuchtsvoll schon mal so regelrecht drauf, bis die neuen aktuellen Programme rauskommen. Dann ist das halt vielleicht ein bisschen viel monothematisch dieses Jahr wieder diese eine Partei. Und nicht, dass wir keine anderen Probleme hätten. Also das Klima ist ein Problem und die steigenden Meerestemperaturen und die Anomalie der Meerestemperaturen, die außerhalb jeglicher bisherigen Messungen steigenden Temperaturen und die Wettereffekte, die eintreten und so weiter. Und das sind alles Themen. Und das sind aber das Themen, die jetzt einmal sehr viel Katastrophenbewältigung brauchen, die auch globales Zusammenarbeiten brauchen und die wirklich da vorwärtsgehende, also Leute, die Probleme lösen können. Und da wählen wir jetzt hier so einen Haufen, die also die Probleme nicht bloß potenzieren, die Probleme selber erst schaffen im größten Maße. Und was da schon lange läuft, ist die Propaganda, die läuft in der Bildzeitung und die läuft in YouTube und sonst wo, von rechts gegen Grün, aber auch damit gegen Klima. Also gegen die Klimakleber gab es so Videos, wenn man Autofahrer da einen Klimakleber, der auf der Straße war, irgendwie böse angegriffen hat, hat dieses Video davon Riesenklicks gekriegt. Und von wegen, ja, Autofahrer, zeigst du den Klimakleber. So Überschriften, ne? Und dann siehst du einen Klicks, was ist da für eine Begeisterung beim Volk geschafft. Weil du irgendwie ja den Hass projizieren kannst auf die Leute, die das Auto anhalten. Und da sind halt so, die Wärmepumpe war es und alles Mögliche.

Das waren die Drogs, die gibt es mit einer echten Rezension von Höcke, der einzige Punkband, die von Höcke rezensiert wurde. Wie ich nicht, nächstes Mal einigen. Ich habe dann hier nochmal was anderes, was so ein bisschen Halbkassel ist, ist auch regional, nochmal Einkauf aktuell, wenn ihr kennt. Da habe ich schon zweimal das Konzert verpasst, weil sie hier irgendwie alles verlassen haben in der letzten Minute. Da war zweimal nicht hier gespielt, Kassel, die Konzerte abgesagt. Und das Liedchen hier beschreibt also ziemlich treffend was, was man damit ziemlich häufig auch begegnen kann. Dass man irgendwelche Leute hat, sondern nicht besonders ansehnlich, nicht besonders intelligent, auch nicht besonders reich, aber eben dann trotzdem rechts oder erst recht deswegen. Und in der Einbildung sich dann, dass sie dann irgendwie das fette Leben kriegen und die Herrenrasse dann irgendwie sind, alle anderen gehen weg und sie sind die Größten, werden gefeiert, haben ganz viel Geld und alles geht gut. So Leute sind das. Und dann aussehen sie so. Beschreibung passt.

so Fälle gibt's. Und da gibt's öfter mal, habe ich neulich einen pöbelnden Menschen erlebt, stockbesoffen pöbeln. Und der jetzt da diese ganzen Parolen da rumbrüllte, die er da irgendwo aufgeschnappt hat, die aber ganz gut kannte. Also von wegen hier, wir räumen auf und die Ausländer, Remigration war auch drin und sowas. Saß ein stockbesoffen an der Straßenbahn und brüllte rum. Das war jetzt der Fall für Polizei. Da habe ich schon die regionale Nummer, also nicht die 110, sondern hier die Stadt. Polizei aufgeschlagen. Aber es hätte wenig Sinn. Das ist aber die Überlegung halt. Das macht jetzt nicht wirklich viel Sinn, den, erst bis die da sind, ist wahrscheinlich dann eher mit der Bahn weg oder die anderen Leute von der Abfolge pöbelt sind sofort. Aber andersrum, man kann da wenig bringen. Also man kann ihm ja nicht jetzt einen Strafzettel schreiben und da irgendwie eine Geldstrafe aufbrummen für Hassreden, weil da ist ja wohl schwer was zu holen. Und zu bekehren ist er mit der Methode wahrscheinlich auch nicht. Und, aber ich weiß, wenn es wieder mal passiert, dann machen wir das andersrum. Denn ich ja nun ein guter Kenner des AfD-Parteiprogramms bin, dann kann ich ja mittlerweile jeden gegenreden, der irgendwie die Behauptung aufstellt, dass diese Partei jetzt irgendwas macht, was da hier ihnen von Vorteil wäre. Und dann brauchen wir eigentlich nur drin herumlesen. Obwohl das so einfach, wie man das sagt, dran klingt, wer wirklich mal reingeguckt hat, die haben das schon vom Layout so gestaltet, dass man das gar nicht möchte, dass das gar nicht mehr kann. Das ist so eine graue, ausgegraute Schrift, also sehr schwer leserhaft. Und für mich ist einfach so, wenn ich da wirklich den Text mal lesen möchte, kopiere ich mal am besten raus in den Editor und lese einen ordentlichen Schriftart durch. Und es ist ja nicht wirklich ein geistiger August, dass man jetzt im Radio als Kultur vielleicht das Wahlprogramm der AfD hier breit treten. Aber es ist halt irgendwie ein unfreiwilliges Krummig ist eindeutig da drinne. Und ich hoffe natürlich die Entwicklung bis zur nächsten Sendung, dass wir da mehr wissen. Und was dann mal so diese Woche noch vom Verfassungsschutz dann gemeldet wird. Und also die Beweise sind so ausreichend, dass es als gesichert eingestuft wird. Das heißt gesichert, so viele Beweise gesichert, dass das nicht mehr widerlegbar ist. So. Jetzt noch was hier aus der Region, etwas aus dem Heimatfunk, regionales, genau ein regionales Ding, Death Valley, Esslingen, Enslingen, der ist der Ort hier um der Ecke da, verflixt. Ah, Elsingen Nummer 3. Also ihr kennt schon, ne, von die Schüsseldü, leider ist der Sänger gestorben, wie ich das mal gehört habe, ne. So, also, das in Gedenken, also diese Heimatmusik.

Ja, Schüsseldü im freundlichen Heimatfunk, im schlanken freundlichen Heimatfunk vom Freien Radio Kassel. So. Wir haben die. Ja, das muss ich jetzt mal am Ende der Sendung, wenn ich überlebt habe, bis jetzt mal kurz sowas eingestehen. Diese schlanke Auswahl, die ich an Musik hier habe, dass ich nur wenige Bands habe, der hat einen Hintergrund, der nicht beabsichtigt war. Ich habe die Hauptsache vergessen. Der Stick, auf dem die eigentlichen Files sind, der liegt dort daheim, den habe ich vergessen einzupacken und habe mich jetzt hier ganz notdürftig dann mit dem Thema befasst. Und es ist aber so, dass wir. Ich mache das immer so öfter mal, dass ich die Themen dann nicht mehr in einer Sendung unterkriege und im nächsten weiter dann drüber plärre. Und da wird es halt nicht anders sein, dass diese Schnippel, die ich da noch habe, die kommen nächstes Mal. Und da wissen wir schon mehr. Jetzt müssen wir mal das Lied hier suchen. Ich glaube, wir haben mal 11 brauchen wir. Jetzt brauche ich was ganz Besonderes noch auflegen hier. Ach nee, riesenlange ZDT. So, also wenn schon, dann hier müssen wir Kult, Heimatradio, Kultende. Haben wir noch ein bisschen Zeit zum Schwatzen, damit es schön im Ausklang macht. Also reden wir von den Demos, genau. Die Demos, die jetzt so viel bewirken, die ja natürlich auch jetzt die Prozente gesenkt haben, genau. Und der Postillion, der da jetzt diesen die Statistik aufgestellt hat, in wie vielen Monaten es dauert, bis die AfD auf Null ist, die hat dazu die Statistik weiter verfolgt, die Linie, seit den Demonstrationen die AfD-Prozente runtergegangen sind, wie das dann weitergehen würde, wenn wir weiter demonstrieren. Und das ist eine keine Satire, die Linie ist erstmal wissenschaftlich erstmal richtig und eine Prognose, die genau die Linie weiter beschreibt. Es ist an uns, das zu machen. Es wird nicht so ganz klappen auf Null, aber es hat einen großen Einfluss. Und der Rest sind dann die anderen Spalter, die Frau Wagenknecht setzt natürlich der AfD auch zu. So, gute Nacht da draußen und in der Heimat, genau, die Heimatfunk.

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Herzlich willkommen, liebe Freundinnen und Freunde der guten Musik und des Freien Radios Kassel, hier im FRK zum Nachtprogramm. Heute Nacht Musik von einer Gruppe, die möglicherweise die meisten von euch kennen. Aber ich denke mir, wenn man das Lied hört, was wir gerade eben gehört haben, und dann fragt, wer war das, da kann man noch eine Wette gewinnen. Denn ich glaube nicht, dass allzu viele Leute drauf kommen werden, wer das gewesen ist. Das war eine Gruppe namens Barclay James Harvest. Jetzt werden einige Leute vielleicht Pickel kriegen vor Schrecken. Denn wir wollen tatsächlich heute Nacht hier Musik von Barclay James Harvest hören. Einer Band, die inzwischen einen etwas merkwürdigen Ruf hat. Viele Leute, die damals in den späten 70er, frühen 80er Jahren schon Musik gehört haben und sich erinnern, das war damals eine der meist gehassten Bands überhaupt. Sie waren super erfolgreich in Deutschland, aber die meisten Leute, insbesondere auch die Fans von, sagen wir mal, progressiverer und in Anführungsstrichen besserer Pop- und Rockmusik, die hassten Barclay James Harvest wirklich, weil das eine von den Gruppen war, die ziemlich schmalzige Musik gemacht haben und die auch sehr kommerziell orientiert waren immer. Also die waren nicht sonderlich beliebt bei den progressiven Rockfans. Sehr beliebt waren sie dagegen, insbesondere bei den Mädchen. Das war richtige Mädchenmusik. Die Jungs haben damals, AC/DC und Status Quo gehört und die Mädchen, die standen auf Barclay James Harvest. Und heute Nacht möchte ich mal versuchen, diesem schlechten Image, das die Band bis heute hat, ein klein wenig was entgegenzusetzen. Wir wollen nämlich frühe Aufnahmen von Barclay James Harvest hören. Denn bevor sie berühmt geworden sind, hier, besonders hier in Deutschland, hatten sie schon quasi eine Karriere hinter sich als, halb progressive englische Rockband. Und wir wollen Aufnahmen aus den frühen 70er Jahren hören von Barclay James Harvest, die etwas anders klingen als das, was man heutzutage kennt. Also heute Nacht kein Love on the Line, auch kein Berlin und kein Life is for Living, aber immerhin einige große Hits sind auch mit dabei. Child of the Universe zum Beispiel, auch ein Klassiker von Barclay James Harvest. Den hören wir gleich zu Anfang hier in unserer langen Nacht. 5 Stunden lang, also heute Nacht, frühe Aufnahmen von Barclay James Harvest. Die Alben aus den Jahren 1970 bis 75 ungefähr, die wollen wir heute Nacht hier abfeiern. Und es geht gleich los mit einem Album aus dem Jahr 74. Die Platte heißt Everyone is Everybody Else. Die LP war die erste, die sie damals für Polydor aufgenommen hatten. Nachdem sie einige Jahre lang bei EMI waren, mussten sie die Plattenfirma wechseln, mangels Erfolg. Und mit dem Wechsel zu Polydor kam dann auch so ganz langsam und ganz dezent auch der kommerzielle Erfolg. Und die erste LP für Polydor, wie gesagt, Everyone is Everybody Else. Eben übrigens, was wir eben gehört haben, das war eine ganz frühe Aufnahme aus dem Jahr 68, die erste Single von Barclay James Harvest, Early Morning. Aber zur Frühzeit der Gruppe kommen wir danach her. Jetzt erstmal das Album aus dem Jahr 1974. Viel Spaß mit Barclay James Harvest. Und zu Beginn, wie gesagt, einer ihrer Klassiker, Child of the Universe.

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1: Genau so ist es, liebe Freunde, hier ist das Freie Radio Kassel mit dem Nachtprogramm. Und heute Nacht gibt es Musik von der Band, von der wir eben schon ein Album gehört haben. Barclay James Harvest aus England, eine der in Deutschland populärsten Bands der späten 70er und frühen 80er Jahre. Wir hören aber heute Nacht Musik aus ihrer Frühzeit, denn das war die beste Ära dieser Band aus England, die in Deutschland immer noch ein bisschen unterbewertet wird, weil sie eben als leichtgewichtige Popkapelle gilt. Aber wir haben eben gehört, dass die auch ganz andere Musik machen konnten. Everyone is Everybody Else war der Titel dieser LP aus dem Jahr 1974. Wir werden im Laufe der Nacht noch weitere LPs von Barclay James Harvest hören. Jetzt erzähle ich euch erst ein bisschen was über die Band, über die Gründung. Die Gruppe wurde 1967 oder 66 oder 67 in England gegründet und sie bestand von Anfang an eigentlich aus den zentralen Mitgliedern. Das waren John Lees an der Gitarre, Les Holroyd hat Bass gespielt, Stuart Wolstenholme hat die Keyboards bedient und Mel Pritchard saß am Schlagzeug. Und die Gruppe hat damals in den späten 60er Jahren sich, wie so viele, viele andere auch, natürlich von den Beatles beeinflussen lassen, ganz entscheidend. Die Beatles stehen ja sozusagen am Anfang von allem, mehr oder weniger, was die Musik angeht, in den letzten 40 Jahren. Und auch Barclay James Harvest haben damals sich insbesondere von der Sgt. Pepper-Ära beeinflussen lassen, also psychedelische Popmusik gemacht, mit tollen Melodien teilweise auch. Und sie haben auch relativ bald einen Vertrag bekommen. Im Jahr 68 sind sie, wie die Beatles, auch von EMI engagiert worden. Sie haben einen Plattenvertrag bekommen und konnten im Jahr 68 ihre erste Single veröffentlichen. Das war damals noch sehr leichtgewichtige Popmusik, wie sie damals halt üblich gewesen.

ist, das war noch nicht so progressiv oder psychedelisch, wie das dann später wurde. Und wir haben vorhin ja schon zu Beginn der Sendung die eine Seite dieser Single gehört, Early Morning. Und hier ist die zweite Seite dieser Single aus dem Jahr 68, Barclay James Harvest mit ihren ersten musikalischen Gehversuchen. Und passend zur damaligen Zeit heißt der Song Mr. Sunshine.

Ach ja, das ist auch sehr, sehr typische Spät-60er-Jahre Hippie-Psychedelik-Musik aus England. Mr. Sunshine, die erste Single von Barclay James Harvest aus dem Jahr 68, war allerdings ein, ne, mittlerer Erfolg. Es war nicht in den Charts, aber immerhin so erfolgreich, dass die Plattenfirma beschlossen hat, die Band zu behalten und weitere Versuche zu unternehmen, sie erfolgreich zu machen. Im Jahr 69 hat die Plattenfirma EMI dann ihr berühmtes Harvest-Label gegründet. Harvest, das war so eine Plattenfirma, so eine Art Sublabel, so ein Unterlabel, das sich mit der damals gerade im Entstehen befindlichen progressiven sogenannten Underground-Musikszene befassen sollte. Da waren dann Bands wie Pink Floyd oder später auch Deep Purple, die eben so ein bisschen ja, eher im Rockbereich und im experimentellen Bereich sich betätigt haben. Und da hat man dann auch Barclay James Harvest mit dazu gepackt. Die sind also dann in Zukunft in den nächsten Jahren bei Harvest unter Vertrag gewesen und haben dort ja, progressive Musik gemacht, mehr oder weniger progressiv. Wobei die Musik von Barclay James Harvest da immer so an der Grenze war zwischen eingängiger Popmusik, die aber dann teilweise sehr progressiv klang. Das Ganze war manchmal etwas schwülstig und etwas pompös, aber es waren immer tolle Melodien. Und wie gesagt, in der Frühzeit haben sie auch dann durchaus ja, sich etwas in Richtung Experiment bewegt und sie waren noch nicht ganz so poppig und gefällig, wie das dann in den späteren Jahren der Fall war. Hier noch eine weitere Single aus dem Jahr 69. Sie hatten unter anderem auch bei der BBC gespielt, einige BBC-Sessions aufgenommen, hatten auch schon Konzerte gespielt und sie haben so nach und nach dann auch so ein bisschen den Fankreis erweitert. Und im Jahr 69 hatten sie dann die Möglichkeit, ihre zweite Single zu veröffentlichen und wir hören beide Stücke nacheinander: Poor Wages und Brother Thrush. Barclay James Harvest im Jahr 1969.

Ja, ist das nicht wunderschöner psychedelischer Pop der späten 60er? Das waren Barclay James Harvest, noch mehr Sunshine. Aber obwohl es sehr zeitgeistig war, war das auch damals kein großer Erfolg, diese zweite Single aus dem Jahr 1969. Trotzdem hat man weitergemacht, die Plattenfirma hat an die Gruppe geglaubt und man hat dann auch einen wichtigen musikalischen Schritt getan damals. Woody Wolstenholme, der Keyboarder, hat sich damals einen Mellotron zugelegt. Das war dieses etwas seltsame Instrument, das aus ganz vielen verschiedenen Bandschleifen besteht, die man auf Tastendruck dann bedienen kann und in Gang setzen kann. Das hat einen ganz eigenen, ganz seltsamen Klang. Das klingt so ein bisschen nach Holzbläsern, Blechbläsern und allen möglichen anderen Geschichten. Und viele Platten der frühen 70er Jahre sind von diesen Mellotron-Klängen beeinflusst, beispielsweise auch die Platten der Moody Blues oder von King Crimson. Und eben auch Barclay James Harvest haben sich so ein Ding zugelegt und haben dann ihren Sound auf dieses Mellotron abgestellt. Das klang dann alles so ein bisschen schwer, ein bisschen schwülstig, ein bisschen trippig auch teilweise, aber sehr typisch und ziemlich eingängig. Und die erste LP, die ist dann im Jahr 1970 aufgenommen worden. Nicht nur mit dem Mellotron und mit Orgel und mit allen möglichen anderen Spielereien, sondern man hat auch ein Orchester engagiert, das Barclay James Harvest Orchester. Das waren Musikstudenten, die sich dann mit der Band so zusammengetan haben und man ist auch gemeinsam auf Tournee gegangen damals und hat dann gemeinsam Konzerte gespielt, damals in den frühen 70er Jahren. Da war das offenbar noch möglich. Also hier die erste LP von Barclay James Harvest hier in der langen Barclay James Harvest Nacht im freien Radio Kassel aus dem Jahr 1970. Mitte 70 ist dieses erste Album erschienen und wir hören uns diese aus heutiger Sicht vielleicht ziemlich seltsam, aber doch wunderschöne Platte an. Seltsam vor allem dann, wenn man den späteren Sound, die Hits von dieser Gruppe im Ohr hat und das mal vergleicht. Da liegen doch noch einige Welten dazwischen. Also hier die erste LP. Der First Album Barclay James Harvest aus dem Jahr 1970. Viel Spaß.